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2: Samstag 10:30 reißt Mama Ikimel die Mainstage ab beim Sputnik Spring Break und sie bringt ihr neues Album mit. Leute, jetzt habe ich euch gerade Quatsch erzählt. Freitag 10:30 natürlich. Und sie bringt ihr neues Album mit, das am Freitag jetzt rausgekommen ist. Popstar heißt es. Was uns darauf erwartet, hat Ramon schon mal ausgecheckt und gibt uns auch gleich ein kleines Update. Und auch wieder dabei sind HBZ am Freitag und OBS am Samstag und mit ihrem gemeinsamen Song I'm Okay pusten wir jetzt mal eure Lautsprecher ein bisschen durch.

0: Roy Bianco und die Abronzati Boys Velocita könnte dann übrigens beim Sputnik Spring Break nächsten Samstag auch 22:30 auf der Mainstage erleben. Hier ist der Sputnik Popkult und unser Act der Woche hat den Deutschrap in den letzten 18 Monaten auf den Kopf gestellt. Was mit ein bisschen Keter und Krawall und einem großen Aufschrei durch die Geschmackspolizei anfing, hat sich mittlerweile zu einem Riesending entwickelt. Mama Ikimel hat auf jeden Fall Standards gesetzt.
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0: Am Freitag ist ihr zweites Album Popstar erschienen. Außerdem ist sie am Pfingstwochenende ja einer der großen Headliner-Acts beim Sputnik Spring Break 2026. Genug Gründe auf jeden Fall, sie zum Sputnik-Act der Woche zu küren und nochmal zu klären, wie das so groß werden konnte. Das mache ich mit meinem Kollegen Ramon aus der Sputnik-Musikredaktion. Hello.
2: Hey Tiff.
0: Sag mal Ramon, ganz ehrlich, wie hat sich dein Blick auf Ikimel in den letzten Monaten verändert?
2: Gute und völlig berechtigte Frage, denn ich muss zugeben, dass ich diesen ganzen Ikimel-Hype am Anfang nicht so ganz nachvollziehen konnte. Mir war schon klar, dass da eine sehr schlaue junge Frau am Werk war, der männerdominierten Rap-Welt auf eine sehr konsequente Weise den Spiegel vor die Nase zu halten. Mhm. Aber erstens hat mich dieser Rummel-Techno nicht so ganz abgeholt und zweitens hatte ich das Gefühl, dass diese bewusste Grenzverschiebung, was die explizite Darstellung von Sex in ihren Songs anging, dass die Leute das irgendwann vielleicht langweilen könnte. Mittlerweile muss ich aber zugeben, dass Ikimel mit ihrem Sound, mit ihrem konsequenten Trash-Ding und auch dieser Sex-Positivity auch nachhaltig einen Nerv getroffen hat, was man ja besonders bei ihren Live-Shows zu spüren kriegt. Und ja, dass Ikimel mehr als nur ein Hype für einen Sommer war, das beweisen auch die Props, die die Berlinerin für ihr Projekt von so vielen Tastemakern eingesackt hat. Immerhin hat sogar Herbert Grönemeyer, einer der größten lebenden deutschen Musikstars überhaupt und über jeden Zweifel erhaben, der hat sie vor kurzem als, Zitat, unglaubliche Künstlerin geadelt. Naja, und Herbert, der muss es ja nun wirklich wissen.
0: Ja, das war wirklich ganz süß. Trotzdem polarisiert Ikimel ja wie sonst kaum ein anderer Female Act. Vor kurzem hat sie auf Insta so ein paar Hasspostings veröffentlicht. Da wird ihr unter anderem eine syrische Gruppenvergewaltigung gewünscht, also die klassische Hetzscheiße. Was glaubst du, warum erzeugt sie vor allem bei Männern so eine krasse Wut?
2: Naja, das liegt vor allem natürlich daran, wie Ikimel Sex thematisiert. In der männerdominierten Popwelt ging es ja in den zurückliegenden Jahrzehnten meistens um die Bedienung erotischer Männer

0: an Männer und Frauen. Und das Mittel des Battle Raps ist nun mal die Übertreibung und die totale Überzeichnung von Lust und Sexualität. Naja, und damit können vor allem viele Männer gar nicht umgehen. Die nehmen das dann wörtlich, wenn sie rappt, sperrt die Männer weg. Und entsprechend fühlen sie sich von einer so rohen feministischen Power mindestens in ihrer Männlichkeit bedroht.
1: Und ein gutes Beispiel für eine totale Übertreibung ist auf ihrem neuen Album der Track Giftmord, wo sich Ikimel ein paar effektive Arten überlegt, wie man Männer am besten aus dem Weg räumt. Und natürlich ist das nicht ernst gemeint, das sollte klar sein, aber ich sag's trotzdem gern nochmal dazu. Und nach dem Song reden wir ausführlich über Ikis zweites Album. Hier ist jetzt erstmal der neue Track Giftmord.
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0: Giftmord habt ihr gehört von Ikimes neuem Album Popstar hier bei Sputnik. Neben unserem Act der Woche war in dem Track aber auch noch jemand anderes zu hören, nämlich der Influencer-Coach Aaron. Mit dem hat Iki ein Beef am Laufen und seine ziemlich absurden Rückschlüsse, dass Frauen von Natur aus hinterhältige Wesen seien, die hat Ikimel einfach mal als Sample in den Track eingebaut und zum Ausgangspunkt für ziemlich hinterhältige Mordfantasien genommen, die sie da in dem Track schildert. Wieder ein Beweis dafür, dass Ikimel für einen bestimmten Schlag Männer eine riesige Angriffsfläche bietet. Mein Kollege Ramon aus der Sputnik Musikredaktion hat sich für uns komplett ins Ikimel Rabbit Hole gestürzt. Wie groß ist denn das Skandalpotenzial auf Ikis neuem Album Popstar jetzt?
1: Sicherlich nicht mehr ganz so krass wie auf ihrem Debütalbum Fotze. Allein schon, weil Ikimel mit ihrem Sound und mit ihrer Hyper-Sex-Positivity ja angekommen ist, sogar im Mainstream. Sie ist halt ein Popstar.

0: wenn auch konsequenterweise mit Doppel-P. Und direkt im Album-Opener Was jetzt? Da zieht sie erstmal ein Fazit nach 2 Jahren Raketen-Karriere-Boost und richtet dabei den Stinkefinger in Richtung aller Hater und Zweifler.
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0: Danach geht's aber weiter in gewohntem Fotzen-Style. Ekimel zeigt sich auch auf dem 2. Album wieder sehr lustvoll und explizit sex-positive. In Schere rappt sie über lesbischen Sex und dass Kerle eigentlich auch für die Lustbefriedigung tendenziell ungeeignet sind.
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0: Da wird also wieder ordentlich getriggert und man kann sich schon jetzt über die Reacts von den Typen freuen, die hiermit angestachelt werden sollen. Aber ganz ohne männliche Toyboys geht's bei Icky natürlich nicht. Im Track Kokosnuss geht's um den schnellen und unkomplizierten Urlaubsfick. Und auch hier wieder maximal überzeichnet.
1: Yeah.
2: Okay, also vom Sound her hat sich bei Icky auch nicht so viel verändert, oder? Diese Tracks, die hätten ja auch alle perfekt auf Fotze gepasst, sag ich mal.
0: Ja, gerade bei den eben angespielten Tracks mag das tatsächlich stimmen. Es wäre ja auch eigentlich total absurd, wenn Ekimel ihren Signature-Sound aus Billo-Rummel-Beats und manchmal absichtlich holprig gereimten Schweinereien aufgeben würde. Aber man merkt auf Popstar eben doch ihren Willen, sich musikalisch auch mal ein bisschen auszuprobieren. Den Großteil der Beats haben ihre Hausproduzenten Florida Juice, Re und No Cash from Parents beigesteuert und die haben wirklich alle einen tollen Job gemacht. Für den Track Mami hat Ekimel sich aber mit dem Duo The Crates zusammengetan. Die haben in den letzten Jahren eigentlich für jeden deutschen Rap-Act Beats produziert und die haben Ekimel einen überraschend elektropunkigen Vibe verpasst.
1: 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Ein Text und er springt wie ein Bunny. 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
0: Und ganz verrückt und out of the Icky Box wird's dann beim finalen Track des Albums, denn Country Girl ist eine 1A-Country-Pop-Nummer und kommt textlich sogar ganz ohne Schweinereien aus.

0: Wow, Rummel Techno meets Country war auch nicht auf meiner Bingo-Card für 2026. So Ramon, jetzt dein Fazit. Wo geht die Reise hin auf Ikimels Popstar?
1: Die Ikimel-Party geht auf jeden Fall weiter. Die Fans kriegen das, was sie von Iki erwartet haben. Alles ist auf den Punkt komplett drüber. Und auch die Hater kriegen genau das, was ihnen in den nächsten Wochen und Monaten den Puls in die Höhe treiben wird. Also Ikimel, alles richtig gemacht.
0: Wow, alles klar. Vielen Dank, Ramon.
1: Sehr gern.
0: Und ihr erlebt sie am kommenden Wochenende als Headliner beim Sputnik Spring Break. Und wer sie schon mal live gesehen hat, der weiß, dass sie Bühnen und alles im Umkreis gerne komplett abreißt. Ihr hört jetzt natürlich noch einen Song, Tipps von mir. Darin liefert Ikimel einen kleinen Ratgeber, wie man eine gute Baddie ist. Lasst uns das mal auschecken.

Somber mit Home Wrecker habt ihr gehört hier im Sputnik Popkult und neue Musik von unserem Lieblingsschotten Calvin Harris habe ich jetzt für euch zusammen mit der irischen Sängerin Jazzy. Die ist im UK schon ziemlich bekannt, deswegen würde ich sagen, wollen wir sie jetzt auch mal kennenlernen. Satisfy heißt der Song.

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1: Nicht mal mehr ein Monat, bis die Fußball-Weltmeisterschaft der Männer wieder losgeht. Diesmal ja aus USA, Kanada und Mexiko. Und die haben die Köpfe zusammengesteckt und sich eine Halbzeitshow überlegt. Wie bitte, sagen viele Fans, was genau da los sein wird, wer auftreten soll und wie cool oder uncool das sein kann, checken wir mit Simon aus dem Team. Jetzt gibt's erstmal einen der WM-Songs in diesem Jahr von Jelly Roll und Carin Leon. Leiter. Und ich weiß, der klingt für manche nicht so nach Fußball. Der ist irgendwie zu sehr USA, ein bisschen zu sehr Country. Aber Jelly Roll ist ein absolut zauberhafter Künstler. Ich habe den schon live gesehen. Krasse Stimme, super niedliche Persönlichkeit. Also lasst mal ein bisschen Liebe in euer Herz.

0: Fußball und Football kann man ja mal verwechseln. Ne? Den Anschein hat es irgendwie bei der anstehenden WM, denn eine fette Halbzeitshow ist geplant. Gerade habt ihr übrigens bei Sputnik Shakiras Beitrag zur Weltmeisterschaft gehört, zusammen mit Burna Boy, Die Die. In 25 Tagen geht's los mit der Fußball-WM der Männer. Mit Kanada, Mexiko und den USA hat die Fußball-WM 2026 ja drei Gastgeberländer. Nach FIFA-Logik muss es ergo also auch drei Eröffnungsfeiern geben. In Los Angeles wird Katy Perry auftreten, in Kanada Michael Bublé und Alanis Morissette und in Mexiko Belinda, die ist da ein großer Star. Und jetzt soll es on top halt auch noch eine Halbzeitshow beim Finale geben. Mit dabei sind BTS, Shakira und Madonna. Organisiert wird das Ganze von Coldplay-Sänger Chris Martin. Und Simon von der Sputnik Homezone ist hier immer so mein Go-To-Fußball-Fan. Wie ist denn so die allgemeine Reaktion darauf?
1: Na moin, Tiff. Ja, also die Fußballfans sind eher so semi-begeistert, würde ich jetzt mal ganz vorsichtig sagen. Mhm. Und denken vor allem an die Helene Fischer-Halbzeitshow 2017 beim DFB-Pokal. Da hat sie ja versucht zu singen, würde ich jetzt mal sagen. Und kam aber nicht so wirklich durch, weil sie gnadenlos ausgepfiffen wurde. Ja, und die Kommentare in den Socials sind auch ganz deutlich, wie Halbzeitshows beim Fußball, es reicht langsam, oder Amerika will aus unserem schönen Fußball einfach Super Bowl machen, wir sind dagegen. Ja, und außerdem gibt es noch ein anderes Thema, wegen der heißen Temperaturen vor Ort gibt es ja mehrere Trinkpausen während des Spiels. Mhm. Und da wird dann, wer hätte es geahnt, auch Werbung geschaltet. Und das ist ein Novum. Normalerweise wird Fußball wirklich von der ersten bis zur letzten Sekunde übertragen und das macht es ja auch so stark. Aber das soll sich alles ändern. Und wir haben auch mal uns in der Sputnik-Zone umgehorcht, wie denn eure Meinung dazu ist.

0: Habe ich gar keinen Bock drauf. Ich will Fußball schauen und keine Werbung, ganz klar.
1: Es war ja schon mal vor ein paar Jahren, dass Shakira da zwischendurch gesungen hat. Und ich muss sagen, das war fürs Feeling auf jeden Fall richtig geil.
2: Es ist auf jeden Fall unnötig, ja. Verschwendung, Geldmacherei.
3: Also aus mehreren Gründen werde ich, glaube ich, die WM nicht gucken. Zu allem wegen der aktuellen Regierung, dann was der FIFA-Chef da auch übelst verursacht, dann, dass es alles so krass kommerziell irgendwie vermarktet wird. Ja, es wird halt total amerikanisiert, finde ich irgendwie. Und es hat halt nichts mehr irgendwie mit diesem traditionellen Fußball irgendwie zu tun, so wie wir das hier in Deutschland vielleicht auch kennen.
4: Ja, verstehe ich auch. Ich habe aus diesen Gründen auch gerade gar keine Lust zu gucken. Aber wenn Deutschland gut spielen sollte, erwischt mich dann bestimmt doch wieder das Public Viewing Fieber. BTS kriegt er jetzt hier auch im Sputnik Popkult mit Swim.

0: Kontra K und Ness mit Geboren, um zu leben hier im Sputnik Popkult. Und eine der beliebtesten Rennspielreihen, die es gerade so gibt, geht in die nächste Runde. Forza Horizon. Am Dienstag erscheint schon Teil 6 und mein Kollege, unser Gamechecker Alex, hat sich schon mal vorab für euch hinters Steuer geklemmt. Hallo Alex!
1: Hey!
0: Also meine Kenntnis über Rennspiele hört bei Mario Kart auf. Worum geht's denn bei Forza Horizon 6?
1: Also hier dreht sich alles um das titelgebende Horizon Festival, das neben Musik-Acts vor allem eins bietet, nämlich spektakuläre Rennen. Das fand in den vergangenen Teilen bereits in den USA, in Frankreich, Australien, Großbritannien und Mexiko statt. Und in Teil 6 geht es jetzt nach Japan.
2: Tell me, what's the local racing scene like?
3: How about street racing at night in Tokyo City?
1: Und ich glaube, man muss nicht unbedingt in Japan wirklich gewesen sein, um zu wissen, dass das Setting mit dichten Wäldern, schneebedeckten Bergen, weiten Graslandschaften und natürlich Tokio viel Abwechslung bietet. Und alles sieht auch noch unfassbar schick aus.
0: Definitiv, da kommt direkt Urlaubsstimmung auf, glaube ich. Aber macht das Spiel auch Bock oder sieht es nur hübsch aus?
1: Also es macht richtig Bock. Also vom Fahrgefühl ist Forza Horizon irgendwo so zwischen Fun Racer und Simulation. Das ist für mich echt der perfekte Sweet Spot, wo es zwar wichtig ist, seine Karre gut zu beherrschen, aber ich fliege jetzt auch nicht aus jeder zweiten Kurve. Und nicht nur die Umgebung und das Setting ist abwechslungsreich. Es gibt Straßenrennen, Stuntrennen, Offroad-Drift-Events und kleine Mini-Stories, in denen man zum Beispiel in Sightseeing-Touren die verschiedenen Ecken Japans erkundet oder Teil eines Drift-Clubs wird. Ganz neu in Teil 6 sind jetzt auch die Toge-Rennen. Das ist japanisch für Bergpass und da finden dann auch die Rennen statt, die besonders eng und kurvenreich sind. Und ich könnte jetzt so direkt nicht mal sagen, was von diesen ganzen Sachen mir jetzt am allermeisten Bock macht.
0: Voll gut, das klingt richtig, richtig gut. Aber gibt's auch irgendwas, was dir nicht so gut gefällt?
1: Ja, schon, aber das ist jetzt Meckern auf wirklich ganz, ganz, ganz hohem Niveau. Das Spiel ballert einen nämlich mit neuen Rennen, Stunts, Autos und anderen Sachen nur so zu, dass ich da ziemlich schnell den Überblick verloren habe. Ich will mich jetzt eigentlich echt nicht über zu viel Content beschweren, aber gerade bei den Autos mag ich es eigentlich ganz gern, längere Zeit die gleiche Karre zu fahren und mir das nächste Auto so ein bisschen zu erarbeiten und mich dann auch richtig drauf zu freuen. Bei Forza Horizon hatte ich aber schon nach kurzer Zeit so viele, dass ich direkt den Überblick verloren habe und einfach immer irgendeins von den 100 Stück aus meiner Sammlung genommen habe. Okay. Aber wie schon gesagt, das ist wirklich das Haar in der sonst super leckeren Suppe, denn Forza Horizon 6 gehört definitiv zu den besten Racing Games überhaupt.
0: Wow, also definitiv eine Empfehlung von unserem Gamechecker Alex. Forza Horizon 6 gibt's ab Dienstag für PC und Xbox für circa 70 Euro. Ihr hört bei mir jetzt Meek mit Fabulous bei Sputnik.

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1: Sputnik. Samstag 10:30 reißt Mama Ikimel die Mainstage ab beim Sputnik Spring Break und sie bringt ihr neues Album mit. Leute, jetzt habe ich euch gerade Quatsch erzählt. Freitag 10:30 natürlich. Und sie bringt ihr neues Album mit, das am Freitag jetzt rausgekommen ist. Popstar heißt es. Was uns darauf erwartet, hat Ramon schon mal ausgecheckt und gibt uns auch gleich ein kleines Update. Und auch wieder dabei sind HBZ am Freitag und OBS am Samstag und mit ihrem gemeinsamen Song I'm Okay pusten wir jetzt mal eure Lautsprecher ein bisschen durch.

0: Roy Bianco und die Abronzati Boys Velocita könnte dann übrigens beim Sputnik Spring Break nächsten Samstag auch 22:30 auf der Mainstage erleben. Hier ist der Sputnik Popkult und unser Act der Woche hat den Deutschrap in den letzten 18 Monaten auf den Kopf gestellt. Was mit ein bisschen Keter und Krawall und einem großen Aufschrei durch die Geschmackspolizei anfing, hat sich mittlerweile zu einem Riesending entwickelt. Mama Ikimel hat auf jeden Fall Standards gesetzt.
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0: Am Freitag ist ihr zweites Album Popstar erschienen. Außerdem ist sie am Pfingstwochenende ja einer der großen Headliner-Acts beim Sputnik Spring Break 2026. Genug Gründe auf jeden Fall, sie zum Sputnik-Act der Woche zu küren und nochmal zu klären, wie das so groß werden konnte. Das mache ich mit meinem Kollegen Ramon aus der Sputnik-Musikredaktion. Hello.
2: Hey Tiff.
0: Sag mal Ramon, ganz ehrlich, wie hat sich dein Blick auf Ikimel in den letzten Monaten verändert?
2: Gute und völlig berechtigte Frage, denn ich muss zugeben, dass ich diesen ganzen Ikimel-Hype am Anfang nicht so ganz nachvollziehen konnte. Mir war schon klar, dass da eine sehr schlaue junge Frau am Werk war, der männerdominierten Rap-Welt auf eine sehr konsequente Weise den Spiegel vor die Nase zu halten. Mhm. Aber erstens hat mich dieser Rummel-Techno nicht so ganz abgeholt und zweitens hatte ich das Gefühl, dass diese bewusste Grenzverschiebung, was die explizite Darstellung von Sex in ihren Songs anging, dass die Leute das irgendwann vielleicht langweilen könnte. Mittlerweile muss ich aber zugeben, dass Ikimel mit ihrem Sound, mit ihrem konsequenten Trash-Ding und auch dieser Sex-Positivity auch nachhaltig einen Nerv getroffen hat, was man ja besonders bei ihren Live-Shows zu spüren kriegt. Und ja, dass Ikimel mehr als nur ein Hype für einen Sommer war, das beweisen auch die Props, die die Berlinerin für ihr Projekt von so vielen Tastemakern eingesackt hat. Immerhin hat sogar Herbert Grönemeyer, einer der größten lebenden deutschen Musikstars überhaupt und über jeden Zweifel erhaben, der hat sie vor kurzem als, Zitat, unglaubliche Künstlerin geadelt. Naja, und Herbert, der muss es ja nun wirklich wissen.
0: Ja, das war wirklich ganz süß. Trotzdem polarisiert Ikimel ja wie sonst kaum ein anderer Female Act. Vor kurzem hat sie auf Insta so ein paar Hasspostings veröffentlicht. Da wird ihr unter anderem eine syrische Gruppenvergewaltigung gewünscht, also die klassische Hetzscheiße. Was glaubst du, warum erzeugt sie vor allem bei Männern so eine krasse Wut?
2: Naja, das liegt vor allem natürlich daran, wie Ikimel Sex thematisiert. In der männerdominierten Popwelt ging es ja in den zurückliegenden Jahrzehnten meistens um die Bedienung erotischer Männerfantasien. Mal romantisch, wie in den meisten Popsongs, mal expliziter, wie dann im Gangster-Rap. Mhm. Und plötzlich kommt diese junge Berlinerin daher und schildert in fast schon pornografischen Worten ihre Lust. Und das aber auch so drüber, dass sich einem der Witz und die Ironie dahinter direkt aufs Gesicht setzen. Allein schon, wie Ikimel es geschafft hat, das an sich ja absolute No-Mention-Word-Fotze innerhalb kürzester Zeit so zu reclaimen, dass es mittlerweile ja fast als Kosewort unter Frauen durchgeht, ist ein absolutes Phänomen. Und prinzipiell macht Ikimel mit den Mitteln der Musik, also vor allem mit Rap, das, was Rapper immer schon gemacht haben. Sie battelt sich in ihren Texten ja quasi. Battelt sich mit dem Patriarchat, mit den Rollenerwartungen an Männer und Frauen. Und das Mittel des Battle-Raps ist nun mal die Übertreibung und die totale Überzeichnung von Lust und Sexualität. Naja, und damit können vor allem viele Männer gar nicht umgehen. Die nehmen das dann wörtlich, wenn sie rappt, sperrt die Männer weg. Und entsprechend fühlen sie sich von einer so rohen feministischen Power mindestens in ihrer Männlichkeit bedroht.
0: Und ein gutes Beispiel für eine totale Übertreibung ist auf ihrem neuen Album der Track Giftmord, wo sich Ikimel ein paar effektive Arten überlegt, wie man Männer am besten aus dem Weg räumt. Und natürlich ist das nicht ernst gemeint, das sollte klar sein, aber ich sag's trotzdem gern nochmal dazu. Und nach dem Song reden wir ausführlich über Ikis zweites Album. Hier ist jetzt erstmal der neue Track Giftmord.
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0: Giftmord habt ihr gehört von Ikimes neuem Album Popstar hier bei Sputnik. Neben unserem Act der Woche war in dem Track aber auch noch jemand anderes zu hören, nämlich der Influencer-Coach Aaron. Mit dem hat Iki ein Beef am Laufen und seine ziemlich absurden Rückschlüsse, dass Frauen von Natur aus hinterhältige Wesen seien, die hat Ikimel einfach mal als Sample in den Track eingebaut und zum Ausgangspunkt für ziemlich hinterhältige Mordfantasien genommen, die sie da in dem Track schildert. Wieder ein Beweis dafür, dass Ikimel für einen bestimmten Schlag Männer eine riesige Angriffsfläche bietet. Mein Kollege Ramon aus der Sputnik Musikredaktion hat sich für uns komplett ins Ikimel Rabbit Hole gestürzt. Wie groß ist denn das Skandalpotenzial auf Ikis neuem Album Popstar jetzt?
1: Sicherlich nicht mehr ganz so krass wie auf ihrem Debütalbum Fotze. Allein schon, weil Ikimel mit ihrem Sound und mit ihrer Hyper-Sex-Positivity ja angekommen ist, sogar im Mainstream. Sie ist halt ein Popstar, wenn auch konsequenterweise mit Doppel-P. Und direkt im Album-Opener Was jetzt? Da zieht sie erstmal ein Fazit nach 2 Jahren Raketen-Karriere-Boost und richtet dabei den Stinkefinger in Richtung aller Hater und Zweifler.
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1: Danach geht's aber weiter in gewohntem Fotzen-Style. Ikimel zeigt sich auch auf dem 2. Album wieder sehr lustvoll und explizit sex-positive. In Schere rappt sie über lesbischen Sex und dass Kerle eigentlich auch für die Lustbefriedigung tendenziell ungeeignet sind.
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1: Da wird also wieder ordentlich getriggert und man kann sich schon jetzt über die Reacts von den Typen freuen, die hiermit angestachelt werden sollen. Aber ganz ohne männliche Toyboys geht's bei Iki natürlich nicht. Im Track Kokosnuss geht's um den schnellen und unkomplizierten Urlaubsfick. Und auch hier wieder maximal überzeichnet.
2: Yeah.
0: Okay, also vom Sound her hat sich bei Iki auch nicht so viel verändert, oder? Diese Tracks, die hätten ja auch alle perfekt auf Fotze gepasst, sag ich mal.
1: Ja, gerade bei den eben angespielten Tracks mag das tatsächlich stimmen. Es wäre ja auch eigentlich total absurd, wenn Ikimel ihren Signature-Sound aus Billo-Rummel-Beats und manchmal absichtlich holprig gereimten Schweinereien aufgeben würde. Aber man merkt auf Popstar eben doch ihren Willen, sich musikalisch auch mal ein bisschen auszuprobieren. Den Großteil der Beats haben ihre Hausproduzenten Florida Juice, Re und No Cash from Parents beigesteuert und die haben wirklich alle einen tollen Job gemacht. Für den Track Mami hat Ikimel sich aber mit dem Duo The Crates zusammengetan. Die haben in den letzten Jahren eigentlich für jeden deutschen Rap-Act Beats produziert und die haben Ikimel einen überraschend elektropunkigen Vibe verpasst.
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1: Und ganz verrückt und out of the Icky Box wird's dann beim finalen Track des Albums, denn Country Girl ist eine 1A-Country-Pop-Nummer und kommt textlich sogar ganz ohne Schweinereien.

0: Wow, Rummel Techno meets Country war auch nicht auf meiner Bingo-Card für 2026. So Ramon, jetzt dein Fazit. Wo geht die Reise hin auf Ikimels Popstar?
1: Die Ikimel-Party geht auf jeden Fall weiter. Die Fans kriegen das, was sie von Iki erwartet haben. Alles ist auf den Punkt komplett drüber. Und auch die Hater kriegen genau das, was ihnen in den nächsten Wochen und Monaten den Puls in die Höhe treiben wird. Also Ikimel, alles richtig gemacht.
0: Wow, alles klar. Vielen Dank, Ramon.
1: Sehr gern.
0: Und ihr erlebt sie am kommenden Wochenende als Headliner beim Sputnik Spring Break. Und wer sie schon mal live gesehen hat, der weiß, dass sie Bühnen und alles im Umkreis gerne komplett abreißt. Ihr hört jetzt natürlich noch einen Song, Tipps von mir. Darin liefert Ikimel einen kleinen Ratgeber, wie man eine gute Baddie ist. Lasst uns das mal auschecken.

Somber mit Home Wrecker habt ihr gehört hier im Sputnik Popkult und neue Musik von unserem Lieblingsschotten Calvin Harris habe ich jetzt für euch zusammen mit der irischen Sängerin Jazzy. Die ist im UK schon ziemlich bekannt, deswegen würde ich sagen, wollen wir sie jetzt auch mal kennenlernen. Satisfy heißt der Song.

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1: Harry Styles macht gerade ein kleines Experiment. Der spielt ja insgesamt 8 Konzerte in Amsterdam, aber halt irgendwie auch nur da in Europa. Und die ganze Stadt ist voller Glitzer. Also Glitzerhaare, Glitzeroutfits, Glitzertaschen. Im Voraus haben ja viele versucht, ihre Tickets noch loszuwerden. Wahrscheinlich ist es halt einfach schwierig. Es kann viel dazwischen kommen, wenn man von weit anreisen muss, ne? Oder keine Unterkunft findet, die man bezahlen kann. Aber da braucht sich Harry anscheinend keine Sorgen machen, denn der Tourauftakt war großartig. American Girls hört ihr jetzt hier.

Tyler und Sarah Larsson waren das. She did it again hier bei Sputnik. Und bei Sonnenuntergang im Elektrozelt rumknutschen, mit den Besties vor der Mainstage alles raustanzen und den Alltag hinter uns lassen. Und obendrauf ein geiles Handbrot. Oder in kurz, Lineup Eats, It's Giving Iconic und Baddie Vibes Only. Das alles könnt ihr haben nächstes Wochenende auf der Halbinsel Poch beim Sputnik Spring Break. Und wie es sich gehört, haben wir auch in diesem Jahr wieder eine tolle Hymne für die maximal emotionalen Stories danach. Die kommt von unserem Soundcheck-Act der Woche. Das ist Sennis, ein DJ und Producer aus Berlin. Und We Should Stick Together kennt ihr.

0: Aber wie ist er denn an die Hymne rangegangen, wollten wir mal wissen.
1: Ich habe das halt angegangen wie jeder Song, an dem ich eigentlich arbeite. Also worüber soll es gehen? Erstmal mit Chords angefangen, um halt zu gucken, wie sich's anfühlen soll. Weil Chords sind sozusagen die wie so eine Landkarte, wo es dann halt hinführt. Also je nachdem, wenn du die Chords halt änderst, dann fühlt sich das auch, dann gehst du einen ganz anderen Weg und die führen dich dann halt so ein bisschen, wo es halt hingehen soll. Und so hat es halt angefangen und ja, so ist der Song dann entstanden.
0: Okay, und was war so inhaltlich die Idee bei We Should Stick Together?
1: Vor allem auch in einer Zeit, in der wir gerade leben, wo auch viel Negativität lebt, würde ich sagen, der Song soll so ein bisschen verkörpern, auch die positiven Seiten und auch diese ganzen positive News, die wir haben, dieses, vor allem mit dem Titel We Should Stick Together, ja, ein Zusammenhalt, so ein Feeling von Hopefulness.
0: Nice, lieben wir. Und deswegen steht Sennis jetzt zu Pfingsten auf der Mainstage beim Sputnik Spring Break. Das ist sein größter Gig bisher, ganz schön aufregend. Aber Sennis hat da Mittel und Wege, um sich die Aufregung so ein bisschen zu nehmen.
1: Das letzte Mal hatte ich tatsächlich, da war ich sehr nervös vor unserem letzten Auftritt. Und da habe ich tatsächlich Atemübungen gemacht. Und das hat so geholfen, einfach auf 9 sozusagen einatmen, ausatmen und dann von 9 bis 8 runterzählen. Und wenn man die Zahl sozusagen verliert, dann einfach wieder von 9 anfangen. Bis du wirklich von 9 bis 1 runterzählen kannst. Und dann, was ich auch gemerkt habe, ist dann wirklich auch in die Crowd gehen und so ein bisschen diese Energy mitnehmen und dann auf die Stage. Das hat richtig geholfen.
0: Oh mein Gott, ich freue mich schon so sehr aufs Festival. Sennis ist unser Soundcheck-Act der Woche. Mehr tolle Newcomerinnen und Newcomer hört ihr immer dienstags hier ab 20 Uhr oder auf sputnik.de auf unserer Soundcheck-Seite. Und jetzt gibt es die offizielle Spring Break-Hymne 2026. We Should Stick Together von Sennis ist das hier im Sputnik-Popkult.

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0: Das Club mit Geld.
1: Thiago war das mit Geld hier bei Sputnik im Popkult. Und Olivia Rodrigo droppt auf Insta auf einmal eine Anleitung, wie wir ihren neuen Song Drop Dead streamen sollen, damit er auf Platz 1 geht. Und ich habe direkt ein Déjà-vu. Ramon aus der Sputnik Musikredaktion geht safe genauso. Tag!
2: Hallo.
1: Also, neue Ära für Olivia Rodrigo, neue Single draußen, Drop Dead. Und jetzt sollen wir alle mithelfen. In ihrem Post steht ganz genau, wie wir die streamen sollen. Mindestens 30 Sekunden hören, Playlists bauen, immer schön 3 Songs dazwischen setzen, Listening-Events starten und am besten noch alle Versionen bei iTunes kaufen. Und ich denke mir so, hä? Hat das nicht Justin Bieber irgendwie schon mal gebracht?
2: Ja, absolut. 2020 bei Yummy, da gab es quasi eine Schlaf-Streaming-Anleitung. Fans sollten den Song auf leise stellen, aber nicht muten und einfach über Nacht laufen lassen, damit die Streams dann hochgehen. Das gab damals ordentlich Kritik, weil viele gesagt haben, das hat auch nichts mehr mit echter Beliebtheit zu tun, sondern ist einfach nur Algorithmus austricksen. Und on top hat Justin Bieber dann sogar noch Fans per FaceTime angerufen und sie gebeten, den Song zu kaufen.
1: Okay, aber FaceTime mit Bieber, da hat man wenigstens irgendwie noch einen kleinen Fan-Moment. Aber dieses lass einfach laufen, auch wenn du es gar nicht hörst, das finde ich schon wild. Das fühlt sich ja viel mehr nach Strategie an, als nach der Song ist halt wirklich ein Hit.
2: Ja, total. Wobei es ja aber auch andere Tricks gibt, die ein bisschen weniger shady wirken. Zum Beispiel bei Lil Nas X. Old Town Road war ja gefühlt ewig auf Platz 1 und es lag auch daran, dass ständig neue Remix-Versionen gedroppt wurden. Mit Diplo, mit dem BTS-Mitglied RM und mit Billy Ray Cyrus und davon sogar nochmal einen Remix. Und jede Version hat den Song dann wieder gepusht und ihm neue Streams gebracht.
1: Okay, aber das fühle ich mehr. Da passiert wenigstens was Neues, man bekommt neuen Content. Aber wenn wir schon so bei diesen verschiedenen Versionen sind, diese ganzen Vinyl-Varianten von Taylor Swift, das ist doch dann auch kein Zufall, oder?
2: Nee, natürlich nicht. Taylor Swift hat das Game ja aber sowieso komplett durchgespielt. Beim Album Midnights gab es insgesamt über 20 Versionen. Verschiedene Farben, exklusive Editionen, Bonustracks, signierte Version und das wildeste, 4 Vinyls ergeben zusammen eine Uhr, wenn du sie nebeneinander legst. Und natürlich willst du dann alle 4 haben. Das triggert einmal die Sammelleidenschaft und außerdem entsteht durch limitierte Editionen dieser Druck, ich muss das jetzt kaufen, bevor es weg ist.
1: Also egal ob Streaming-Guides, Remix-Offensiven oder Vinyl-Sammeleditionen, am Ende geht's immer darum, die Charts zu knacken. Vielen Dank, Ramon.
2: Sehr gern.
1: Einen Play gönne ich der Olivia Rodrigo aber. Ihr Song ist nämlich eigentlich ganz nice, wenn wir vom Marketing mal absehen. Drop Dead hört ihr jetzt hier im Sputnik-Popkult. Gedreht übrigens in Versailles. Haben sie extra abends da so ein Schlafzimmer reingebaut. Sieht total cool aus, das Musikvideo. Müsst ihr euch mal reinziehen.

0: Hallo, hier ist MDR Sputnik und das Leben ist leider keine Fernsehserie, schon gar keine heile Welt-Teenager-Sitcom wie auf Nickelodeon. Die Erkenntnis hat sich auch bei Singer-Songwriterin Sophie durchgesetzt, die hier...
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0: Ne, Sophie kommt ja aus der Nähe von Stuttgart, hat mit 2024 mit Für immer Frühling einen übelst krassen Karriereblitzstart hingelegt. 2 Jahre später blickt sie jetzt in ihrem neuen Song Nickelodeon richtig nostalgisch zurück auf irgendwie unkompliziert scheinende Zeiten, in denen jeder Streit spätestens nach 20 Minuten und einer guten Punchline gelöst war. Es geht ums Erwachsenwerden und die schmerzhafte Erkenntnis, dass alles Schöne irgendwie vergänglich ist. Und wir hören mal rein hier in den neuen Song von Sophie. Das ist Nickelodeon für euch bei Sputnik.

Große News in dieser Woche kamen zu Ray aus Großbritannien. Die wird nämlich auf die große Kinoleinwand kommen und bei einem Thriller mitspielen. Lineage heißt der. Es wird dann auch ihr Schauspieldebüt sein. Und sie hat jetzt auch ja einen neuen Song rausgebracht, nachdem Where's My Husband so richtig krass steil gegangen ist. Von ihrem kommenden Album This Music May Contain Hope. Click Clack Symphony heißt der, zusammen mit Hans Zimmer. Und der ist so fett.

0: Das härteste Power Couple aus Yellowstone hat jetzt seine eigene Serie. Der Sputnik Popkult hier für euch mit Country- und Cowboy-Fan Tiff, Tach, also ich, und Serienexpertin Theresa.
1: Howdy!
0: Dutton Ranch heißt die Serie. Wir Yellowstone-Fans kennen den Namen natürlich von der Dutton Ranch, die Kevin Costner über mehrere wirklich spannende Staffeln verzweifelt versucht hat zu retten. Und jetzt gibt's einfach ein neues Spin-off mit Beth und Rip. Beth ist im Yellowstone-Universum ja die Tochter von Kevin Costners Charakter und Rip ist ihr Mann, ein wortkarger, ziemlich brutaler, aber super cooler Cowboy. Obwohl, brutal sind sie eigentlich beide, deswegen waren mein Mann und ich auch mal Beth und Rip zu Halloween. Und wenn die beiden zusammen eine Ranch haben, dann muss es ja nach Yellowstone spielen, oder Theresa?
1: Es ist eine Fortsetzung, genau, in der die beiden einen Neuanfang auf ihrer eigenen Ranch starten, aber nicht mehr im schönen Montana.
2: Es fehlt mir sehr, in den Bergen aufzuwachen.
3: Das Leben hier wird gut werden, oder?
2: Wir werden dafür sorgen. Willkommen in Texas, Süße.
1: Natürlich warten dort neue Probleme. Eine andere große Ranch mit einer knallharten Besitzerin hat gar keinen Bock auf Konkurrenz. Die neue Rancherin, die wird von Annette Bening gespielt, großartige Schauspielerin. Und ihr und Beth zuzuschauen ist einfach der absolute Genuss, aber auch ein bisschen angstanflößend. Du weißt ja, wie Beth so drauf ist, deshalb werden da im wahrsten Sinne des Wortes die Krallen ausgefahren. Mm. So hat es mir auch Kelly Riley, die Darstellerin von Beth, im Interview erzählt.
4: I mean, it's like two predators meeting, you know, it's like... Lion meets Tiger. There's something really exciting for me.
1: Es ist, als würden sich zwei Raubtiere begegnen. Löwe trifft auf Tiger. Das war sehr spannend, denn ich denke, Beth hatte in der Hinsicht noch keine ebenbürtige Gegnerin. Bula ist aber eine andere Art von Jägerin und Beth mag sie nicht wirklich. Aber sie gehen auf eine spannende Reise und ich habe es geliebt, mit Annette zu arbeiten.
4: You don't quite know where she's at and Beth does not, you know, like her much to begin with, but we go on a really interesting journey. I love working with Annette.
0: Ich kann es mir sehr gut vorstellen, aber Annette Bening ist auch nicht der einzige Neuzugang im Cast, oder?
1: Nee, Ed Harris ist auch neu im Team. Den kennt man zum Beispiel als bösen Cowboy aus der Serie Westworld. Hier ist aber ein sehr netter Tierarzt und von ihm konnte Rip-Darsteller Cole Hauser im Interview auch gar nicht aufhören zu schwärmen.
5: I mean, God. We've been talking about him a lot and he's just a special, you know.
1: Gott, wir haben viel über ihn gesprochen. Er ist ein großartiger Mensch, hat ein großes Herz und ist sehr bodenständig. Und er hat eine so starke Präsenz. Wir sind wirklich dankbar, ihn zu haben und es ist eine Ehre, mit ihm zu arbeiten.
5: Presence that comes from the earth almost, you know, and he's such a great addition to the show. We're blessed to have him. It's an honor to work with him. I've been watching him since I was, you know, this tall. So, yeah.
0: Süß. Es gibt ja schon einige Yellowstone-Spin-Offs, vor allem Prequels. Vor kurzem ist das Spin-Off Marshalls gestartet, was ja aber nicht so gut aufgenommen wird. Wo reiht sich Dutton Ranch da jetzt ein?
1: Ganz weit vorne. Ich lieb's wirklich. Mit Beth und Rip kannst du halt auch nicht viel falsch machen. Die waren ja mit das Beste an Yellowstone. Die sind einfach so ein mega Power-Couple. Und dadurch, dass es jetzt in Texas spielt, gibt es nochmal andere neue Vibes. Und es ist einfach schön, mit den beiden in ein neues Leben zu starten. So hat's auch Kelly Riley im Interview gesagt.
4: They've never had a normal life, really. No, right. I mean, if you think of the 60s, it's always been drama after drama, fighting for this legacy.
1: Sie hatten niemals ein normales Leben. Es war immer nur Drama und der Kampf um ihr Erbe. Es ist schön zu sehen, wie Beth und Rip endlich fernab von all dem leben, bis sie wieder alles verlieren. Und dann bekommen sie diese Möglichkeit für einen Neuanfang in Texas. Sie sagen sich, wir gehen dahin, wo der Wind uns hintreibt. Und die Zuschauer starten mit uns in neue Abenteuer.
4: Where the wind blows us. And so the audience get to begin again with us. And a new adventure, new place completely.
1: Also die ersten beiden Episoden, die haben mir extrem Lust auf mehr gemacht.
0: Also ich weine Montana ja schon eine kleine Träne nach, weil ich tatsächlich schon mal im Yellowstone National Park war und es dort einfach wunderschön ist. Aber deswegen habe ich nicht weniger Bock. Vielen Dank, Theresa.
1: Gerne.
0: Für alle, die Yellowstone vermissen, ist diese Serie also ein Must-See. Dutton Ranch ist frisch auf Paramount Plus gestartet. Jeden Freitag gibt es eine neue Folge und hier jetzt auch noch ein bisschen Country-Feeling. Shaboozey spiele ich euch mit Born to Die.

0: Es ist ein bisschen wie Sing meinen Song, das Tauschkonzert, nur als Album und zu Ehren von Udo Lindenberg. Sputnik ist hier und Happy Birthday an der Stelle, denn der wird heute 80 Jahre alt. Und viele große Acts aus der deutschen Musikwelt haben sich zusammengeschlossen und ein Tribute-Album mit Songs von Udo aufgenommen. Mit dabei zum Beispiel Max Giesinger, Zoe Wees, Stefanie Heinzmann oder auch unsere liebsten Magdeburger Mäuse. Tokyo Hotel haben sich den Song Na Und geschnappt und ihr eigenes Ding draus gemacht. Bill und Tom erzählen auch, was für eine große Rolle Udo in ihrem Leben gespielt hat.
1: Im Kinderzimmer mit aufgewachsen.
2: Ja.
1: Zu der Zeit haben wir auch fast schon angefangen, selbst Songs zu schreiben.
2: Wir hatten auch so einen Fernseher, an den erinnere ich mich, so einen kleinen Mini-Fernseher in der Ecke. Und da lief halt den ganzen Tag auch Live-Konzerte von Udo und so. Und ich habe das halt immer gesehen und habe gesagt, so ja, das möchte ich auch gerne machen.
0: Für Bill ist der Song auch was ganz Besonderes, auch wenn er ihn zu Beginn des Projektes gar nicht kannte. Es war für ihn irgendwie Schicksal.
2: Ich habe den wirklich gehört, der hat mich sofort so ins Herz getroffen. Und irgendwie hatte ich natürlich das Gefühl, der ist für mich geschrieben, auch wenn er natürlich viele Jahre, bevor ich überhaupt geboren bin, entstanden ist. Aber einfach so wahnsinnig relevant ist, glaube ich, auch für die Community. Und
1: ja, bis heute auch.
2: Ich natürlich auch so mein Leben gelebt habe. Ne? Ja. Also ich war ja auch immer so, dass ich gesagt habe, ey, man kann lieben, wie man will. Und man kann sich auch in einen Mann verlieben und in einen Jungen vergucken und so. Und so gerade raus und so ehrlich und so auf den Punkt und trotzdem so leicht und frei, habe ich das noch nie in einem Song verpackt gehört.
0: Jetzt für euch Tokyo Hotel mit der Neuinterpretation von Udo Lindenbergs Na Und hier im Sputnik Pop Kult.

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Das ist mit Marvin, hi. Krasse Story, ein Schüler aus dem Thomanerchor in Leipzig wird Rapper und wir lernen ihn gleich kennen und wollen ihn natürlich auch hören in 20 Minuten. Und das hier Tame Impala im Pop.

0: Billy Eilish jetzt im Sputnik-Popkult, weil es gibt auch einen Billy Eilish-Kinofilm jetzt. Und ich schenke euch die Tickets, da meldet euch gleich bei mir einfach. Naja, und was soll sie auch anderes sagen über ihren Film, als sowas Krasses habt ihr noch nie gesehen. Ja, Zitat Billy Eilish. Hit Me Hard and Soft läuft seit Donnerstag. Regisseur übrigens war James Cameron, ja, der Mann, der Titanic und Avatar gemacht bzw. Regie geführt hat. Der komplette Film in 3D, man soll also so ein bisschen das Gefühl bekommen, direkt vor der Billie Eilish Bühne zu stehen, und man bekommt halt einen Blick hinter die Kulissen, so wie das diese ganzen Artisten-Movies bzw. Dokus gerade machen. Und dann eine ganz crazy Idee, Billie Eilish hat einen Welpenraum bei ihrer Tour.
1: I like to have a puppy room for the guys to kind of go chill in. We try to have whatever rescue organization is around and available to bring the dogs and puppies and Babies that need homes.
0: Okay, also ich habe das jetzt so rausgehört, ne? Es gibt einen Raum bei jedem Tourstopp für Hunde und Welpen. Billy sagt, die versucht aus jeder Stadt Hunde aus dem Tierheim zur Konzerthalle zu holen, damit dann ihre Crew mit denen kuscheln kann und die gegebenenfalls sogar vermittelt werden können. Ja, finde ich eine ganz gute Idee. Ob jetzt Tiere so Bock auf den ganzen Krach haben bei dem Konzert, das ist nochmal eine andere Frage. Aber das könnt ihr ja selber rausfinden. Habt ihr Bock auf den neuen Billie Eilish-Film? Ich habe einmal zwei Kinotickets für euch. Da ruft ihr jetzt einfach an, 08021 und viermal die 0. Und hört jetzt im Sputnik-Popkult Billie Eilish, Birds of a Feather.

BTS im Sputnik Popkult. Und jetzt neue Musik von Hexa. Früher war er im Tomana-Chor und heute rappt er zum Beispiel gegen die Wehrpflicht. Er will also ein Rapper mit Haltung und Statement sein. Das mögen wir.

0: Ja, in der Battle-Rap-Community hat er sich auf jeden Fall einen Namen gemacht. Und auf seiner neuen EP zeigt er sich jetzt mal ein bisschen von so einer emotionalen Seite. Es ist so chilliger Trap, den wir gleich hören. Zusammen mit Rapperin Juno030 geht's auf dem Track um seine Jugendliebe. 0x0, so heißt dann der Track. Aber vorher, Hexer, Moment, haben wir noch ein paar Fragen an dich?
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2: Ich bin Hexer oder Franz.
1: Woher kommst du?
2: Ich komme aus Leipzig.
1: Deine Musik in 5 Worten.
2: Nachdenklich, gesellschaftskritisch... direkt, melodisch und ja, kompromisslos vielleicht auch, ja.
1: Was sind deine Hobbys?

0: gerade wirklich nur Musik machen. Ich könnte ja mein Hobby zum Beruf machen, aber ich muss mir mein zweites Hobby suchen auf jeden Fall.
1: Welche Serien bingest du und warum?
0: Ich binge leider viel zu viele Serien, aber in letzter Zeit habe ich Stranger Things nochmal richtig durchgesuchtet. Ich war auch voll in dieser Theorie drin, dass es noch eine neue Folge gibt. Aber ja, das war es vor allem letzte Zeit.
1: Angsthase oder Draufgänger?
0: Ich bin eher Angsthase, muss ich sagen.
1: Was ist dein Lieblingssong und was bedeutet er dir?
0: Gerade Stille Wasser von Sierra Kid. Ich habe einfach selten so einen ehrlichen Song gehört, der so krass Emotionen ausdrücken kann.
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1: Was würden Freunde über dich sagen?
0: Macher.
1: Was war dein schönstes Geburtstagsgeschenk?
0: Was selbstgemachtes von einer Freundin.
1: Welche Träume hast du dir noch nicht verwirklicht?
0: Ich glaube, Urlaub habe ich schon lange nicht gehabt. Ein wirklich mal erholsamen Urlaub ist gerade ein Traum von mir.
1: Was ist dein geheimes Talent?
0: Ich kann mit meinem Kinn wackeln, so ganz verrückt. Das werdet ihr aber niemals sehen, hoffentlich.
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Wird Leipzig jetzt das nächste Berlin? Also immer mehr Musiker kommen aus Leipzig, oder? So wie er, Hexer. Was für ein guter Beat. Und alle Leipziger so, oh, lass uns doch mit Berlin in Ruhe, Alter. 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

0: Kult.
1: Ja, welche Chancen haben wir eigentlich beim Eurovision Song Contest in ein paar Tagen? Deep Dive gleich bei mir in 7 Minuten. Only the Powers hier.

0: Der Homewrecker von Somber. Sputnik Popkultur, Tachchen. Achso, nächsten Samstag Eurovision Song Contest in Wien am Start. Und jetzt im Vorfeld schon mega viel los. Denn in diesem Jahr einiges an Kontroversen, Diskussionen und Boykotten, mit denen wir uns beschäftigen sollen, müssen, wollen. Aber natürlich gibt es auch wieder Musik, klar, und große Auftritte. Jetzt kleiner Deep Dive hier mal mit Josi aus dem Team ESC Ultra, muss man ja sagen. Dieses Jahr ist beim ESC nicht ganz so viel heile Welt, habe ich das Gefühl, wie sonst, oder?
1: Ja, also die schöne Fassade ist ja schon seit ein paar Jahren am Bröckeln. Aber diesmal ist es echt nochmal krasser, denn insgesamt 5 Länder haben verkündet, dass sie nicht teilnehmen werden. Irland, Island, Slowenien, die Niederlande und Spanien. Letzteres ist besonders krass, denn Spanien gehört eigentlich mit Frankreich, Italien, Großbritannien und Deutschland zu den sogenannten Big Five, also den Ländern, die die größte Zuschauerschaft haben und das meiste Geld reingeben und damit immer automatisch festgesetzt im Finale sind.
0: 5 Länder wollen nicht mitmachen, finde ich schon eine Ansage. Warum?
1: Das hat politische Gründe, obwohl der ESC ja immer behauptet, total unpolitisch zu sein. Ja. Seit dem ESC 2024 gibt es ja schon Stimmen, die sagen, Israel sollte vom Wettbewerb ausgeschlossen werden, aufgrund des bewaffneten Konflikts im Gazastreifen. Nach dem letzten ESC gab es dann sogar eine Abstimmung unter den Mitgliedsländern der EBU, also der Europäischen Rundfunkunion. Und die haben gesagt, alle Länder, die am ESC teilnehmen wollen, die dürfen das auch, selbst wenn sie nicht in Europa liegen. Und daraufhin haben halt diese 5 Länder entschieden, solange Israel dabei ist, sind wir raus.
0: Mhm. Was heißt das jetzt im Klartext? Gibt es dann irgendwie neue Regeln in diesem Jahr?
1: Also, du kannst jetzt nur noch 10-mal für einen Act abstimmen, anstatt wie früher 20-mal. Außerdem gibt es wieder Jurybewertungen in den 2 Halbfinals. Und es wird nicht mehr nur das Publikum alleine entscheiden, wer ins große Finale einzieht. Ergo, so eine mutmaßliche Wettbewerbsbeeinflussung wie beim israelischen Beitrag im letzten Jahr ist damit nicht mehr so leicht möglich.
0: Okay, viel Modus also drumherum, klar. Danke mal für diese Infos. Jetzt checken wir gleich mal mit dir gemeinsam, Josi, die Favoriten für dieses Jahr und hören erstmal den deutschen Beitrag aus dem letzten Jahr. Wisst ihr noch? 2025, Baller.

0: Also zumindest für das Meme mit Andrea Kiewel, die Ba-Ba-Ba-Ba-Ba-Bala letztes Jahr im Fernsehgarten irgendwie vorgemacht hat und damit viral gegangen ist, hat sich doch dieser Track gelohnt. ESC 2025, also letztes Jahr, das war er, unser Beitrag Bala. So, und jetzt haben wir ja schon 2026, wusste nicht, ob ihr es wusstet. Und deswegen im Sputnik Popkult jetzt mal Deep Dive in den ESC dieses Jahr in Wien. Wer wird denn nun gewinnen? Josi aus dem Team, unsere ESC Ultra. Du bist doch bestimmt schon tief in den Wettkampf und Probenauftritten, verwurzelt.
1: Ja, also quasi. Ich muss aber vorher dazu sagen, dass noch keiner genau weiß, wer beim großen Finale auf der Bühne stehen wird. Mhm. Denn uns erwarten am 12. und am 14. Mai noch die zwei Halbfinals, wo jeweils 15 Länder um den Einzug ins Finale konkurrieren. Aber die Wettquoten liegen trotzdem oft richtig oder zumindest sehr nah dran. Mhm. Und auf Platz 1 steht aktuell Finnland. Das sind Linda Lampenius und Pete Parkkonen mit Liikin Haitin, was übersetzt Flammenwerfer bedeutet.
2: Okay.

0: Übrigens wird mit diesem Song vorab schon Geschichte geschrieben, weil Linda Lampenius erlaubt wurde, live auf der ESC-Bühne ihre Geige zu spielen. Denn eigentlich müssen Instrumente sonst immer vom Band kommen. Da gab es auch schon einen kleinen Aufreger im Netz über diese Regelung.
1: Okay, aber wenn es dann so besonders ist, klingt das schon nach einem ganz guten Gewinnerrezept, würde ich sagen. Wer hat noch gute Chance auf den Sieg am Samstag?
0: Hochgehandelt wird auch Akylas mit Ferto aus Griechenland. Das geht wirklich richtig ab und sieht auf der Bühne aus wie so ein nerdiger Gen Z-Fiebertraum. Gute Chancen hat aber wohl auch Søren Torpegaard Lund aus Dänemark mit Før vi går hjem.

0: Der Typ ist ausgebildeter Musical-Darsteller und performt in so einer riesigen gläsernen Box. Das ist tatsächlich auch eins meiner Lieblingssongs aus diesem Jahr.
1: Okay, also es ist eine Menge los, man hört es wieder. Aber ich finde, das gehört dann irgendwie auch zum ESC. Oder viel Drama und so weiter. Ich finde ja ESC immer ganz geil, weil dann irgendwie, weiß ich nicht, es auch so mindestens einen Außenseiter, Außenseiterinnen-Song gibt, der ja dann irgendwie am Ende überraschend richtig abräumt. Wer könnte das in diesem Jahr sein? Was sagst du?
0: Ich denke tatsächlich, dass Großbritannien diesmal besser abschneidet, vor allem, weil die ja sonst immer sehr, sehr weit hinten landen. Mhm. Der Typ, der für UK antritt, heißt Look Mom No Computer und er singt sogar teilweise auf Deutsch. Eins, zwei, drei heißt der Track. Das könnte echt zum Publikumsliebling werden. Mein Guilty Pleasure Song aus diesem Jahr, der bei TikTok auch schon super gut abgeht, kommt aber aus Bulgarien. Das ist Dara mit Bangaranga und davon habe ich seit Wochen einfach schon einen Ohrwurm.
1: Spannend. Sputnik Popkult hier und jetzt will ich mal wissen, was glaubt ihr, welche Chance haben wir Deutschen dieses Jahr? Mit diesem Track. Unser Beitrag. Nächsten Samstag. Sarah Engels Fire.

Sputnik Popkult jetzt mit Bowser. Also nicht der Bowser, sondern die Bowser. Musiktrio aus Norwegen. Und ihre Veröffentlichung aus diesem Jahr. Born to Die.

Popkult auf Sputnik, der Ort für viel neue Musik, die ihr lieben werdet. Shabuzi macht Born to Die. Und da denkt ihr euch vielleicht, klingt so ein bisschen nach einem Western. Ja, soll so, muss so.

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0: Sputnik Popkult hier. Mit neuer Musik für Noah, Kahan jetzt. Klingt doch ganz nice. Er kommt aus Vermont, aus dem Nordosten der USA und schreibt Songs über das Leben, über seine Family, über mentale Gesundheit. Und das hat er jetzt auch auf seinem neuen Album The Great Divide getan. Da hören wir jetzt gleich sofort rein. Vorher, Kollegin Sieke aus dem Sputnik-Musikteam, paar Facts mal bitte über Noah.
1: Fakt 1. Mentale Gesundheit war bei Noah und seiner Familie zu Hause nie ein Tabu. Im Interview mit Seth Meyers sagt er, dass es einfach super normal war, so diepe Themen am Armbrutztisch zu besprechen.
2: Bei mir zu Hause haben wir immer über mentale Gesundheit geredet, ganz normal beim Abendessen. Meine Eltern waren auch diejenigen, die mich in der Schulzeit zur Therapie geschickt haben.
1: Fakt 2. Noah liebt Marienkäfer. Die heißen im Englischen Ladybugs. Und das sollte eigentlich auch der Name seines neuen Albums werden, The Last of the Bugs. Weil er Marienkäfer immer nur mit guten Situationen in seinem Leben verbindet, sagt er.
2: Marienkäfer sind für mich ein Zeichen. Ich habe sie gesehen, als ich meinen Plattenvertrag unterschrieben habe, als all die guten Dinge passiert sind.
1: Fakt 3. Anscheinend sind Hunde sehr wichtig in Noahs Leben. Immerhin kommt das Wort Dog oder Dogs in fast 10 Songs von ihm vor. Hier mal eine kleine Auswahl.

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1: Wuff. Und nochmal über Noah Kahan gleich im Sputnik Popkult vorher. Einer seiner neuesten Tracks, American Cars.

0: So klingt Noah Kahan, den wir gerade kennenlernen hier im Sputnik Popkult. The Great Divide heißt sein neuestes Album und er hat sich wirklich damit einfach mal an die Spitze der US-Charts katapultiert. Er ist diese Woche unser Act der Woche hier auf Sputnik und Sieger aus dem Musikteam. Was sagst du, verdient an der Spitze gelandet?
1: Boah, frag das meine armen Kopfhörer, die seitdem das Album draußen ist, nichts anderes mehr spielen dürfen. Also meiner Meinung nach wirklich ultra verdient. Es ist einfach traumhaft. Noch nie waren Songs über Vermont, also die Heimat des Ahornsirups in den USA, so schön und herzzerreißend zugleich. Noah nimmt uns musikalisch mit in sein Innerstes und erzählt von seinem Zuhause, von mentaler Gesundheit und der Distanz, die zwischen Menschen entstehen kann.
0: Das finde ich ganz, ganz stark. Wirklich seit ein paar Jahren ist im Pop dieses offene Thematisieren von mentaler Gesundheit, vom Struggeln, auch mal vom Scheitern, ein riesiges Thema. Ich finde das ganz, ganz toll. Und eben deswegen heißt das Album auch, ne? The Great Divide heißt ja eben übersetzt so viel wie die große Trennung.
1: Ja, genau. Das Album ist jetzt das Ergebnis von einer etwas längeren Pause, die sich Noah genommen hat, um eben diese Zerrissenheit zwischen Familie, Heimat und seinem Musiker-Rockstar-Leben zu verarbeiten. Mhm. Es ist ein fantastisches Indie-Folk-Album geworden, das nach Spätsommer, Sonnenschein und kompletten Natur klingt.

0: Ja, und der letzte Song ist auch mein Highlight. Es klingt alles wirklich so, als wäre es auf einer amerikanischen Farm aufgenommen. Rechts hast du ein Lagerfeuer, die Grillen zirpen, links stehen Pferde auf der Koppel und du hast einfach eine richtig gute Zeit.
1: Okay, danke für das Kopfkino. Hören wir mal rein. Noah Kahan, The Great Divide. 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
1: Sputnik Popkult mit Harry Styles. Jetzt nächsten Sommer spielt er einfach mal 5 Konzerte in Berlin. 5! Der Junge hat nichts Besseres zu tun. Nein, da hat jemand Lust, Geld zu verdienen. Warum dann auch nicht? Harry Styles, American Girls auf Sputnik.

Leute, und jetzt Vorfreude auf das Sputnik Spring Break 2026, Ende Mai, ist es endlich wieder soweit. Letztes Jahr hat er bei uns schon mal geübt, auf der Bühne quasi. Ey, gut, dass er auch dieses Jahr wieder bei uns live am Start ist. Neuester Track von ihm jetzt, Dream mit Coco Braun. Klingt

Ach, wie krass, dass alle aktuell eine Frau feiern, die über ihre innersten, intimsten Dinge singt. Ist es nicht manchmal unangenehm? Fragen wir sie gleich mal selber. Tolle Stimme, Tiffany Harris aus Hamburg, gleich hier im Sputnik Popkult. In 7 Minuten.

0: Sonny Federa, Sputnik Popkult und jetzt Tiffany Arras. Tolle Frau, sie verbindet gefühlvolle Vocals mit modernem Pop und elektronischen Einflüssen. Viel wichtiger aber auch noch die Inhalte, der Content ihrer Songs. Es geht um Liebe, Wachstum und eben total viel persönliche Erfahrungen, mentale Gesundheit. Letztes Jahr haben wir Tiffany kennengelernt mit ihrem großen Radiohit, muss man auch sagen, Breathe. Und jetzt eben neue Tracks am Start und eine kleine Tour. Ich habe mit ihr gequatscht die Woche und Tiffany hat erzählt, ja, was ist denn das für ein Gefühl, dass man jetzt plötzlich hauptberuflich, also so richtig in echt Musikerin ist?
1: Schon seit ein paar Jahren, also ich mache das ja schon, ich bin ja auch Songwriterin und so, deswegen also seit so knapp 6 Jahren lebe ich auch schon davon. Jetzt ist gerade so der Moment, wo alle meine Träume wahrgehen. Ich kenne ja auch solche Leute, die halt sagen so, ey, ich muss noch nebenbei irgendwie noch arbeiten und so. Und bei mir geht das schon, also ne, ich lebe auch an der Kante, aber irgendwie geht's. Und naja, hoffentlich bald nicht mehr. Meine Mutter hat mich letztens heulend angerufen, war so, ist so schön. Weil die jetzt, glaube ich, jetzt, wo meine Songs auch wirklich, ich meine, öfters auch im Radio spielen, ja, checken die halt so, ach so, das macht die also und so einen Impact hat das. Und jetzt hatte ich gerade meine Debütshow in Hamburg und da haben natürlich auch alle Freunde der Familie irgendwie auch ein Ticket gekauft und das war so witzig, weil die waren nur so, auf einmal haben die halt gecheckt, wer ich wirklich bin. Die kennen mich halt nur als Tiffy und dann halt Tiffany Arras auf der Bühne zu sehen, ich glaube, das war richtig krass für alle Beteiligten so. Das war auch für mich ein schönes Gefühl, aber zu sagen so, hallo, ich mache nicht nur die brotlose Kunst, sondern ich kann auch anders. So.
0: Ja, natürlich findet man das immer ein bisschen schön, wenn Mama das auch schön findet, was man beruflich macht, oder? Tiffany, du singst ja eben sehr offen auf deiner Musik auch über Mental Health Issues. Ich finde das super intim. Ist das nicht krass, irgendwie mit solch privaten Themen in die Öffentlichkeit zu gehen?
1: Ich will, dass die Menschen ein Gesicht zu der Message haben und ich hoffe, dass ich den Menschen so, und ich glaube, das will ich auch mit meiner Musik so ein bisschen rüberbringen, so, ich will helfen. Meine Mission ist es, den Menschen zu helfen und die an die Hand zu nehmen und denen halt irgendwie einen Safe Space zu bieten, den sie vielleicht nicht haben. Ich kenne, also ich habe auch super engen Kontakt mit meinen Fans und so, manche haben einfach wirklich nicht, sind nicht in dem Space, wo die sich zu so etwas äußern dürfen oder wo sie zur Therapie gehen dürfen, wo sie über Therapie reden dürfen oder überhaupt mal Schwäche zeigen dürfen. Und deswegen finde ich so wichtig, einfach, dass da eine Person ist, so wie ich. Und ich meine, meine Outfits und so, ich bin immer sehr so extravagant angezogen. Das liebe ich auch, ich liebe Fashion und alles. Aber ich bin trotzdem so hoffentlich ein nahbarer Mensch und ich bin einfach nur wie ihr. Und das finde ich halt gut und das finde ich gerade gut, daran Artist zu sein, weil ich halt diese Message irgendwie rüberbringen kann. Am Songwriting ist es halt cool, weil ich kann auch aus anderen Leuten deren Story rausholen und denen helfen, deren Story zu verwirklichen.
0: Stimmt,
1: und
0: ja,
1: deren Message rüberzubringen und das liebe ich auch sehr. Ich höre immer mehr auch von, ich meine, ich bin jetzt 28, aber es gibt auch welche, die sind irgendwie vielleicht eine Generation älter als ich oder so oder einfach nur ein paar Jahre älter und die sagen so, das und das und das haben mir meine Eltern gesagt und das und das und das ist so aus, das und das wurde mir beigebracht und dann denke ich mir so, krass, und ich bin so froh, dass wir als neue Generation irgendwie den, also unseren Mitmenschen und denen, die jetzt nach uns kommen, halt was, diesen Safe Space mit auf den Weg geben dürfen und auch so, hey, es darf dir mal nicht gut gehen und das ist ganz normal und das ist menschlich und es geht allen mal nicht gut und auch die sagen, ach, ja, hö, wieso muss ich denn zur Therapie, was soll ich denn da sagen, so, ja, ich glaube vieles, was du dich nicht traust zu sagen und also ja, ich finde es einfach nur ganz, ganz toll, dass man da heutzutage so offen und ehrlich drüber reden darf.
0: Toll, danke, dass du das auch machst. Wir sprechen gleich über deine Pläne für dieses Jahr, 2026. Ist ja noch ein bisschen Zeit, gibt einiges zu tun und hören jetzt den Track, mit dem sie richtig groß geworden ist letztes Jahr. Tiffany Arras, Breathe. 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

0: Die tolle Stimme von Tiffany Harris im Sputnik Popkult. Und du hast es eben gerade im Talk erzählt, du hattest jetzt vor einigen Tagen dein erstes Solo-Konzert in Hamburg. Wie war es denn?
1: Oh mein Gott, das war so cool. Also, for real, meine erste eigene Show, das war einfach nur, also absolut krass. Und dann ist es auch einfach nichts schiefgelaufen. Also es war so alles super durchgetaktet. Ich bin ja an dem Tag noch, ich hatte nämlich eine Support-Tour 2 Tage vorher mit Mile. Und also habe Support gespielt für ihn und bin dann an dem Morgen irgendwie um 6 Uhr aus München nach Hamburg mit dem Zug und irgendwie dann habe ich noch kurz Zeit gehabt, meinen Koffer umzupacken, damit ich nicht mit meinen ganzen Sachen da in der Location ankomme und dann bin ich zur Location gegangen und dann ging es bam, bam, bam, bam, tak, tak, tak und es war einfach perfekt. Ich bin 2 Minuten vor Showbeginn, also bevor ich auf die Bühne gehen musste, fertig geworden mit allem. Also ich war dann gerade erst fertig, dann haben wir noch 2, 3 Bilder gemacht, bin ich auf die Bühne. Und es war einfach alles krass. Es ist nichts schief gelaufen. Mein Team hat mich krass supportet. Der Damian, mein Gitarrist und mein Musical Director, der ist ja mit mir auf der Bühne. Jenny, mein Bestie, die meine Backings gesungen hat. Es war einfach alles perfekt. Wirklich von vorne bis hinten. Die Leute haben krass mitgemacht. Es waren, oh, also für mich, ich hatte selbst Gänsehaut, wo ich war so, oh mein Gott, ich stehe gerade in einem Raum und es fühlt sich an zum ersten Mal, als ob ich in meinem Wohnzimmer bin. Ich fühle mich nicht alleine auf der Bühne und ich fühle mich immer auf der Bühne so obviously, alle gucken mich an, aber ich fühle mich immer so beobachtet auf der Bühne, weil ich stehe halt auf dieser fast leeren Bühne. Das sieht natürlich von unten aus dem Publikum nicht so aus, aber so, ich habe mich das erste Mal nicht alleine gefühlt und das war voll schön.
0: Tiffany Harris, dein Leben klingt einfach wie ein einziger Rausch in diesem Jahr 2026. Was hast du denn für die nächsten Monate noch geplant, Sama?
1: Ich spiele ganz viele tolle Festivals auch, was halt für mich jetzt ganz neu ist, dass ich da irgendwie auf Festivals spiele. Nicht nur so Shows oder Support-Shows, sondern so mit großen Leuten so und auch auf der Bühne stehen und ich dann so, ja, hallo, ich bin's auch, die Tiffany. Also ganz, ganz viele Auftritte, ganz viele Festivals, aber das, wo ich mich am meisten drauf freue, ist, und das darf ich jetzt schon sagen, meine erste eigene Tour im November.
0: Nice.
1: Die jetzt auch die Tage angekündigt wird. Und genau, also man kann mich auf verschiedensten Bühnen sehen, aber vor allem bei meiner Tour. Hamburg, Berlin, Köln, Frankfurt. Wird geil auf jeden Fall.
0: Wird richtig geil und da wirst du auch deinen neuesten Track natürlich live performen. Vertigo. Tiffany Harris. Sputnik Popkult.

Tiffany Ayres, vielen Dank, das hat großen Spaß gemacht mit dir. Meinen ganzen Talk mit ihr hört ihr nochmal nach im Sputnik Popkult Stream in der ARD Sounds App. Felix Sienkaskrader.

Sport mit Popkult. Manche nennen sie die Königin und deswegen sage ich, die Königin ist zurück, Madonna jetzt. Mehr muss man nicht sagen. Ja, also, vielleicht doch noch ein paar Worte, ganz kurz. Ja, ich habe so die Plakate gesehen vor ein paar Wochen, ne? So, hey, hier, Madonna, neues Album, sie macht wieder Mucke. Und ich dachte mir so, weiß nicht, wird das gut? Oder wird es nicht so gut? Ich hatte ein bisschen Schiss, bin ganz ehrlich. Naja, weißt du, früher hat sich Madonna irgendwie alle paar Jahre neu erfunden. Das geht ja heute nicht mehr. Abstände für neue Musik sind deutlich kleiner geworden. Das ist ja auch irgendwie gerade eine Zeit, da wird viel wiederholt. Deswegen war ich nicht so sicher. Sie macht es aber sehr schlau. Sie geht auf die Nummer sicher, denn produziert hat ihr neues Album Confessions 2 Stuart Price. Und Stuart Price ist der Produzent, der 2005 Confessions on a Dance Floor produziert hat. Und genau so klingt jetzt auch dieser nächste Song von ihr, sehr 2005, die Nummer sicher. Und das ist die Madonna, da sage ich ganz klar, kann man sich auf jeden Fall geben. Zusammen mit Sabrina Carpenter, meine allerliebste Stelle, gleich in den ersten Sekunden des Songs, müsst ihr mal hören, wenn Madonna so sagt, Sabrina. Und Sabrina so sagt, Madonna. Ask yourself this.

auch so diesen leichten Vogue-Beat von damals, oder? Gut, ist gekauft. Das war der neue Track von Madonna. Zusammen mit Sabrina Carpenter im Sputnik Popkult. Ganz nice, oder?

0: glaube, in diesem Sommer werden wir sehr viel wieder von diesen Endless House Tracks hören. Ich nenne das so Endless House Tracks, weil die kannst ja einfach so immer hintereinander abspielen und merkst gar nicht, dass die irgendwie nie zu Ende gehen. Ich mag das sehr, sehr gerne. Die Stimme von Malou haben wir gehört und die Beats vom Bund B-U-N-T Sputnik Popkult. Neue Games checken wir hier auch immer für euch aus. Unser Gamechecker Alex sagt, es wird unbestritten die größte Spieleveröffentlichung aller Zeiten. So habe ich mir das mal aufgeschrieben. GTA 6 am Start. Mittlerweile GTA ja ein riesiges Universum. Alle reden drüber und die Leute drehen jetzt total frei, Alex.
1: Ja? Ja, definitiv. In den letzten Monaten gab es da echt wilde Stories drüber, was Leute alles so tun, um schon vorab mehr Infos zum Spiel zu bekommen. Mhm. Gerüchten zufolge sind einige Fans zum Beispiel illegal mit Drohnen über die Rockstar-Gebäude geflogen, also so heißt das Entwicklungsstudio hinter GTA 6, um da irgendwie durch ein Fenster vielleicht ein bisschen was zu erspähen, und andere wiederum sollen versucht haben, mit gefälschten Mitarbeitendenausweisen in die Studios einzubrechen, um da Daten zu klauen oder irgendwelche Infos zu bekommen. The only way we're gonna get through this is by sticking together. Man muss allerdings auch dazu sagen, dass jetzt nichts davon fest bestätigt ist und nur auf angeblichen Aussagen von MitarbeiterInnen bei Rockstar beruht. Okay. Aber ich habe ehrlich gesagt keinen Zweifel daran, dass da ein bisschen was dran ist.
0: Ich denke mir nur so. Ernsthaft, Leute? Aber okay, ich bin auch nicht so ein Ultra. Jetzt müssen sich die Entwicklerinnen und Entwickler ja auch aber ein bisschen schützen, ist klar, oder? Wie machen die das?
1: So ein relativ neues Gerücht besagt, dass GTA 6 nur digital zum Download erscheinen soll, also ohne Disc, die du jetzt im Laden kaufen kannst. Denn die stellen ein relativ hohes Risiko dar, weil es echt nicht abwegig erscheint, dass Leute in Produktionsstätten oder in Geschäfte, die es verkaufen werden, einbrechen würden, wenn es da was zu holen gäbe. Solange aber alles digital bleibt, kann deutlich besser überwacht werden, was rein und raus geht. Okay. Wobei 2022 ja auch ein britischer Teenager Rockstar gehackt und viele Clips von Prototypen geleakt hat, und der ist daraufhin sogar in eine psychiatrische Anstalt zwangseingewiesen worden. Oh. Seitdem wurde die Cybersecurity beim Studio aber auch nochmal ordentlich hochgefahren.
0: Abgefahren. GTA 6, der Hype kennt keine Grenzen. 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

Hi, hier ist Marvin. Also ich war ein paar Tage in London, ne, und überall klebte wirklich die Werbung für diesen Kinofilm, Der Teufel trägt Prada 2. Auf gefühlt jeder Bahn, jedem Bus, jeder Cola-Dose, jedem Blatt Klopapier. Da habe ich es ein bisschen vermisst. Ja, also ich habe schon ein bisschen Devil Wears Prada 2 Overdose, aber Soundcheck natürlich knallen.

0: Gleich First Boy. Hallo, hier ist der Sputnik Popkult. Und jetzt fühlen wir uns mal rein in den neuen Star Wars Film. Endlich gibt's wieder einen neuen. Ich lieb's, aber ich habe total den Überblick verloren. Ich bin ganz ehrlich. In welcher Welt sind wir da jetzt? Wie, was, Pre-Sequel? Ich habe keine Ahnung. Aber wir haben ja Theresa aus dem Team. Du nimmst uns jetzt mit. Der neue Star Wars Film wurde promoted die Woche in Berlin. Du warst also quasi als Sputnikerin, aber auch als Fanin mittendrin. Und mit dabei Pedro Pascal, Filmlegende Sigourney Weaver, Regisseur Jon Favreau. Und dann hast du sowohl Mando als auch Grogu getroffen. Jetzt hast du quasi alles erreicht. Grogu, kleiner Reminder, ist dieses kleine grüne Wesen, ne?
1: Kann man so sagen. Ich war erst zur Pressekonferenz und da konnte man Fotos machen von Mando, also ein Typ in Kostüm mit Helm, denn Mandalorianer zeigen ja selten ihr Gesicht, und Grogu auf dem Rücken. Und das war nicht einfach eine leblose Puppe, sondern die hat sich wirklich bewegt. Im Film wird Grogu tatsächlich von 5 Puppenspielern bewegt, also da ist nichts mit Computereffekten. Geil. Deswegen hat Sigourney Weaver zwischen den Takes, als sie gedreht haben, immer mit Grogu interagiert, weil sie ihn so süß fand. Das hat Regisseur Jon Favreau in der Pressekonferenz erzählt.
2: Between takes, they just keep the puppet going. And so she would, between takes, like two old friends, she'd stop and, you know, she'd drop the hard exterior and lean in and start talking to the puppet. And the puppet would, you know, coo and cock his head.
1: Und als ich mich dann neben Mando vor die Fotowand gestellt habe, hat sich Grogu wirklich bewegt. Also er hat den Kopf zu mir gedreht, süße Sounds gemacht, mit den Augen geklimpert. Ich habe mich wirklich nicht mehr eingekriegt. Oder hätte ich eigentlich schon nach Hause fahren können, so happy war ich.
0: Also das verstehe ich total und das finde ich auch mega spannend, ne? Dass das dann irgendwie auch so eine Art Puppenspielkunst dann eine Rolle spielt. Und Sigourney Weaver, hallo, also Science-Fiction-Ikone, Alien 1 mit Sigourney Weaver. Wie alt ist der Film jetzt? 300 Jahre? Ich weiß es nicht, aber natürlich Hammer. So, und dann hast du auch eben mit Pedro Pascal gesprochen.
1: This happened. Ja. Erstmal hat er mein Grogu-Mikrofon appreciated. Da hatte ich nämlich selbst gebastelte Grogu-Ohren dran geklebt. Und dann hat er mir erzählt, was für ihn das Emotionalste an der Story von Mando und Grogu ist.
3: I think, you know, the idea of parent and child, protecting the ones you love, and also how you find that, you know, there's an incredible new sort of creed that we're beginning to use, that the old protect the young and then the young protect the old. And that's a really beautiful cycle of life, and one that, I don't know, we should all uphold, really.
1: Aber nicht nur Pedro stand vor mir auf dem grünen Teppich, sondern auch Sigourney Weaver. Man kennt sie aus den Avatar-Filmen, aus Ghostbusters, aber vor allem natürlich aus den Alien-Filmen. Damit wurde sie ja in den 80ern zur Science-Fiction-Action-Ikone. Und da sie ja jetzt mit Grogu das süßeste Alien ever kennengelernt hat, wollte ich von ihr wissen, was passieren würde, wenn Grogu und der Xenomorph, also dieses Monster aus den Alien-Filmen, aufeinandertreffen würden.
4: I don't want to think about that.
3: It is a scary thought, isn't it?
4: I can only hope that Grogu would use the Force and protect the planet and all of us and somehow move the alien to another universe.
0: Hammer. Ich krieg Gänsehaut, wenn sie ihre Stimme höre. Sigourney Weaver, einfach iconic. So, also, Theresa, das klingt doch nach einem perfekten Event.
1: Wenn man Star Wars und speziell Mando-Fan ist, dann definitiv. Ja. Es waren auch ganz viele Cosplayer in allen möglichen Star Wars-Kostümen da, die über den Teppich gelaufen sind. Dann stand ein Raumschiff mit R2-D2 drin. Also, es war super galaktisch.
0: The Mandalorian and Grogu startet am 20. Mai in unseren Kinos. Ey, und noch mehr Serien und Filme checken wir immer für euch aus in unserem Sputnik-Popkult-Stream in der ARD Sounds App.

Hier Sputnik und ich habe ihn gefunden. Diesen einen Track für diesen einen heißen Sommertag, den wir alle kennen. Ja, wenn es so heiß ist, dass man nichts macht. Man liegt einfach nur rum. Man hört der heißen Sommerluft zu. Und dazu dieser Track, so gut. Biba Dubi aus dem UK. All I did was dream of you. Sputnik Popcult.

0: Ja, ganz schön toll, ne? Biba Dubi gehört, Sputnik Popkult. Neue Musik von Tokyo Hotel jetzt. Ja, sie haben ein Remake eines Udo Lindenberg-Songs an den Start gebracht. Der Mann wird ja 80, deswegen Tribute-Album jetzt, zu dem sich Max Giesinger, Zoe Wees, Stephanie Heinzmann und eben auch die Tokyo Hotels zusammengefunden haben. Und Bill und Tom erzählen eben auch, was für eine große Rolle Udo Lindenberg in ihrem Leben gespielt hat. Ne?
1: Im Kinderzimmer mit aufgewachsen.
2: Ja.
1: Zu der Zeit haben wir auch fast schon angefangen, selbst Songs zu schreiben. Wir hatten auch so einen Fernseher, an den erinnere ich mich, so einen kleinen Mini-Fernseher in der Ecke, und da lief halt den ganzen Tag auch Live-Konzerte von Udo und so. Und ich habe das halt immer gesehen und habe gesagt, so, ja, das möchte ich auch gerne machen.
0: Ja, auch für Bill ist der Song was ganz Besonderes, und du wusstest ja, also bis zu Beginn des Projekts gar nicht, welchen Song ihr dann jetzt remaket sozusagen, ne?
1: Ich habe den wirklich gehört, der hat mich sofort so ins Herz getroffen, und irgendwie hatte ich natürlich das Gefühl, der ist für mich geschrieben, auch wenn er natürlich viele Jahre, bevor ich überhaupt geboren bin, entstanden ist. Ja. Aber einfach so wahnsinnig relevant ist, glaube ich, auch für die Community, und
2: bis heute auch,
1: ich natürlich auch so mein Leben gelebt habe, ne? Ja. Also ich war ja auch immer so, dass ich gesagt habe, ey, man kann lieben, wie man will, und man kann sich auch in einen Mann verlieben und in einen Jungen vergucken und so gerade raus und so ehrlich und so auf den Punkt und trotzdem so leicht und frei, habe ich das noch nie in einem Song verpackt gehört.
0: Hast du ganz toll gesagt, und deswegen die Tokyo Hotels mit Udo Lindenbergs Na und. Sputnik Popkult.

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Ach krass, ein Indie-Game räumt gerade in den Verkaufscharts krass ab. Welches und warum, klären wir gleich in 7 Minuten.

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0: gleich.
1: Dead or Slide, guten Abend, Popkult ist an. Ey, und gerade macht ein kleines Indie-Game die Runde, das viele große Games in den Verkaufscharts verdrängt hat. Alex aus dem Team, warum?
2: Also das Besondere an Windrose ist eigentlich, dass es ein Setting hat, was im Gaming eine erstaunlich kleine Rolle spielt, nämlich Piraten in der Karibik. Allein deswegen schauen da schon echt viele Leute hin und da eben erst das Remake von Assassin's Creed 4, einem der besten Piraten-Games aller Zeiten, angekündigt wurde, sind viele nochmal besonders in Freibeuterlaune. Mhm. Und dass hinter dem Setting von Windrose auch noch ein richtig cooles Spiel steckt, das hilft natürlich auch.
1: Also worum geht's? Nicht nur um Piraten.
2: Zunächst schlüpft man in die Rolle eines oder einer selbst erstellten Piratin, deren Schiff im Intro direkt vom legendären Seeräuber Blackbeard versenkt wird. Allerdings überlebt man knapp, strandet auf einer einsamen Insel und muss sich da erstmal wieder sammeln. Denn wie man es aus anderen Survival-Games kennt, erkundet man, bekämpft die ersten Gegner und sammelt vor allem Ressourcen, um sich einen Unterschlupf, Kleidung und Waffen zu craften. Auch wenn das alles sehr spaßig umgesetzt ist, ist es an sich erstmal nichts Neues. Richtig spannend wird es dann, wenn man irgendwann von der Insel runterkommt und mit seinem eigenen Schiff die Karibik unsicher macht. Natürlich inklusive epischer Seeschlachten. Und hier kann das Spiel dann so richtig glänzen und sich auch von vielen anderen Games des Genres abgrenzen.
1: Haken?
2: Ja, den gibt es. Das Spiel ist nämlich aktuell noch im Early Access, also so eine Art Vorab-Version, die mit kommenden Updates stetig weiterentwickelt werden soll. Dementsprechend ist das Spiel auch noch sehr unvollständig. Die Geschichte hat zum Beispiel noch kein Ende und die Dialoge sind bisher noch unvertont. Trotzdem steckt auch jetzt schon echt viel Spiel drin und wenn die EntwicklerInnen dranbleiben, dann kann Windrose sogar noch besser werden.
1: Und noch mehr Games checkt Alex für euch immer zum Nachhören in unserem Sputnik Popcorn-Stream in der ARD Sounds App. Taylor Swift gleich, vorher Beats von You Not Us, Stimme von Dennis Lloyd.

0: lieben wir doch einfach. Leoniden auf Sputnik mit Rosmarin. Leere Worte gehört.
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0: 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Und hier ist sie, unsere Sputnik Spring Break Hymne 2026.

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1: Was für eine Story. Erst war er im Thomaner Chor in Leipzig unterwegs und heute ist er Rapper. Der Hexer. Wir lernen ihn gleich kennen. In 7 Minuten.

0: Popkult auf Sputnik. Guten Abend. Neue Mucke haben wir jetzt aus Leipzig. Von einem Typen, der mit 18 auf die Straße fürs Klima gegangen ist. Jetzt, 7 Jahre später, performt er seine Songs auf Demos, zum Beispiel gegen die Wehrpflicht und gegen den Krieg. Und der Name, lieber Hexer, der ist mal wirklich sehr geil.
1: Ich habe halt diesen Namen Hexer mit 14 im Klassenzimmer für mich festgelegt, bin dann nach Hause und habe gesagt, ey, ich werde jetzt Rapper. Und irgendwie habe ich deswegen auch den Namen behalten, weil mich das irgendwie mal an diesen Moment erinnert, wo ich da als Teenager irgendwie das irgendwie für mich entschieden habe. So.
0: So, und jetzt hören wir rein in deine neue EP-Track, Brandgleich am Start, so heißt sie dann auch. 7 Songs sind drauf und es ist ein bisschen was anders als vorher bei dir, ne?
1: An sich irgendwie glaube ich, dass gerade die Songs, die ich so machen möchte, die oft auch ein bisschen deeper sind und auch manchmal gesellschaftskritisch sind, dass da einfach auch ein paar Jahre mehr Lebenserfahrung gerade ganz gut tun, merke ich in letzter Zeit. Also Ich glaube, das hat in letzter Zeit noch viele, viele Sachen irgendwie für mich persönlich besser gemacht in den Songs, einfach auch mehr im Leben dazugelernt zu haben. Und seit letztem Jahr bin ich das erste Mal so richtig im Studio und habe, glaube ich, einen Produzenten gefunden, der einfach gut mit mir zusammenpasst.
0: Ja, richtig gut. Und mit dieser EP geht es dann auch den ganzen Mai über auf Tour. 29.05. dann Heimspiel Leipzig Conner Island. Und die Fans dürfen sich freuen, ne?
1: Ich weiß nicht. Ich hoffe auch, dass es immer eine ehrliche Erfahrung ist. Also bei mir gibt es auf jeden Fall kein Playback. Ich mache immer alles 100% live. Wir haben eine fette Show vorbereitet, richtig geile Intros hinbekommen. Ich versuche mir daraus gerade ein bisschen mehr Mühe zu geben, ein dickeres Bühnenbild zu machen. Mhm. Und genau, ich glaube auf jeden Fall auch wieder Ehrlichkeit und noch echter Live-Rap.
0: Ja, voll gut, Hexer. Und der Track dann auch live, brand. Ja.

Da hat jemand Bock auf Haltung. Und mal wieder so ein bisschen Oldschool-Hip-Hop-Beat. Richtig gut. Hexer aus Leipzig. Brand. Sputnik-Popkult. Olivia Rodrigo.

Sputnik Popkult hier mit neuer Musik von Rin. Ja, er will wieder. Er ist nicht weg. Er macht's wieder. Zwischendurch hat er doch irgendwie auch mal eine Werbung für irgendeine Bank gemacht, oder? Da dachte ich so, ach ja, er hat ausgesorgt, macht keine Musik mehr. Doch, macht er. Hat sie mit Reezy mal zusammengetan. Richtig gut. Der Track Wach jetzt. Sputnik Popkult.

0: Rin neu gehört. Sputnik Popkult. Lass uns ganz schnell über eine neue Serie sprechen. Half-Man heißt sie. Geht um einen introvertierten, queeren, jungen Typen und einen Jugendstraftäter, die sich auf einmal ein Zimmer teilen müssen und unzertrennlich werden. Aber irgendwie nicht so auf eine gute Art. Also Theresa aus dem Team, wenn man sich das jetzt anguckt, von wem die Serie ist, überrascht mich das jetzt irgendwie nicht, dass sie vielleicht auch ein bisschen beklemmt ist. Stammt nämlich von Richard Gere, der mit Reindeer Baby vor 2 Jahren so einen richtigen Überraschungshit gelandet hat, über den wir alle gesprochen haben, ne?
1: Und mit Preisen überschüttet wurde, genau. Ja. In Reindeer Baby ging es um einen Mann, der von einer Frau gestalkt wird, aber so richtig heftig. Und das Besondere an der Story war, dass Richard Gere das wirklich selber erlebt und dann eben eine Serie draus gemacht und sich da selbst gespielt hat.
0: Fand diese Serie auch wirklich krass. So, und wie ist das jetzt bei Half-Man? Was ist da das Oberthema?
1: Toxische Männlichkeit, könnte man sagen. Es geht um Niall. Zu Beginn ist er gerade mal 15, homosexuell, was Anfang der 80er jetzt auch nicht einfach war. In der Schule wird er gemobbt. Ruben ist 2 Jahre älter, kommt gerade aus der Jugendstrafanstalt und zieht bei ihm ein, weil er nirgends anders hin kann. Beide sind total unterschiedlich, werden dann aber unzertrennlich, zum Teil eben auf eine sehr ungesunde Weise. Die Serie switcht dann zwischen der heutigen Zeit, in der Ruben auf Niles Hochzeit auftaucht und Rückblicken aus ihrer Jugend.
2: Ich erinnere mich noch an meine erste Begegnung mit ihm. Er war noch ein Kind.
3: Ruben, er ist das Beste und das Schlimmste gleichzeitig.
4: Ich krieg dich nicht aus dem Kopf, deine Worte, deine Gewalt.
3: Tu nicht so, als wärst du was Besseres nach dem, was du getan hast.
0: Klingt auf jeden Fall krass spannend, was wir hier schon von dir geliefert bekommen, Theresa. Ist die Serie jetzt auch genauso, ich sag mal, intens wie Reindeer Baby?
1: Also was das Beklemmende und Emotionale angeht, auf jeden Fall. Wobei der Humor, der in Reindeer Baby ja noch vorhanden war, in Half-Man komplett fehlt. Es geht um Gewalt, um Abhängigkeit, hast du gerade schon gesagt, unterdrückte Gefühle. Ist kein leichter Stoff, aber trotzdem so gut, weil so herausragend gespielt, vor allem von den beiden, die Niall und Ruben in ihrer Jugend darstellen.
0: Okay, merci. Mal gucken, ob ihr euch dafür ein HBO Max-Abo machen wollt. Half-Man läuft. 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

Eieieiei, ich muss erstmal wieder in die richtige Welt reinkommen und erstmal wieder ankommen in der Realität. Mein Kopf ist seit gestern einfach voll mit den Songs vom Eurovision Song Contest und auch meine Timeline ist voll davon. Es gibt so viel zu bequatschen, das machen wir in knapp einer halben Stunde. Gleichzeitig freue ich mich natürlich auch schon auf nächstes Wochenende, auf Pfingsten, auf unseren Sputnik Spring Break auf der Halbinsel Puch bei Bitterfeld. Und Sennes hat ja dafür die Hymne geliefert. Und wer dieser Sennes eigentlich ist, das checken wir in der kommenden halben Stunde mal aus. Lady Gaga spiele ich euch jetzt zusammen mit Doechii und ihrem gemeinsamen Song Runway. Und Lady Gaga beendet ja gerade ihre Mayhem-Ära mit einem Konzertfilm. Den gibt es jetzt bei Apple Music zu schauen. Falls ihr das nicht habt, kein Problem. Musik gibt es bei uns ja auch for free. 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

0: Was wäre, wenn genau jetzt diese guten alten Zeiten sind, über die wir später mal reden werden? Der Sputnik Popkult hier, hello. Und genau dieses Gefühl steckt in Good Old Days von Krista Sarandi. Den kennt ihr schon von einigen Hits aus der Playlist, zum Beispiel Cynical. Und Good Old Days ist jetzt ein neuer Song und es ist ein Track, der uns daran erinnert, den Moment einfach mitzunehmen. Das hat uns Chris im Interview erzählt.
1: Good Old Days is all about celebrating the moment. It's easy to romanticize the past, but often we forget what's going on right now and making today memories that we'll remember in 10 years time.
0: Also wir romantisieren oft die Vergangenheit, sagt er, dabei liegt die Magie doch eigentlich im Jetzt. Und es geht darum, alles zu erleben. Nächte mit Freundinnen, endloses Lachen, Musik laut aufdrehen, den Sommer fühlen. Soundmäßig klingt das Teil auch passend dazu wie warme Abende, Festivalstimmung und Freiheit. Wisst ihr, diese Das-will-ich-nie-vergessen-Energie hat der Song irgendwie. Wir hören jetzt rein. Krista Sarandi mit Good Old Days ist das bei Sputnik.

Der Sputnik Popkult hier, Rosmarin und Leoniden, habt ihr gehört. Leere Worte heißt der Song. Und für einen jungen DJ und Producer ist dieses Jahr echt ein Traum wahr geworden. Letztes Jahr hat es noch nicht ganz gereicht. Da hat er schon bei Sputnik Sucht die Hymne mitgemacht. Aber 2026 ist es soweit. Zenith liefert die offizielle Hymne für unser Festival des Jahres. Den Sputnik Spring Break auf der Halbinsel Poch bei

0: Inzwischen sogar ein eigenes Kollektiv entstanden, heißt Dance With Us. Und noch ein paar schnelle Facts hat Zennis im Speeddate rausgehauen.
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2: Zennis.
1: Woher kommst du?
2: Aus Lippstadt.
1: Deine Musik in 5 Worten.
2: Energetic, hopeful, also chill, relaxing and also still uplifting.
1: Was ist dein Lieblingssong und was bedeutet er dir?
2: Ich glaube, ich habe keinen Lieblingssong. Ich mag viele Songs. Ich glaube, ich kann mich da nicht entscheiden.
1: Was würden Freunde über dich sagen?
2: Mit mir kann man gut reden.
1: Was ist dein geheimes Talent?
2: Ich kann einen Rubik's Cube solven.
1: Was sind deine Hobbys?
2: Duschen.
1: Welche Serien bingest du und warum?
2: Ich schaue keine Serien.
1: Was war dein schönstes Geburtstagsgeschenk?
2: MacBook.
1: Welche Eigenschaft an dir hast du am meisten?
2: Dass ich mich... Also Entscheidungen fallen mir manchmal schwer.
1: Hund oder Katze?
2: Hund.
1: Zu deiner Musik kann man am besten...
2: Die AirPods reinmachen.
1: Angsthase oder Draufgänger?
2: Schon Angsthase.
1: Welche Träume hast du dir noch nicht verwirklicht?
2: Mein Traumauto.
1: Was steht in diesem Jahr bei dir an?
2: Paar Shows. Mehr Shows. Und mehr Social Media.
1: Das Sputnik Speed Date.
0: Okay, das war wirklich speedy im wahrsten Sinne. Und dass Zennis Hobby einfach duschen ist, ich glaube, da müssen wir dann nächstes Wochenende nochmal in Ruhe drüber reden, was das eigentlich bedeuten soll. Er ist kein Typ der vielen Worte, aber dafür ein Typ für fette Hymnen. Jetzt gibt's aber hier im Popkult nicht die offizielle Sputnik Spring Break Hymne We Should Stick Together, sondern wir checken mal, was Zennis sonst noch so kann. Hier ist unser Soundcheck-Act der Woche mit Alive, was ja fast die Hymne letztes Jahr geworden ist. Oh.

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Heute mit Tiff, hello, und ich bin ein bisschen müde. Ich war nämlich gestern richtig lange wach, weil ja wieder die größte Party Europas des Jahres stattgefunden hat, der Eurovision Song Contest, diesmal ja aus Wien. Und es war ganz dolle spannend, weil weder Favorit Finnland noch Publikumsliebling Rumänien am Ende an der Spitze standen. Gut, manche Entscheidungen, gerade von der Jury, habe ich auch gar nicht verstanden, um ehrlich zu sein. Aber wie Sarah Engels mit Fire für Deutschland jetzt abgeschnitten hat, das checken wir gleich mal aus. Erstmal gibt's Måneskin mit Cité Boni, dem Gewinnersong von 2021. Das war so Hammer.

0: Sarah Engels mit Fire hier im Sputnik-Pop-Kult. Das war ja gestern auch bei ihrem Auftritt beim Eurovision Song Contest Finale in Wien das Motto. Highlight ihres Auftritts war, dass sie sich von einem Podest rückwärts in die Arme ihrer Tänzerinnen fallen lassen hat. Da ging ein richtiges Raunen durch die Halle vor Ort. Lowlight, leider ihr Gesang. Irgendwas war da komisch. Es klang so, als wäre sie übelst außer Atem. Das war im Halbfinale irgendwie viel besser. Und es gab dann leider auch nur 12 Punkte von der Jury und 0 vom Publikum. Viele haben gesagt, der Song war ihnen irgendwie zu generisch, zu sehr Popsong. Aber Sarah hat es total sportlich genommen.
1: Mein Leben geht weiter, Leute. Morgen, ich stehe auf, meine Familie liebt mich genauso wie gestern und wie morgen und wie heute. Egal, ob erster Platz oder letzter, das habe ich von Anfang an gesagt, das Ranking ist scheißegal. Ich hatte eine mega krasse Erfahrung. Ich habe vor 180 Millionen Menschen singen dürfen und habe das Beste zeigen dürfen von mir, von Sarah, mit meinen Mädels zusammen. Wir haben alles, wirklich alles, 1000% da reingegeben. Ich glaube, man hat es gesehen. Meine ganze Leidenschaft, meine ganze Liebe, alles, was ich hätte reinstecken können, habe ich reingesteckt und alles andere liegt nicht in meiner Macht, Leute.
0: So, und immerhin sind wir nicht Letzter geworden. Den Platz haben sich die Österreicher als Gastgeber gesichert, direkt unter dem Vereinigten Königreich, die ja mit diesem witzigen 1-2-3-Song von Look Mom No Computer am Start waren. Also ich fand den ja Hammer, aber ich verstehe schon, dass da auch ganz viele andere super starke Acts vielleicht ein bisschen besser bewertet wurden. Es gab abgesehen von UK und Griechenland in diesem Jahr auch nicht so viele lustige Quatsch-Songs, dafür sehr viel Operngesang und auch der längste Ton ever. Aber mein Highlight war auf jeden Fall Bulgarien mit Bangaranga von Dara. Der Song war unfassbar toll gesungen. Gleichzeitig haben Dara und ihre Tänzerin super weird getanzt und ich als Tanzmaus habe das natürlich besonders gefeiert, weil es halt weird war, aber irgendwie auch eine richtig coole Choreo gegeben hat, die safe die nächsten Tage noch durchs Netz gehen wird. Da könnt ihr euch natürlich vorstellen, wie ich geschwitzt habe, als plötzlich Israel mit einem riesigen Abstand auf Platz 1 stand und nur noch die Anruferzahlen für Bulgarien fehlten. 150 Anrufe hätten sie gebraucht, um Israel zu schlagen. Und dann das.

0: Dara hat gestern ganz Europa verzaubert beim Eurovision Song Contest 2026 in Wien mit Bangaranga, hat Bulgarien 516 Punkte geholt. Das sind 173 mehr als zweitplatzierter Noam Bethan aus Israel. Und damit haben sie Geschichte geschrieben. Bulgarien hat sowohl die meisten Jurystimmen als auch die meisten Anrufe bekommen. Damit ist Bangaranga der erste Song seit 9 Jahren, der das geschafft hat. Es ist das allererste Mal überhaupt, dass Bulgarien den Eurovision Song Contest gewinnt. Außerdem das erste Rückkehrerland, das seit 2017 gewonnen hat. Bulgarien und Rumänien waren nämlich eine Weile raus und sind dieses Jahr zurückgekommen. Und mein Kollege Oliver Soos war mittendrin bei der fetten Siegesfeier und durfte Dara noch ein bisschen besser kennenlernen.
1: Die 27-jährige Sängerin heißt mit vollem Namen Darina Jotova, kommt aus der bulgarischen Schwarzmeerstadt Varna und ist in Bulgarien ein Popstar. Sie wurde durch die Castingshow The X Factor Bulgaria bekannt. Und jetzt ihr größter Triumph, der Gewinn des Eurovision Song Contest. Er wird im kommenden Jahr in Bulgarien stattfinden, zum ersten Mal überhaupt.
2: It's unbelievable. I still don't know if this is a dream or reality. Thank God for everything that is going on tonight. It's the first time Bulgaria ever win Eurovision!
3: Ще имаме Евровизия до година в София и трябва да се подготвим.
1: Nächstes Jahr werden wir den Eurovision Song Contest in Sofia haben und wir müssen uns vorbereiten, damit wir all diese Menschen empfangen können in unserem Land. Es ist eine große Errungenschaft, nicht nur für mich, sondern für die gesamte Kunstszene in ganz Bulgarien.
0: So toll, absolut verdient gewonnen. Und dass sie so demütig ist und sich so krass gefreut hat und es kaum glauben konnte, hat es irgendwie noch besser gemacht. Also ich bin großer Fan und ich freue mich auch nächstes Jahr dann auf den Eurovision Song Contest aus Bulgarien. Hier ist jetzt Alex Warren für euch mit Eternity bei Sputnik.

0: Afrojack, Sia und David Guetta waren das mit Awake Tonight hier bei Sputnik. Und ey, wartet ihr als Fans auf die dritte Staffel eurer Lieblingsserie und dann bringen die auf einmal einen 90-minütigen Film? Dann ist das schwierig. Wenn nicht zu sagen, ganz schön kacke, dann muss sich der Film dann natürlich ganz schön beweisen und muss einen ordentlich umhauen. Auf jeden Fall geht es den Fans der Fantasy-Serie Good Omens so. Da geht es um einen Engel und einen Dämon, die Best Buddies sind und die Apokalypse verhindern müssen. Und jetzt soll es halt weitergehen, aber statt nochmal 6 Episoden, wie es bei den vorherigen Staffeln war, gibt es jetzt eben nur noch eine Folge. Und wieso, das weiß natürlich unsere Serienexpertin Theresa. Hello erstmal.
1: Hello.
0: Ich meine mich zu erinnern, dass irgendwas mit dem Autor der Serie war und der schuld sein soll?
1: Leider ja. Good Omens ist ursprünglich ein Roman von dem verstorbenen Terry Pratchett, der auch für die witzigen Scheibenweltromane verantwortlich ist und eben von Autor und Regisseur Neil Gaiman. Von ihm stammen unter anderem auch die Serien Sandman oder American Gods. Nachdem die erste Staffel so erfolgreich war, hat Neil Gaiman die Geschichte weitergeschrieben, daraus wurde dann Staffel 2. Dann ging es 2024 aber los mit Missbrauchsvorwürfen ihm gegenüber. Mehrere Frauen haben von sexuellen Übergriffen berichtet. Das wurde zum ersten Mal in einem Podcast und dann von der New York Times aufgerollt. Gaiman selber bestreitet alles und bisher gab es auch keinen Prozess.
0: Krass, okay, aber auf seine Serien hat es ja offensichtlich Einfluss.
1: Genau, eine Serie wurde abgesetzt, eine gar nicht erst produziert und aus der geplanten dritten Staffel von Good Omens wurde eben diese eine 90-minütige Episode. Er war da auch als Produzent nicht mehr dran beteiligt. Ob dieses Mini-Finale jetzt all das abarbeiten kann, was in 2 Staffeln aufgebaut wurde, ist fraglich, aber es ist besser als nichts, denn die Serie hat mit so einem krassen Cliffhanger aufgehört, da braucht es einfach einen Abschluss.
0: Okay, ob er gelungen ist oder nicht, könnt ihr selber checken. Good Omens 3 ist jetzt nämlich auf Prime Video verfügbar. Danke, Theresa.
1: Gerne.
0: Und hier bei mir gibt's Kasi und Antonius mit Kommst du runter, bin hier.

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Nicht mal mehr ein Monat, bis die Fußball-Weltmeisterschaft der Männer wieder losgeht. Diesmal ja aus USA, Kanada und Mexiko. Und die haben die Köpfe zusammengesteckt und sich eine Halbzeitshow überlegt. Wie bitte, sagen viele Fans, was genau da los sein wird, wer auftreten soll und wie cool oder uncool das sein kann, checken wir mit Simon aus dem Team. Jetzt gibt's erstmal einen der WM-Songs in diesem Jahr von Jelly Roll und Carin Leon. Leiter. Und ich weiß, der klingt für manche nicht so nach Fußball. Der ist irgendwie zu sehr USA, ein bisschen zu sehr Country. Aber Jelly Roll ist ein absolut zauberhafter Künstler. Ich habe den schon live gesehen. Krasse Stimme. Super niedliche Persönlichkeit, also lasst mal ein bisschen Liebe in euer Herz.

0: Fußball und Football kann man ja mal verwechseln, ne? Den Anschein hat es irgendwie bei der anstehenden WM, denn eine fette Halbzeitshow ist geplant. Gerade habt ihr übrigens bei Sputnik Shakiras Beitrag zur Weltmeisterschaft gehört, zusammen mit Burna Boy, Die Die. In 25 Tagen geht's los mit der Fußball-WM der Männer. Mit Kanada, Mexiko und den USA hat die Fußball-WM 2026 ja drei Gastgeberländer. Nach FIFA-Logik muss es ergo also auch drei Eröffnungsfeiern geben. In Los Angeles wird Katy Perry auftreten, in Kanada Michael Bublé und Alanis Morissette und in Mexiko Belinda, die ist da ein großer Star. Und jetzt soll es on top halt auch noch eine Halbzeitshow beim Finale geben. Mit dabei sind BTS, Shakira und Madonna. Organisiert wird das Ganze von Coldplay-Sänger Chris Martin. Und Simon von der Sputnik Homezone ist hier immer so mein Go-To-Fußball-Fan. Wie ist denn so die allgemeine Reaktion darauf?
1: Na moin, Tiff. Ja, also die Fußballfans sind eher so semi-begeistert, würde ich jetzt mal ganz vorsichtig sagen. Mhm. Und denken vor allem an die Helene Fischer-Halbzeitshow 2017 beim DFB-Pokal. Da hat sie ja versucht zu singen, würde ich jetzt mal sagen. Und kam aber nicht so wirklich durch, weil sie gnadenlos ausgepfiffen wurde. Ja, und die Kommentare in den Socials sind auch ganz deutlich, wie Halbzeitshows beim Fußball, es reicht langsam, oder Amerika will aus unserem schönen Fußball einfach Super Bowl machen, wir sind dagegen. Ja, und außerdem gibt es noch ein anderes Thema, wegen der heißen Temperaturen vor Ort gibt es ja mehrere Trinkpausen während des Spiels. Mhm. Und da wird dann, wer hätte es geahnt, auch Werbung geschaltet. Und das ist ein Novum. Normalerweise wird Fußball wirklich von der ersten bis zur letzten Sekunde übertragen und das macht es ja auch so stark. Aber das soll sich alles ändern. Und wir haben auch mal uns in der Sputnik-Zone umgehorcht, wie denn eure Meinung dazu ist.
2: Da habe ich gar keinen Bock drauf. Ich will Fußball schauen und keine Werbung, ganz klar.
3: Es war ja schon mal vor ein paar Jahren, dass Shakira da zwischendurch gesungen hat und ich muss sagen, das war fürs Feeling auf jeden Fall richtig geil.
4: Es ist auf jeden Fall unnötig, ja. Verschwendung, Geldmacherei.
5: Also aus mehreren Gründen werde ich, glaube ich, die WM nicht gucken. Zu allem wegen der aktuellen Regierung, dann was der FIFA-Chef da auch übelst verursacht, dann, dass es alles so krass kommerziell irgendwie vermarktet wird. Ja, es wird halt total amerikanisiert, finde ich irgendwie. Und es hat halt nichts mehr irgendwie mit diesem traditionellen Fußball irgendwie zu tun, so wie wir das hier in Deutschland vielleicht auch kennen.
0: Ja, verstehe ich auch. Ich habe aus diesen Gründen auch gerade gar keine Lust zu gucken. Aber wenn Deutschland gut spielen sollte, erwischt mich dann bestimmt doch wieder das Public Viewing Fieber. BTS kriegt er jetzt hier auch im Sputnik Popkult mit Swim.

0: Kontra K und Ness mit Geboren, um zu leben, hier im Sputnik Popkult. Und eine der beliebtesten Rennspielreihen, die es gerade so gibt, geht in die nächste Runde. Forza Horizon. Am Dienstag erscheint schon Teil 6. Und mein Kollege, unser Gamechecker Alex, hat sich schon mal vorab für euch hinters Steuer geklemmt. Hallo Alex!
1: Hey!
0: Also meine Kenntnis über Rennspiele hört bei Mario Kart auf. Worum geht's denn bei Forza Horizon 6?
1: Also hier dreht sich alles um das titelgebende Horizon Festival, das neben Musik-Acts vor allem eins bietet, nämlich spektakuläre Rennen. Das fand in den vergangenen Teilen bereits in den USA, in Frankreich, Australien, Großbritannien und Mexiko statt. Und in Teil 6 geht es jetzt nach Japan.
2: Tell me, what's the local racing scene like?
3: How about street racing at night in Tokyo City?
1: Und ich glaube, man muss nicht unbedingt in Japan wirklich gewesen sein, um zu wissen, dass das Setting mit dichten Wäldern, schneebedeckten Bergen, weiten Graslandschaften und natürlich Tokio viel Abwechslung bietet. Und alles sieht auch noch unfassbar schick aus.
0: Definitiv. Da kommt direkt Urlaubsstimmung auf, glaube ich. Aber macht das Spiel auch Bock oder sieht es nur hübsch aus?
1: Also es macht richtig Bock. Also vom Fahrgefühl ist Forza Horizon irgendwo so zwischen Fun Racer und Simulation. Das ist für mich echt der perfekte Sweet Spot, wo es zwar wichtig ist, seine Karre gut zu beherrschen, aber ich fliege jetzt auch nicht aus jeder zweiten Kurve. Und nicht nur die Umgebung und das Setting ist abwechslungsreich. Es gibt Straßenrennen, Stuntrennen, Offroad-Drift-Events und kleine Mini-Stories, in denen man zum Beispiel in Sightseeing-Touren die verschiedenen Ecken Japans erkundet oder Teil eines Drift-Clubs wird. Ganz neu in Teil 6 sind jetzt auch die Toge-Rennen. Das ist japanisch für Bergpass und da finden dann auch die Rennen statt, die besonders eng und kurvenreich sind. Und ich könnte jetzt so direkt nicht mal sagen, was von diesen ganzen Sachen mir jetzt am allermeisten Bock macht.
0: Voll gut, das klingt richtig, richtig gut. Aber gibt's auch irgendwas, was dir nicht so gut gefällt?
1: Ja, schon, aber das ist jetzt Meckern auf wirklich ganz, ganz, ganz hohem Niveau. Das Spiel ballert einen nämlich mit neuen Rennen, Stunts, Autos und anderen Sachen nur so zu, dass ich da ziemlich schnell den Überblick verloren habe. Ich will mich jetzt eigentlich echt nicht über zu viel Content beschweren, aber gerade bei den Autos mag ich es eigentlich ganz gern, längere Zeit die gleiche Karre zu fahren und mir das nächste Auto so ein bisschen zu erarbeiten und mich dann auch richtig drauf zu freuen. Bei Forza Horizon hatte ich aber schon nach kurzer Zeit so viele, dass ich direkt den Überblick verloren habe und einfach immer irgendeins von den 100 Stück aus meiner Sammlung genommen habe. Okay. Aber wie schon gesagt, das ist wirklich das Haar in der sonst super leckeren Suppe, denn Forza Horizon 6 gehört definitiv zu den besten Racing Games überhaupt.
0: Wow, also definitiv eine Empfehlung von unserem Gamechecker Alex. Forza Horizon 6 gibt's ab Dienstag für PC und Xbox für circa 70 Euro. Ihr hört bei mir jetzt Meek mit Fabulous bei Sputnik.

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1: Sputnik. Samstag 10:30 reißt Mama Ikimel die Mainstage ab beim Sputnik Spring Break und sie bringt ihr neues Album mit. Leute, jetzt habe ich euch gerade Quatsch erzählt. Freitag 10:30 natürlich. Und sie bringt ihr neues Album mit, das am Freitag jetzt rausgekommen ist. Popstar heißt es. Was uns darauf erwartet, hat Ramon schon mal ausgecheckt und gibt uns auch gleich ein kleines Update. Und auch wieder dabei sind HBZ am Freitag und OBS am Samstag und mit ihrem gemeinsamen Song I'm Okay. Pusten wir jetzt mal eure Lautsprecher ein bisschen durch.

0: Roy Bianco und die Abronzati Boys Velocita könnt ihr dann übrigens beim Sputnik Spring Break nächsten Samstag auch 22:30 auf der Mainstage erleben. Hier ist der Sputnik Popkult und unser Act der Woche hat den Deutschrap in den letzten 18 Monaten auf den Kopf gestellt. Was mit ein bisschen Keter und Krawall und einem großen Aufschrei durch die Geschmackspolizei anfing, hat sich mittlerweile zu einem Riesending entwickelt. Mama Ikimel hat auf jeden Fall Standards gesetzt.
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0: Am Freitag ist ihr zweites Album Popstar erschienen. Außerdem ist sie am Pfingstwochenende ja einer der großen Headliner-Acts beim Sputnik Spring Break 2026. Genug Gründe auf jeden Fall, sie zum Sputnik-Act der Woche zu küren und nochmal zu klären, wie das so groß werden konnte. Das mache ich mit meinem Kollegen Ramon aus der Sputnik-Musikredaktion. Hello.
2: Hey Tiff.
0: Sag mal Ramon, ganz ehrlich, wie hat sich dein Blick auf Ikimel in den letzten Monaten verändert?
2: Gute und völlig berechtigte Frage, denn ich muss zugeben, dass ich diesen ganzen Ikimel-Hype am Anfang nicht so ganz nachvollziehen konnte. Mir war schon klar, dass da eine sehr schlaue junge Frau am Werk war, der männerdominierten Rap-Welt auf eine sehr konsequente Weise den Spiegel vor die Nase zu halten. Mhm. Aber erstens hat mich dieser Rummel-Techno nicht so ganz abgeholt und zweitens hatte ich das Gefühl, dass diese bewusste Grenzverschiebung, was die explizite Darstellung von Sex in ihren Songs anging, dass die Leute das irgendwann vielleicht langweilen könnte. Mittlerweile muss ich aber zugeben, dass Ikimel mit ihrem Sound, mit ihrem konsequenten Trash-Ding und auch dieser Sex-Positivity auch nachhaltig einen Nerv getroffen hat, was man ja besonders bei ihren Live-Shows zu spüren kriegt. Und ja, dass Ikimel mehr als nur ein Hype für einen Sommer war, das beweisen auch die Props, die die Berlinerin für ihr Projekt von so vielen Tastemakern eingesackt hat. Immerhin hat sogar Herbert Grönemeyer, einer der größten lebenden deutschen Musikstars überhaupt und über jeden Zweifel erhaben, der hat sie vor kurzem als, Zitat, unglaubliche Künstlerin geadelt. Naja, und Herbert, der muss es ja nun wirklich wissen.
0: Ja, das war wirklich ganz süß. Trotzdem polarisiert Ikimel ja wie sonst kaum ein anderer Female Act. Vor kurzem hat sie auf Insta so ein paar Hasspostings veröffentlicht. Da wird ihr unter anderem eine syrische Gruppenvergewaltigung gewünscht, also die klassische Hetzscheiße. Was glaubst du, warum erzeugt sie vor allem bei Männern so eine krasse Wut?
2: Naja, das liegt vor allem natürlich daran, wie Ikimel Sex thematisiert. In der männerdominierten Popwelt ging es ja in den zurückliegenden Jahrzehnten meistens um die Bedienung erotischer Männerfantasien. Mal romantisch, wie in den meisten Popsongs, mal expliziter, wie dann im Gangster-Rap. Mhm. Und plötzlich kommt diese junge Berlinerin daher und schildert in fast schon pornografischen Worten ihre Lust. Und das aber auch so drüber, dass sich einem der Witz und die Ironie dahinter direkt aufs Gesicht setzen. Allein schon, wie Ikimel es geschafft hat, das an sich ja absolute No-Mention-Word-Fotze innerhalb kürzester Zeit so zu reclaimen, dass es mittlerweile ja fast als Kosewort unter Frauen durchgeht, ist ein absolutes Phänomen. Und prinzipiell macht Ikimel mit den Mitteln der Musik, also vor allem mit Rap, das, was Rapper immer schon gemacht haben. Sie battelt sich in ihren Texten ja quasi. Battelt sich mit dem Patriarchat, mit den Rollenerwartungen an Männer und Frauen. Und das Mittel des Battle-Raps ist nun mal die Übertreibung und die totale Überzeichnung von Lust und Sexualität. Naja, und damit können vor allem viele Männer gar nicht umgehen. Die nehmen das dann wörtlich, wenn sie rappt, sperrt die Männer weg. Und entsprechend fühlen sie sich von einer so rohen feministischen Power mindestens in ihrer Männlichkeit bedroht.
0: Und ein gutes Beispiel für eine totale Übertreibung ist auf ihrem neuen Album der Track Giftmord, wo sich Ikimel ein paar effektive Arten überlegt, wie man Männer am besten aus dem Weg räumt. Und natürlich ist das nicht ernst gemeint, das sollte klar sein, aber ich sag's trotzdem gern nochmal dazu. Und nach dem Song reden wir ausführlich über Ikis zweites Album. Hier ist jetzt erstmal der neue Track Giftmord.
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0: Giftmord habt ihr gehört von Ikimels neuem Album Popstar hier bei Sputnik. Neben unserem Act der Woche war in dem Track aber auch noch jemand anderes zu hören, nämlich der Influencer-Coach Aaron. Mit dem hat Iki ein Beef am Laufen und seine ziemlich absurden Rückschlüsse, dass Frauen von Natur aus hinterhältige Wesen seien, die hat Ikimel einfach mal als Sample in den Track eingebaut und zum Ausgangspunkt für ziemlich hinterhältige Mordfantasien genommen, die sie da in dem Track schildert. Wieder ein Beweis dafür, dass Ikimel für einen bestimmten Schlag Männer eine riesige Angriffsfläche bietet. Mein Kollege Ramon aus der Sputnik Musikredaktion hat sich für uns komplett ins Ikimel Rabbit Hole gestürzt. Wie groß ist denn das Skandalpotenzial auf Ikis neuem Album Popstar jetzt?
1: Sicherlich nicht mehr ganz so krass wie auf ihrem Debütalbum Fotze. Allein schon, weil Ikimel mit ihrem Sound und mit ihrer Hyper-Sex-Positivity ja angekommen ist, sogar im Mainstream. Sie ist halt ein Popstar, wenn auch konsequenterweise mit Doppel-P. Und direkt im Album-Opener Was jetzt? Da zieht sie erstmal ein Fazit nach 2 Jahren Raketen-Karriere-Boost und richtet dabei den Stinkefinger in Richtung aller Hater und Zweifler.
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1: Danach geht's aber weiter in gewohntem Fotzen-Style. Ikimel zeigt sich auch auf dem 2. Album wieder sehr lustvoll und explizit sex-positive. In Schere rappt sie über lesbischen Sex und dass Kerle eigentlich auch für die Lustbefriedigung tendenziell ungeeignet sind.
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1: Da wird also wieder ordentlich getriggert und man kann sich schon jetzt über die Reacts von den Typen freuen, die hiermit angestachelt werden sollen. Aber ganz ohne männliche Toyboys geht's bei Iki natürlich nicht. Im Track Kokosnuss geht's um den schnellen und unkomplizierten Urlaubsfick. Und auch hier wieder maximal überzeichnet.
2: Yeah.
0: Okay, also vom Sound her hat sich bei Iki auch nicht so viel verändert, oder? Diese Tracks, die hätten ja auch alle perfekt auf Fotze gepasst, sag ich mal.
1: Ja, gerade bei den eben angespielten Tracks mag das tatsächlich stimmen. Es wäre ja auch eigentlich total absurd, wenn Ikimel ihren Signature-Sound aus Billo-Rummel-Beats und manchmal absichtlich holprig gerimten Schweinereien aufgeben würde. Aber man merkt auf Popstar eben doch ihren Willen, sich musikalisch auch mal ein bisschen auszuprobieren. Den Großteil der Beats haben ihre Hausproduzenten Florida Juice, Barré und No Cash from Parents beigesteuert und die haben wirklich alle einen tollen Job gemacht. Für den Track Mami hat Ikimel sich aber mit dem Duo The Crates zusammengetan. Die haben in den letzten Jahren eigentlich für jeden deutschen Rap-Act Beats produziert und die haben Ikimel einen überraschend elektropunkigen Vibe verpasst.
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1: Und ganz verrückt und out of the Icky Box wird's dann beim finalen Track des Albums, denn Country Girl ist eine 1A-Country-Pop-Nummer und kommt textlich sogar ganz ohne Schweinereien aus.

0: Wow, Rummel-Techno meets Country war auch nicht auf meiner Bingo-Card für 2026. So Ramon, jetzt dein Fazit. Wo geht die Reise hin auf Ekimels Popstar?
1: Die Ekimel-Party geht auf jeden Fall weiter. Die Fans kriegen das, was sie von Iki erwartet haben. Alles ist auf den Punkt komplett drüber. Und auch die Hater kriegen genau das, was ihnen in den nächsten Wochen und Monaten den Puls in die Höhe treiben wird. Also Ekimel, alles richtig gemacht.
0: Wow, alles klar. Vielen Dank, Ramon.
1: Sehr gern.
0: Und ihr erlebt sie am kommenden Wochenende als Headliner beim Sputnik Spring Break. Und wer sie schon mal live gesehen hat, der weiß, dass sie Bühnen und alles im Umkreis gerne komplett abreißt. Ihr hört jetzt natürlich noch einen Song, Tipps von mir. Darin liefert Iki mir einen kleinen Ratgeber, wie man eine gute Baddie ist. Lasst uns das mal auschecken.

Somber mit Homewrecker habt ihr gehört hier im Sputnik Popkult und neue Musik von unserem Lieblingsschotten Calvin Harris habe ich jetzt für euch zusammen mit der irischen Sängerin Jazzy. Die ist im UK schon ziemlich bekannt, deswegen würde ich sagen, wollen wir sie jetzt auch mal kennenlernen. Satisfy heißt der Song.

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1: Nicht mal mehr ein Monat, bis die Fußball-Weltmeisterschaft der Männer wieder losgeht. Diesmal ja aus USA, Kanada und Mexiko. Und die haben die Köpfe zusammengesteckt und sich eine Halbzeitshow überlegt. Wie bitte, sagen viele Fans, was genau da los sein wird, wer auftreten soll und wie cool oder uncool das sein kann, checken wir mit Simon aus dem Team. Jetzt gibt's erstmal einen der WM-Songs in diesem Jahr von Jelly Roll und Carin Leon. Leiter. Und ich weiß, der klingt für manche nicht so nach Fußball. Der ist irgendwie zu sehr USA, ein bisschen zu sehr Country. Aber Jelly Roll ist ein absolut zauberhafter Künstler. Ich habe den schon live gesehen. Krasse Stimme. Super niedliche Persönlichkeit, also lasst mal ein bisschen Liebe in euer Herz.

0: Fußball und Football kann man ja mal verwechseln. Ne? Den Anschein hat es irgendwie bei der anstehenden WM, denn eine fette Halbzeitshow ist geplant. Gerade habt ihr übrigens bei Sputnik Shakiras Beitrag zur Weltmeisterschaft gehört, zusammen mit Burna Boy, Die Die. In 25 Tagen geht's los mit der Fußball-WM der Männer. Mit Kanada, Mexiko und den USA hat die Fußball-WM 2026 ja drei Gastgeberländer. Nach FIFA-Logik muss es ergo also auch drei Eröffnungsfeiern geben. In Los Angeles wird Katy Perry auftreten, in Kanada Michael Bublé und Alanis Morissette und in Mexiko Belinda, die ist da ein großer Star. Und jetzt soll es on top halt auch noch eine Halbzeitshow beim Finale geben. Mit dabei sind BTS, Shakira und Madonna. Organisiert wird das Ganze von Coldplay-Sänger Chris Martin. Und Simon von der Sputnik Homezone ist hier immer so mein Go-To-Fußball-Fan. Wie ist denn so die allgemeine Reaktion darauf?
1: Na moin, Tiff. Ja, also die Fußballfans sind eher so semi-begeistert, würde ich jetzt mal ganz vorsichtig sagen. Mhm. Und denken vor allem an die Helene Fischer-Halbzeitshow 2017 beim DFB-Pokal. Da hat sie ja versucht zu singen, würde ich jetzt mal sagen. Und kam aber nicht so wirklich durch, weil sie gnadenlos ausgepfiffen wurde. Ja, und die Kommentare in den Socials sind auch ganz deutlich, wie Halbzeitshows beim Fußball, es reicht langsam, oder Amerika will aus unserem schönen Fußball einfach Super Bowl machen, wir sind dagegen. Ja, und außerdem gibt es noch ein anderes Thema, wegen der heißen Temperaturen vor Ort gibt es ja mehrere Trinkpausen während des Spiels. Mhm. Und da wird dann, wer hätte es geahnt, auch Werbung geschaltet. Und das ist ein Novum. Normalerweise wird Fußball wirklich von der ersten bis zur letzten Sekunde übertragen und das macht es ja auch so stark. Aber das soll sich alles ändern. Und wir haben auch mal uns in der Sputnik-Zone umgehorcht, wie denn eure Meinung dazu ist.
2: Habe ich gar keinen Bock drauf. Ich will Fußball schauen und keine Werbung, ganz klar.
3: Es war ja schon mal vor ein paar Jahren, dass Shakira da zwischendurch gesungen hat und ich muss sagen, das war fürs Feeling auf jeden Fall richtig geil.
4: Es ist auf jeden Fall unnötig, ja. Verschwendung, Geldmacherei.
5: Also aus mehreren Gründen werde ich, glaube ich, die WM nicht gucken. Zu allem wegen der aktuellen Regierung, dann was der FIFA-Chef da auch übelst verursacht, dann, dass es alles so krass kommerziell irgendwie vermarktet wird. Ja, es wird halt total amerikanisiert, finde ich irgendwie. Und es hat halt nichts mehr irgendwie mit diesem traditionellen Fußball irgendwie zu tun, so wie wir das hier in Deutschland vielleicht auch kennen.
0: Ja, verstehe ich auch. Ich habe aus diesen Gründen auch gerade gar keine Lust zu gucken. Aber wenn Deutschland gut spielen sollte, erwischt mich dann bestimmt doch wieder das Public Viewing-Fieber. BTS kriegt er jetzt hier auch im Sputnik-Popkult mit Swim.

0: Kontra K und Ness mit Geboren, um zu leben hier im Sputnik Popkult. Und eine der beliebtesten Rennspielreihen, die es gerade so gibt, geht in die nächste Runde. Forza Horizon. Am Dienstag erscheint schon Teil 6 und mein Kollege, unser Gamechecker Alex, hat sich schon mal vorab für euch hinters Steuer geklemmt. Hallo Alex!
1: Hey!
0: Also meine Kenntnis über Rennspiele hört bei Mario Kart auf. Worum geht's denn bei Forza Horizon 6?
1: Also hier dreht sich alles um das titelgebende Horizon Festival, das neben Musik-Acts vor allem eins bietet, nämlich spektakuläre Rennen. Das fand in den vergangenen Teilen bereits in den USA, in Frankreich, Australien, Großbritannien und Mexiko statt. Und in Teil 6 geht es jetzt nach Japan.
2: Tell me, what's the local racing scene like?
3: How about street racing at night in Tokyo City?
1: Und ich glaube, man muss nicht unbedingt in Japan wirklich gewesen sein, um zu wissen, dass das Setting mit dichten Wäldern, schneebedeckten Bergen, weiten Graslandschaften und natürlich Tokio viel Abwechslung bietet. Und alles sieht auch noch unfassbar schick aus.
0: Definitiv, da kommt direkt Urlaubsstimmung auf, glaube ich. Aber macht das Spiel auch Bock oder sieht es nur hübsch aus?
1: Also es macht richtig Bock. Also vom Fahrgefühl ist Forza Horizon irgendwo so zwischen Fun Racer und Simulation. Das ist für mich echt der perfekte Sweet Spot, wo es zwar wichtig ist, seine Karre gut zu beherrschen, aber ich fliege jetzt auch nicht aus jeder zweiten Kurve. Und nicht nur die Umgebung und das Setting ist abwechslungsreich. Es gibt Straßenrennen, Stuntrennen, Offroad-Drift-Events und kleine Mini-Stories, in denen man zum Beispiel in Sightseeing-Touren die verschiedenen Ecken Japans erkundet oder Teil eines Drift-Clubs wird. Ganz neu in Teil 6 sind jetzt auch die Toge-Rennen. Das ist japanisch für Bergpass und da finden dann auch die Rennen statt, die besonders eng und kurvenreich sind. Und ich könnte jetzt so direkt nicht mal sagen, was von diesen ganzen Sachen mir jetzt am allermeisten Bock macht.
0: Voll gut, das klingt richtig, richtig gut. Aber gibt's auch irgendwas, was dir nicht so gut gefällt?
1: Ja, schon, aber das ist jetzt Meckern auf wirklich ganz, ganz, ganz hohem Niveau. Das Spiel ballert einen nämlich mit neuen Rennen, Stunts, Autos und anderen Sachen nur so zu, dass ich da ziemlich schnell den Überblick verloren habe. Ich will mich jetzt eigentlich echt nicht über zu viel Content beschweren, aber gerade bei den Autos mag ich es eigentlich ganz gern, längere Zeit die gleiche Karre zu fahren und mir das nächste Auto so ein bisschen zu erarbeiten und mich dann auch richtig drauf zu freuen. Bei Forza Horizon hatte ich aber schon nach kurzer Zeit so viele, dass ich direkt den Überblick verloren habe und einfach immer irgendeins von den 100 Stück aus meiner Sammlung genommen habe. Okay. Aber wie schon gesagt, das ist wirklich das Haar in der sonst super leckeren Suppe, denn Forza Horizon 6 gehört definitiv zu den besten Racing Games überhaupt.
0: Wow, also definitiv eine Empfehlung von unserem Gamechecker Alex. Forza Horizon 6 gibt's ab Dienstag für PC und Xbox für circa 70 Euro. Ihr hört bei mir jetzt Meek mit Fabulous bei Sputnik.

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0: Roy Bianco und die Abronzati Boys Velocita könnte dann übrigens beim Sputnik Spring Break nächsten Samstag auch 22:30 auf der Mainstage erleben. Hier ist der Sputnik Popkult und unser Act der Woche hat den Deutschrap in den letzten 18 Monaten auf den Kopf gestellt. Was mit ein bisschen Keter und Krawall und einem großen Aufschrei durch die Geschmackspolizei anfing, hat sich mittlerweile zu einem Riesending entwickelt. Mama Ikimel hat auf jeden Fall Standards gesetzt.
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0: Am Freitag ist ihr zweites Album Popstar erschienen. Außerdem ist sie am Pfingstwochenende ja einer der großen Headliner-Acts beim Sputnik Spring Break 2026. Genug Gründe auf jeden Fall, sie zum Sputnik-Act der Woche zu küren und nochmal zu klären, wie das so groß werden konnte. Das mache ich mit meinem Kollegen Ramon aus der Sputnik-Musikredaktion. Hello.
2: Hey Tiff.
0: Sag mal Ramon, ganz ehrlich, wie hat sich dein Blick auf Ikimel in den letzten Monaten verändert?
2: Gute und völlig berechtigte Frage, denn ich muss zugeben, dass ich diesen ganzen Ikimel-Hype am Anfang nicht so ganz nachvollziehen konnte. Mir war schon klar, dass da eine sehr schlaue junge Frau am Werk war, der männerdominierten Rap-Welt auf eine sehr konsequente Weise den Spiegel vor die Nase zu halten. Mhm. Aber erstens hat mich dieser Rummel-Techno nicht so ganz abgeholt und zweitens hatte ich das Gefühl, dass diese bewusste Grenzverschiebung, was die explizite Darstellung von Sex in ihren Songs anging, dass die Leute das irgendwann vielleicht langweilen könnte. Mittlerweile muss ich aber zugeben, dass Ikimel mit ihrem Sound, mit ihrem konsequenten Trash-Ding und auch dieser Sex-Positivity auch nachhaltig einen Nerv getroffen hat, was man ja besonders bei ihren Live-Shows zu spüren kriegt. Und ja, dass Ikimel mehr als nur ein Hype für einen Sommer war, das beweisen auch die Props, die die Berlinerin für ihr Projekt von so vielen Tastemakern eingesackt hat. Immerhin hat sogar Herbert Grönemeyer, einer der größten lebenden deutschen Musikstars überhaupt und über jeden Zweifel erhaben, der hat sie vor kurzem als, Zitat, unglaubliche Künstlerin geadelt. Naja, und Herbert, der muss es ja nun wirklich wissen.
0: Ja, das war wirklich ganz süß. Trotzdem polarisiert Ikimel ja wie sonst kaum ein anderer Female Act. Vor kurzem hat sie auf Insta so ein paar Hasspostings veröffentlicht. Da wird ihr unter anderem eine syrische Gruppenvergewaltigung gewünscht. Also die klassische Hetzscheiße. Was glaubst du, warum erzeugt sie vor allem bei Männern so eine krasse Wut?
2: Naja, das liegt vor allem natürlich daran, wie Ikimel Sex thematisiert. In der männerdominierten Popwelt ging es ja in den zurückliegenden Jahrzehnten meistens um die Bedienung erotischer Männerfantasien. Mal romantisch, wie in den meisten Popsongs, mal expliziter, wie dann im Gangster-Rap. Mhm. Und plötzlich kommt diese junge Berlinerin daher und schildert in fast schon pornografischen Worten ihre Lust. Und das aber auch so drüber, dass sich einem der Witz und die Ironie dahinter direkt aufs Gesicht setzen. Allein schon, wie Ikimel es geschafft hat, das an sich ja absolute No-Mention-Word-Fotze innerhalb kürzester Zeit so zu reclaimen, dass es mittlerweile ja fast als Kosewort unter Frauen durchgeht, ist ein absolutes Phänomen. Und prinzipiell macht Ikimel mit den Mitteln der Musik, also vor allem mit Rap, das, was Rapper immer schon gemacht haben. Sie battelt sich in ihren Texten ja quasi. Battelt sich mit dem Patriarchat, mit den Rollenerwartungen an Männer und Frauen. Und das Mittel des Battle-Raps ist nun mal die Übertreibung und die totale Überzeichnung von Lust und Sexualität. Naja, und damit können vor allem viele Männer gar nicht umgehen. Die nehmen das dann wörtlich, wenn sie rappt, sperrt die Männer weg. Und entsprechend fühlen sie sich von einer so rohen feministischen Power mindestens in ihrer Männlichkeit bedroht.
0: Und ein gutes Beispiel für eine totale Übertreibung ist auf ihrem neuen Album der Track Giftmord, wo sich Ikimel ein paar effektive Arten überlegt, wie man Männer am besten aus dem Weg räumt. Und natürlich ist das nicht ernst gemeint, das sollte klar sein, aber ich sag's trotzdem gern nochmal dazu. Und nach dem Song reden wir ausführlich über Ikis zweites Album. Hier ist jetzt erstmal der neue Track Giftmord.
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0: Giftmord habt ihr gehört von Ikimes neuem Album Popstar hier bei Sputnik. Neben unserem Act der Woche war in dem Track aber auch noch jemand anderes zu hören, nämlich der Influencer-Coach Aaron. Mit dem hat Iki ein Beef am Laufen und seine ziemlich absurden Rückschlüsse, dass Frauen von Natur aus hinterhältige Wesen seien, die hat Ikimel einfach mal als Sample in den Track eingebaut und zum Ausgangspunkt für ziemlich hinterhältige Mordfantasien genommen, die sie da in dem Track schildert. Wieder ein Beweis dafür, dass Ikimel für einen bestimmten Schlag Männer eine riesige Angriffsfläche bietet. Mein Kollege Ramon aus der Sputnik Musikredaktion hat sich für uns komplett ins Ikimel Rabbit Hole gestürzt. Wie groß ist denn das Skandalpotenzial auf Ikis neuem Album Popstar jetzt?
1: Sicherlich nicht mehr ganz so krass wie auf ihrem Debütalbum Fotze. Allein schon, weil Ikimel mit ihrem Sound und mit ihrer Hyper-Sex-Positivity ja angekommen ist, sogar im Mainstream. Sie ist halt ein Popstar, wenn auch konsequenterweise mit Doppel-P. Und direkt im Album-Opener Was jetzt? Da zieht sie erstmal ein Fazit nach 2 Jahren Raketen-Karriere-Boost und richtet dabei den Stinkefinger in Richtung aller Hater und Zweifler.

0: Danach geht's aber weiter in gewohntem Fotzen-Style. Ekimel zeigt sich auch auf dem zweiten Album wieder sehr lustvoll und explizit sex-positive. In Schere rappt sie über lesbischen Sex und dass Kerle eigentlich auch für die Lustbefriedigung tendenziell ungeeignet sind.
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0: Da wird also wieder ordentlich getriggert und man kann sich schon jetzt über die Reacts von den Typen freuen, die hiermit angestachelt werden sollen. Aber ganz ohne männliche Toyboys geht's bei Icky natürlich nicht. Im Track Kokosnuss geht's um den schnellen und unkomplizierten Urlaubsfick. Und auch hier wieder maximal überzeichnet.
1: Yeah.
2: Okay, also vom Sound her hat sich bei Icky auch nicht so viel verändert, oder? Diese Tracks, die hätten ja auch alle perfekt auf Fotze gepasst, sag ich mal.
0: Ja, gerade bei den eben angespielten Tracks mag das tatsächlich stimmen. Es wäre ja auch eigentlich total absurd, wenn Ekimel ihren Signature-Sound aus Billo-Rummel-Beats und manchmal absichtlich holprig gerimten Schweinereien aufgeben würde. Aber man merkt auf Popstar eben doch ihren Willen, sich musikalisch auch mal ein bisschen auszuprobieren. Den Großteil der Beats haben ihre Hausproduzenten Florida Juice, Barré und No Cash from Parents beigesteuert und die haben wirklich alle einen tollen Job gemacht. Für den Track Mami hat Ekimel sich aber mit dem Duo The Crates zusammengetan. Die haben in den letzten Jahren eigentlich für jeden deutschen Rap-Act Beats produziert und die haben Ekimel einen überraschend elektropunkigen Vibe verpasst.
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0: Und ganz verrückt und out of the Icky Box wird's dann beim finalen Track des Albums, denn Country Girl ist eine 1A Country-Pop-Nummer und kommt textlich sogar ganz ohne Schweinereien auf.

0: Wow, Rummel-Techno meets Country war auch nicht auf meiner Bingo-Card für 2026. So Ramon, jetzt dein Fazit. Wo geht die Reise hin auf Ikimels Popstar?
1: Die Ikimel-Party geht auf jeden Fall weiter. Die Fans kriegen das, was sie von Iki erwartet haben. Alles ist auf den Punkt komplett drüber. Und auch die Hater kriegen genau das, was ihnen in den nächsten Wochen und Monaten den Puls in die Höhe treiben wird. Also Ikimel, alles richtig gemacht.
0: Wow, alles klar. Vielen Dank, Ramon.
1: Sehr gern.
0: Und ihr erlebt sie am kommenden Wochenende als Headliner beim Sputnik Spring Break. Und wer sie schon mal live gesehen hat, der weiß, dass sie Bühnen und alles im Umkreis gerne komplett abreißt. Ihr hört jetzt natürlich noch einen Song, Tipps von mir. Darin liefert Ikimel einen kleinen Ratgeber, wie man eine gute Baddie ist. Lasst uns das mal auschecken.

Somber mit Homewrecker habt ihr gehört hier im Sputnik Popkult und neue Musik von unserem Lieblingsschotten Calvin Harris habe ich jetzt für euch zusammen mit der irischen Sängerin Jazzy. Die ist im UK schon ziemlich bekannt, deswegen würde ich sagen, wollen wir sie jetzt auch mal kennenlernen. Satisfy heißt der Song.

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1: Harry Styles macht gerade ein kleines Experiment. Der spielt ja insgesamt 8 Konzerte in Amsterdam, aber halt irgendwie auch nur da in Europa. Und die ganze Stadt ist voller Glitzer. Also Glitzerhaare, Glitzeroutfits, Glitzertaschen. Im Voraus haben ja viele versucht, ihre Tickets noch loszuwerden. Wahrscheinlich ist es halt einfach schwierig. Es kann viel dazwischen kommen, wenn man von weit anreisen muss, ne? Oder keine Unterkunft findet, die man bezahlen kann. Aber da braucht sich Harry anscheinend keine Sorgen machen, denn der Tourauftakt war großartig. American Girls hört ihr jetzt hier.

0: Tyler und Sarah Larsen waren das. She did it again hier bei Sputnik. Und bei Sonnenuntergang im Elektrozelt rumknutschen, mit den Besties vor der Mainstage alles raustanzen und den Alltag hinter uns lassen. Und obendrauf ein geiles Handbrot. Oder in kurz, Lineup Eats, It's Giving Iconic und Baddie Vibes Only. Das alles könnt ihr haben nächstes Wochenende auf der Halbinsel Poch beim Sputnik Spring Break. Und wie es sich gehört, haben wir auch in diesem Jahr wieder eine tolle Hymne für die maximal emotionalen Stories danach. Die kommt von unserem Soundcheck-Act der Woche. Das ist Sennis, ein DJ und Producer aus Berlin. Und We Should Stick Together kennt ihr bestimmt schon aus dem Programm hier in den letzten Wochen. Aber nochmal für euch, klingt so. 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Sennis, der ursprünglich aus Lippstadt in Ostwestfalen kommt, hat erst als Sänger angefangen, sich bei YouTube Beats runtergeladen und mit Autotune rumprobiert. Dann hat er Connections zu zwei Produzenten aus Berlin geknüpft und ist dann auch in die große Stadt gezogen und hat es mit dem Produzieren für sich entdeckt und dann auch angefangen, für andere Songs zu machen, zum Beispiel You Not Us. Aber wie ist er denn an die Hymne rangegangen, wollten wir mal wissen.
1: Ich habe das halt angegangen wie jeder Song, an dem ich eigentlich arbeite, also worüber soll es gehen? Erstmal mit Chords angefangen, um halt zu gucken, wie sich's anfühlen soll, weil Chords sind sozusagen die, wie so eine Landkarte, wo es dann halt hinführt. Also je nachdem, wenn du die Chords halt änderst, dann fühlt sich das auch, dann gehst du einen ganz anderen Weg und die führen dich dann halt so ein bisschen, wo es halt hingehen soll. Und so hat's halt angefangen und ja, so ist der Song dann entstanden.
0: Okay, und was war so inhaltlich die Idee bei We Should Stick Together?
1: Vor allem auch in einer Zeit, in der wir gerade leben, wo auch viel Negativität lebt, würde ich sagen, der Song soll so ein bisschen verkörpern, auch die positiven Seiten und auch diese ganzen positive News, die wir haben, dieses, vor allem mit dem Titel We Should Stick Together, ja, ein Zusammenhalt, so ein Feeling von Hopefulness.
0: Nice, lieben wir. Und deswegen steht Sennis jetzt zu Pfingsten auf der Mainstage beim Sputnik Spring Break. Das ist sein größter Gig bisher, ganz schön aufregend, aber Sennis hat da Mittel und Wege, um sich die Aufregung so ein bisschen zu nehmen.
1: Das letzte Mal hatte ich tatsächlich, da war ich sehr nervös vor unserem letzten Auftritt und da habe ich tatsächlich Atemübungen gemacht. Und das hat so geholfen, einfach auf 9 sozusagen einatmen, ausatmen und dann von 9 bis 8 runterzählen. Und wenn man die Zahl sozusagen verliert, dann einfach wieder von 9 anfangen. Bis du wirklich von 9 bis 1 runterzählen kannst. Und dann, was ich auch gemerkt habe, ist dann wirklich auch in die Crowd gehen und so ein bisschen diese Energy mitnehmen und dann auf die Stage. Das hat richtig geholfen.
0: Oh mein Gott, ich freue mich schon so sehr aufs Festival. Sennis ist unser Soundcheck-Act der Woche. Mehr tolle Newcomerinnen und Newcomer hört ihr immer dienstags hier ab 20 Uhr oder auf sputnik.de auf unserer Soundcheck-Seite. Und jetzt gibt es die offizielle Spring Break-Hymne 2026. We Should Stick Together von Sennis ist das hier im Sputnik-Popkult.

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1: Chiago war das mit Geld hier bei Sputnik im Popkult. Und Olivia Rodrigo droppt auf Insta auf einmal eine Anleitung, wie wir ihren neuen Song Drop Dead streamen sollen, damit er auf Platz 1 geht. Und ich habe direkt ein Déjà-vu. Ramon aus der Sputnik Musikredaktion geht safe genauso. Tag!
2: Hallo.
1: Also, neue Ära für Olivia Rodrigo, neue Single draußen, Drop Dead. Und jetzt sollen wir alle mithelfen. In ihrem Post steht ganz genau, wie wir die streamen sollen. Mindestens 30 Sekunden hören, Playlists bauen, immer schön 3 Songs dazwischen setzen, Listening-Events starten und am besten noch alle Versionen bei iTunes kaufen. Und ich denke mir so, hä? Hat das nicht Justin Bieber irgendwie schon mal gebracht?
2: Ja, absolut. 2020 bei Yummy, da gab es quasi eine Schlaf-Streaming-Anleitung. Fans sollten den Song auf leise stellen, aber nicht muten und einfach über Nacht laufen lassen, damit die Streams dann hochgehen. Das gab damals ordentlich Kritik, weil viele gesagt haben, das hat auch nichts mehr mit echter Beliebtheit zu tun, sondern ist einfach nur Algorithmus austricksen. Und on top hat Justin Bieber dann sogar noch Fans per FaceTime angerufen und sie gebeten, den Song zu kaufen.
1: Okay, aber FaceTime mit Bieber, da hat man wenigstens irgendwie noch einen kleinen Fan-Moment. Aber dieses lass einfach laufen, auch wenn du es gar nicht hörst, das finde ich schon wild. Das fühlt sich ja viel mehr nach Strategie an, als nach der Song ist halt wirklich ein Hit.
2: Ja, total. Wobei es ja aber auch andere Tricks gibt, die ein bisschen weniger shady wirken. Zum Beispiel bei Lil Nas X. Old Town Road war ja gefühlt ewig auf Platz 1 und es lag auch daran, dass ständig neue Remix-Versionen gedroppt wurden. Mit Diplo, mit dem BTS-Mitglied RM und mit Billy Ray Cyrus und davon sogar nochmal einen Remix. Und jede Version hat den Song dann wieder gepusht und ihm neue Streams gebracht.
1: Okay, aber das fühle ich mehr, da passiert wenigstens was Neues, man bekommt neuen Content. Aber wenn wir schon so bei diesen verschiedenen Versionen sind, diese ganzen Vinyl-Varianten von Taylor Swift, das ist doch dann auch kein Zufall, oder?
2: Nee, natürlich nicht. Taylor Swift hat das Game ja aber sowieso komplett durchgespielt. Beim Album Midnights gab es insgesamt über 20 Versionen. Verschiedene Farben, exklusive Editionen, Bonustracks, signierte Version und das wildeste, 4 Vinyls ergeben zusammen eine Uhr, wenn du sie nebeneinander legst. Und natürlich willst du dann alle 4 haben. Das triggert einmal die Sammelleidenschaft und außerdem entsteht durch limitierte Edition dieser Druck, ich muss das jetzt kaufen, bevor es weg ist.
1: Also egal ob Streaming-Guides, Remix-Offensiven oder Vinyl-Sammeleditionen, am Ende geht's immer darum, die Charts zu knacken. Vielen Dank, Ramon.
2: Sehr gern.
1: Einen Play gönne ich der Olivia Rodrigo aber. Ihr Song ist nämlich eigentlich ganz nice, wenn wir vom Marketing mal absehen. Drop Dead hört ihr jetzt hier im Sputnik-Popkult. Gedreht übrigens in Versailles. Haben sie extra abends da so ein Schlafzimmer reingebaut. Sieht total cool aus, das Musikvideo. Müsst ihr euch mal reinziehen.

0: Hallo, hier ist MDR Sputnik und das Leben ist leider keine Fernsehserie, schon gar keine heile Welt-Teenager-Sitcom wie auf Nickelodeon. Die Erkenntnis hat sich auch bei Singer-Songwriterin Sophie durchgesetzt, die hier...
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0: Ne, Sophie kommt ja aus der Nähe von Stuttgart, hat mit 2024 mit Für immer Frühling einen übelst krassen Karriereblitzstart hingelegt. 2 Jahre später blickt sie jetzt in ihrem neuen Song Nickelodeon richtig nostalgisch zurück auf irgendwie unkompliziert scheinende Zeiten, in denen jeder Streit spätestens nach 20 Minuten und einer guten Punchline gelöst war. Es geht ums Erwachsenwerden und die schmerzhafte Erkenntnis, dass alles Schöne irgendwie vergänglich ist. Und wir hören mal rein hier in den neuen Song von Sophie. Das ist Nickelodeon für euch bei Sputnik.

Welt. Große News in dieser Woche kamen zu Ray aus Großbritannien. Die wird nämlich auf die große Kinoleinwand kommen und bei einem Thriller mitspielen. Lineage heißt der. Es wird dann auch ihr Schauspieldebüt sein. Und sie hat jetzt auch ja einen neuen Song rausgebracht, nachdem Where's My Husband so richtig krass steil gegangen ist. Von ihrem kommenden Album This Music May Contain Hope. Click Clack Symphony heißt der, zusammen mit Hans Zimmer. Und der ist so fantastisch.

0: Das härteste Power-Couple aus Yellowstone hat jetzt seine eigene Serie. Der Sputnik-Popkult hier für euch mit Country- und Cowboy-Fan Tiff, Tach, also ich, und Serienexpertin Theresa.
1: Howdy!
0: Dutton Ranch heißt die Serie. Wir Yellowstone-Fans kennen den Namen natürlich von der Dutton Ranch, die Kevin Costner über mehrere wirklich spannende Staffeln verzweifelt versucht hat zu retten. Und jetzt gibt's einfach ein neues Spin-off mit Beth und Rip. Beth ist im Yellowstone-Universum ja die Tochter von Kevin Costners Charakter und Rip ist ihr Mann, ein wortkarger, ziemlich brutaler, aber super cooler Cowboy. Obwohl, brutal sind sie eigentlich beide, deswegen waren mein Mann und ich auch mal Beth und Rip zu Halloween. Und wenn die beiden zusammen eine Ranch haben, dann muss es ja nach Yellowstone spielen, oder Theresa?
1: Es ist eine Fortsetzung, genau, in der die beiden einen Neuanfang auf ihrer eigenen Ranch starten, aber nicht mehr im schönen Montana.
2: Es fehlt mir sehr, in den Bergen aufzuwachen.
3: Das Leben hier wird gut werden, oder?
2: Wir werden dafür sorgen. Willkommen in Texas, Süße.
1: Natürlich warten dort neue Probleme. Eine andere große Ranch mit einer knallharten Besitzerin hat gar keinen Bock auf Konkurrenz. Die neue Rancherin, die wird von Annette Bening gespielt, großartige Schauspielerin. Und ihr und Beth zuzuschauen ist einfach der absolute Genuss, aber auch ein bisschen angstanflößend. Du weißt ja, wie Beth so drauf ist, deshalb werden da im wahrsten Sinne des Wortes die Krallen ausgefahren. Mm. So hat es mir auch Kelly Riley, die Darstellerin von Beth, im Interview erzählt.
4: I mean, it's like two predators meeting, you know, it's like... Lion meets Tiger. There's something really exciting for me.
1: Es ist, als würden sich zwei Raubtiere begegnen. Löwe trifft auf Tiger. Das war sehr spannend, denn ich denke, Beth hatte in der Hinsicht noch keine ebenbürtige Gegnerin. Bula ist aber eine andere Art von Jägerin. Und Beth mag sie nicht wirklich. Aber sie gehen auf eine spannende Reise und ich habe es geliebt, mit Annette zu arbeiten.
4: You don't quite know where she's at and Beth does not, you know, like her much to begin with, but we go on a really interesting journey. I love working with Annette.
0: Ich kann es mir sehr gut vorstellen, aber Annette Bening ist auch nicht der einzige Neuzugang im Cast, oder?
1: Nee, Ed Harris ist auch neu im Team. Den kennt man zum Beispiel als bösen Cowboy aus der Serie Westworld. Hier ist aber ein sehr netter Tierarzt und von ihm konnte Rip-Darsteller Cole Hauser im Interview auch gar nicht aufhören zu schwärmen.
5: I mean, God. We've been talking about him a lot and he's just a special, you know.
1: Gott, wir haben viel über ihn gesprochen. Er ist ein großartiger Mensch, hat ein großes Herz und ist sehr bodenständig. Und er hat eine so starke Präsenz. Wir sind wirklich dankbar, ihn zu haben und es ist eine Ehre, mit ihm zu arbeiten.
5: Presence that comes from the earth almost, you know, and he's such a great addition to the show. We're blessed to have him. It's an honor to work with him. I've been watching him

0: 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So, yeah.
1: Süß. Es gibt ja schon einige Yellowstone-Spin-Offs, vor allem Prequels. Vor kurzem ist das Spin-Off Marshals gestartet, was ja aber nicht so gut aufgenommen wird. Wo reiht sich Dutton Ranch da jetzt ein?
2: Ganz weit vorne. Ich lieb's wirklich. Mit Beth und Rip kannst du halt auch nicht viel falsch machen. Die waren ja mit das Beste an Yellowstone. Die sind einfach so ein mega Power-Couple. Und dadurch, dass es jetzt in Texas spielt, gibt es nochmal andere neue Vibes. Und es ist einfach schön, mit den beiden in ein neues Leben zu starten. So hat's auch Kelly Reilly im Interview gesagt.
3: They've never had a normal life, really. No, right. I mean, if you think of the 60s, it's always been drama after drama, fighting for this legacy.
2: Sie hatten niemals ein normales Leben. Es war immer nur Drama und der Kampf um ihr Erbe. Es ist schön zu sehen, wie Beth und Rip endlich fernab von all dem leben, bis sie wieder alles verlieren. Und dann bekommen sie diese Möglichkeit für einen Neuanfang in Texas. Sie sagen sich, wir gehen dahin, wo der Wind uns hintreibt. Und die Zuschauer starten mit uns in neue Abenteuer.
3: Where the wind blows us. Yeah. And so the audience get to begin again with us. And a new adventure, a new place completely.
2: Also die ersten beiden Episoden, die haben mir extrem Lust auf mehr gemacht.
1: Also ich weine Montana ja schon eine kleine Träne nach, weil ich tatsächlich schon mal im Yellowstone National Park war und es dort einfach wunderschön ist. Aber deswegen habe ich nicht weniger Bock. Vielen Dank, Theresa.
2: Gerne.
1: Für alle, die Yellowstone vermissen, ist diese Serie also ein Must-See. Dutton Ranch ist frisch auf Paramount Plus gestartet. Jeden Freitag gibt's eine neue Folge und hier jetzt auch noch ein bisschen Country-Feeling. Shaboozy spiele ich euch mit Born to Die.

0: Es ist ein bisschen wie Sing meinen Song, das Tauschkonzert, nur als Album und zu Ehren von Udo Lindenberg. Sputnik ist hier und Happy Birthday an der Stelle, denn der wird heute 80 Jahre alt. Und viele große Acts aus der deutschen Musikwelt haben sich zusammengeschlossen und ein Tribute-Album mit Songs von Udo aufgenommen. Mit dabei zum Beispiel Max Giesinger, Zoe Wees, Stefanie Heinzmann oder auch unsere liebsten Magdeburger Mäuse. Tokyo Hotel haben sich den Song Na Und geschnappt und ihr eigenes Ding draus gemacht. Bill und Tom erzählen auch, was für eine große Rolle Udo in ihrem Leben gespielt hat.
1: Im Kinderzimmer mit aufgewachsen.
2: Ja.
1: Zu der Zeit haben wir auch fast schon angefangen, selbst Songs zu schreiben.
2: Wir hatten auch so einen Fernseher, an den erinnere ich mich, so einen kleinen Mini-Fernseher in der Ecke. Und da lief halt den ganzen Tag auch Live-Konzerte von Udo und so. Und ich habe das halt immer gesehen und habe gesagt, so ja, das möchte ich auch gerne machen.
0: Für Bill ist der Song auch was ganz Besonderes, auch wenn er ihn zu Beginn des Projektes gar nicht kannte. Es war für ihn irgendwie Schicksal.
2: Ich habe den wirklich gehört, der hat mich sofort so ins Herz getroffen. Und irgendwie hatte ich natürlich das Gefühl, der ist für mich geschrieben, auch wenn er natürlich viele Jahre, bevor ich überhaupt geboren bin, entstanden ist. Aber einfach so wahnsinnig relevant ist, glaube ich, auch für die Community. Und
1: ja, bis heute auch.
2: Ich natürlich auch so mein Leben gelebt habe. Ne? Ja. Also ich war ja auch immer so, dass ich gesagt habe, ey, man kann lieben, wie man will. Und man kann sich auch in einen Mann verlieben und in einen Jungen vergucken und so. Und so gerade raus und so ehrlich und so auf den Punkt und trotzdem so leicht und frei, habe ich das noch nie in einem Song verpackt gehört.
0: Jetzt für euch Tokyo Hotel mit der Neuinterpretation von Udo Lindenbergs Na Und hier im Sputnik Pop Kult.

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1: Mit Marvin, hi. Krasse Story, ein Schüler aus dem Thomana-Chor in Leipzig wird Rapper und wir lernen ihn gleich kennen und wollen ihn natürlich auch hören in 20 Minuten. Und das hier Tame Impala im Podcast.

0: Billie Eilish jetzt im Sputnik-Popkult, weil es gibt doch einen Billie Eilish-Kinofilm jetzt. Und ich schenke euch die Tickets, da meldet euch gleich bei mir einfach. Naja, und was soll sie auch anderes sagen über ihren Film als sowas Krasses habt ihr noch nie gesehen. Ja, Zitat Billie Eilish. Hit Me Hard and Soft läuft seit Donnerstag. Regisseur übrigens war James Cameron. Ja, der Mann, der Titanic und Avatar gemacht bzw. Regie geführt hat. Der komplette Film in 3D, man soll also so ein bisschen das Gefühl bekommen, direkt vor der Billie Eilish Bühne zu stehen, und man bekommt halt einen Blick hinter die Kulissen, so wie das diese ganzen Artisten-Movies bzw. Dokus gerade machen. Und dann eine ganz crazy Idee, Billie Eilish hat einen Welpenraum bei ihrer Tour.
1: I like to have a puppy room for the guys to kind of go chill in. We try to have whatever rescue organization is around and available to bring the dogs and puppies and babies that need homes.
0: Okay, also ich habe das jetzt so rausgehört, ne? Es gibt einen Raum bei jedem Tourstopp für Hunde und Welpen. Billie sagt, sie versucht aus jeder Stadt Hunde aus dem Tierheim zur Konzerthalle zu holen, damit dann ihre Crew mit denen kuscheln kann und die gegebenenfalls sogar vermittelt werden können. Ja, finde ich eine ganz sweet Idee. Ob jetzt Tiere so Bock auf den ganzen Krach haben bei dem Konzert, das ist nochmal eine andere Frage. Aber das könnt ihr ja selber rausfinden. Habt ihr Bock auf den neuen Billie Eilish Film? Ich habe einmal zwei Kinotickets für euch. Dann ruft ihr jetzt einfach an, 08021 und viermal die 0. Und hört jetzt im Sputnik-Popkult Billie Eilish, Birds of a Feather.

BTS im Sputnik Popkult. Und jetzt neue Musik von Hexa. Früher war er im Tomana-Chor und heute rappt er zum Beispiel gegen die Wehrpflicht. Er will also ein Rapper mit Haltung und Statement sein. Das mögen wir.

0: Ja, in der Battle-Rap-Community hat er sich auf jeden Fall einen Namen gemacht. Und auf seiner neuen EP zeigt er sich jetzt mal ein bisschen von so einer emotionalen Seite. Es ist so chilliger Trap, den wir gleich hören. Zusammen mit Rapperin Juno030 geht's auf dem Track um seine Jugendliebe. 0x0, so heißt dann der Track. Aber vorher, Hexer, Moment, haben wir noch ein paar Fragen an dich?
1: Das Sputnik Speed Date mit...
2: Ich bin Hexer oder Franz.
1: Woher kommst du?
2: Ich komme aus Leipzig.
1: Deine Musik in 5 Worten.
2: Nachdenklich, gesellschaftskritisch... direkt, melodisch und ja, kompromisslos vielleicht auch, ja.
1: Was sind deine Hobbys?
2: Gerade wirklich nur Musik machen. Ich könnte ja mein Hobby zum Beruf machen, aber ich muss mir mein zweites Hobby suchen auf jeden Fall.
1: Welche Serien bingest du und warum?
2: Ich binge leider viel zu viele Serien, aber in letzter Zeit habe ich Stranger Things nochmal richtig durchgesuchtet. Ich war auch voll in dieser Theorie drin, dass es noch eine neue Folge gibt. Aber ja, das war es vor allem letzte Zeit.
1: Angsthase oder Draufgänger?
2: Ich bin eher Angsthase, muss ich sagen.
1: Was ist dein Lieblingssong und was bedeutet er dir?
2: Gerade Stille Wasser von Sierra Kid. Ich habe einfach selten so einen ehrlichen Song gehört, der so krass Emotionen ausdrücken kann.
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1: Was würden Freunde über dich sagen?
2: Macher.
1: Was war dein schönstes Geburtstagsgeschenk?
2: Was selbstgemachtes von einer Freundin.
1: Welche Träume hast du dir noch nicht verwirklicht?
2: Ich glaube, Urlaub habe ich schon lange nicht gehabt. Ein wirklich mal erholsamen Urlaub ist gerade ein Traum von mir.
1: Was ist dein geheimes Talent?
2: Ich kann mit meinem Kinn mackeln, so ganz verrückt. Das werdet ihr aber niemals sehen, hoffentlich.
1: Das Sputnik Speed Date.

Leipzig jetzt das nächste Berlin? Also immer mehr Musiker kommen aus Leipzig, oder? So wie er, Hexer. Was für ein guter Beat. Und alle Leipziger so, oh, lass uns doch mit Berlin in Ruhe, Alter. 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

Ja, welche Chancen haben wir eigentlich beim Eurovision Song Contest in ein paar Tagen? Deep Dive gleich bei mir in 7 Minuten. Only the Power hier.

0: der Homewrecker von Somber. Sputnik Popkult hier, Tachchen. Achso, nächsten Samstag Eurovision Song Contest in Wien am Start. Und jetzt im Vorfeld schon mega viel los. Denn in diesem Jahr einiges an Kontroversen, Diskussionen und Boykotten, mit denen wir uns beschäftigen sollen, müssen, wollen. Aber natürlich gibt's auch wieder Musik, klar, und große Auftritte. Jetzt kleiner Deep Dive hier mal mit Josi aus dem Team. ESC Ultra, muss man ja sagen. Dieses Jahr ist beim ESC nicht ganz so viel heile Welt, habe ich das Gefühl, wie sonst, oder?
1: Ja, also die schöne Fassade ist ja schon seit ein paar Jahren am Bröckeln. Aber diesmal ist es echt nochmal krasser, denn insgesamt 5 Länder haben verkündet, dass sie nicht teilnehmen werden. Irland, Island, Slowenien, die Niederlande und Spanien. Letzteres ist besonders krass, denn Spanien gehört eigentlich mit Frankreich, Italien, Großbritannien und Deutschland zu den sogenannten Big Five, also den Ländern, die die größte Zuschauerschaft haben und das meiste Geld reingeben und damit immer automatisch festgesetzt im Finale sind.
0: 5 Länder wollen nicht mitmachen, finde ich schon eine Ansage. Warum?
1: Das hat politische Gründe, obwohl der ESC ja immer behauptet, total unpolitisch zu sein. Ja. Seit dem ESC 2024 gibt es ja schon Stimmen, die sagen, Israel sollte vom Wettbewerb ausgeschlossen werden, aufgrund des bewaffneten Konflikts im Gazastreifen. Nach dem letzten ESC gab es dann sogar eine Abstimmung unter den Mitgliedsländern der EBU, also der Europäischen Rundfunkunion. Und die haben gesagt, alle Länder, die am ESC teilnehmen wollen, die dürfen das auch, selbst wenn sie nicht in Europa liegen. Und daraufhin haben halt diese 5 Länder entschieden, solange Israel dabei ist, sind wir raus.
0: Mhm. Was heißt das jetzt im Klartext? Gibt es dann irgendwie neue Regeln in diesem Jahr?
1: Also, du kannst jetzt nur noch 10-mal für einen Act abstimmen, anstatt wie früher 20-mal. Außerdem gibt es wieder Jurybewertungen in den 2 Halbfinals. Und es wird nicht mehr nur das Publikum alleine entscheiden, wer ins große Finale einzieht. Ergo, so eine mutmaßliche Wettbewerbsbeeinflussung wie beim israelischen Beitrag im letzten Jahr ist damit nicht mehr so leicht möglich.
0: Okay, viel Modus also drumherum, klar. Danke mal für diese Infos. Jetzt checken wir gleich mal mit dir gemeinsam, Josi, die Favoriten für dieses Jahr und hören erstmal den deutschen Beitrag aus dem letzten Jahr. Bis dann noch, 2025, Baller.

0: Ja, also quasi. Ich muss aber vorher dazu sagen, dass noch keiner genau weiß, wer beim großen Finale auf der Bühne stehen wird. Mhm. Denn uns erwarten am 12. und am 14. Mai noch die zwei Halbfinals, wo jeweils 15 Länder um den Einzug ins Finale konkurrieren. Aber die Wettquoten liegen trotzdem oft richtig oder zumindest sehr nah dran. Mhm. Und auf Platz 1 steht aktuell Finnland. Das sind Linda Lampenius und Pete Parkkonen mit Liikin Haitin, was übersetzt Flammenwerfer bedeutet.
1: Oh.

0: Übrigens wird mit diesem Song vorab schon Geschichte geschrieben, weil Linda Lampenius erlaubt wurde, live auf der ESC-Bühne ihre Geige zu spielen. Denn eigentlich müssen Instrumente sonst immer vom Band kommen. Da gab es auch schon einen kleinen Aufreger im Netz über diese Regelung.
1: Okay, aber wenn es dann so besonders ist, klingt das schon nach einem ganz guten Gewinnerrezept, würde ich sagen. Wer hat noch gute Chance auf den Sieg am Samstag?
0: Hochgehandelt wird auch Akylas mit Ferto aus Griechenland.

Das geht wirklich richtig ab und sieht auf der Bühne aus wie so ein nerdiger Gen Z-Fiebertraum. Gute Chancen hat aber wohl auch Søren Torpegaard Lund aus Dänemark mit Før vi går hjem.

0: Der Typ ist ausgebildeter Musical-Darsteller und performt in so einer riesigen gläsernen Box. Das ist tatsächlich auch eins meiner Lieblingssongs aus diesem Jahr.
1: Okay, also es ist in der Menge los, man hört es wieder. Aber ich finde, das gehört dann irgendwie auch zum ESC. Oder viel Drama und so weiter. Ich finde ja ESC immer ganz geil, weil dann irgendwie, weiß ich nicht, es auch so mindestens einen Außenseiter, Außenseiterinnen-Song gibt, der ja dann irgendwie am Ende überraschend richtig abräumt. Wer könnte das in diesem Jahr sein? Was sagst du?
0: Ich denke tatsächlich, dass Großbritannien diesmal besser abschneidet, vor allem, weil die ja sonst immer sehr, sehr weit hinten landen. Mhm. Der Typ, der für UK antritt, heißt Look Mom No Computer und er singt sogar teilweise auf Deutsch. Eins, zwei, drei heißt der Track. Das könnte echt zum Publikumsliebling werden. Mein Guilty Pleasure Song aus diesem Jahr, der bei TikTok auch schon super gut abgeht, kommt aber aus Bulgarien. Das ist Dara mit Bangaranga und davon habe ich seit Wochen einfach schon einen Ohrwurm.
1: Spannend, Sputnik Popkult hier und jetzt will ich mal wissen, was glaubt ihr, welche Chance haben wir Deutschen dieses Jahr? Mit diesem Track. Unser Beitrag. Nächsten Samstag. Sarah Engels Fire.

Sputnik Popkult jetzt mit Bowser. Also nicht der Bowser, sondern die Bowser. Musiktrio aus Norwegen. Und ihre Veröffentlichung aus diesem Jahr. Born to Die.

Popkult auf Sputnik, der Ort für viel neue Musik, die ihr lieben werdet. Shabuzi macht Born to Die. Und da denkt ihr euch vielleicht, klingt so ein bisschen nach einem Western. Ja, soll so, muss so.

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0: Hier ist Marvin. Also euer betreutes neue Musikhören hier jede Woche. Und ihr lernt gleich Noah Kahan kennen. Ihr werdet ihn lieben. In 7 Minuten.
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0: Sputnik Popkult hier. Mit neuer Musik für Noah Kahan jetzt. Klingt doch ganz nice. Er kommt aus Vermont, aus dem Nordosten der USA und schreibt Songs über das Leben, über seine Family, über mentale Gesundheit. Und das hat er jetzt auch auf seinem neuen Album The Great Divide getan. Da hören wir jetzt gleich sofort rein. Vorher, Kollegin Sieke aus dem Sputnik-Musikteam, perfekt, mal bitte über Noah.
1: Fakt 1. Mentale Gesundheit war bei Noah und seiner Familie zu Hause nie ein Tabu. Im Interview mit Seth Meyers sagt er, dass es einfach super normal war, so diepe Themen am Armbrutstisch zu besprechen.
2: Bei mir zu Hause haben wir immer über mentale Gesundheit geredet, ganz normal beim Abendessen. Meine Eltern waren auch diejenigen, die mich in der Schulzeit zur Therapie geschickt haben.
1: Fakt 2. Noah liebt Marienkäfer. Die heißen im Englischen Ladybugs. Und das sollte eigentlich auch der Name seines neuen Albums werden, The Last of the Bugs. Weil er Marienkäfer immer nur mit guten Situationen in seinem Leben verbindet, sagt er.
3: And for me, ladybugs are an omen.
2: Marienkäfer sind für mich ein Zeichen. Ich habe sie gesehen, als ich meinen Plattenvertrag unterschrieben habe, als all die guten Dinge passiert sind.
1: Fakt 3. Anscheinend sind Hunde sehr wichtig in Noahs Leben. Immerhin kommt das Wort Dog oder Dogs in fast 10 Songs von ihm vor. Hier mal eine kleine Auswahl. 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
1: Wuff. Und nochmal über Noah Kahan gleich im Sputnik Popkult vorher. Einer seiner neuesten Tracks, American Cars.

0: So klingt Noah Kahan, den wir gerade kennenlernen hier im Sputnik Popkult. The Great Divide heißt sein neuestes Album. Und er hat sich wirklich damit einfach mal an die Spitze der US-Charts katapultiert. Er ist diese Woche unser Act der Woche ja auf Sputnik und Sieger aus dem Musikteam. Was sagst du? Verdient an der Spitze gelandet?
1: Boah, frag das meinen armen Kopfhörer, die seitdem das Album draußen ist, nichts anderes mehr spielen dürfen. Mhm. Also meiner Meinung nach wirklich ultra verdient. Es ist einfach traumhaft. Noch nie waren Songs über Vermont, also die Heimat des Ahornsirups in den USA, so schön und herzzerreißend zugleich. Mhm. Noah nimmt uns musikalisch mit in sein Innerstes und erzählt von seinem Zuhause, von mentaler Gesundheit und der Distanz, die zwischen Menschen entstehen kann.
0: Das finde ich ganz, ganz stark. Wirklich seit ein paar Jahren ist im Pop dieses offene Thematisieren von mentaler Gesundheit, vom Struggeln, auch mal vom Scheitern ein riesiges Thema. Ich finde das ganz, ganz toll. Und eben deswegen heißt das Album auch, ne? The Great Divide heißt ja eben übersetzt so viel wie die große Trennung.
1: Ja, genau. Das Album ist jetzt das Ergebnis von einer etwas längeren Pause, die sich Noah genommen hat, um eben diese Zerrissenheit zwischen Familie, Heimat und seinem Musiker-Rockstar-Leben zu verarbeiten. Mhm. Es ist ein fantastisches Indie-Folk-Album geworden, das nach Spätsommer, Sonnenschein und kompletten Natur klingt.

0: Ja, und der letzte Song ist auch mein Highlight. Es klingt alles wirklich so, als wäre es auf einer amerikanischen Farm aufgenommen. Rechts hast du ein Lagerfeuer, die Grillen zirpen, links stehen Pferde auf der Koppel und du hast einfach eine richtig gute Zeit.
1: Okay, danke für das Kopfkino. Hören wir mal rein. Noah Kahan, The Great Divide. Sputnik Popcorn.

Project Popkult mit Harry Styles. Jetzt nächsten Sommer spielt er einfach mal 5 Konzerte in Berlin. 5! Der Junge hat nichts Besseres zu tun. Nein, da hat jemand Lust, Geld zu verdienen. Warum dann auch nicht? Harry Styles, American Girls auf Sputnik.

Leute, und jetzt Vorfreude auf das Sputnik Spring Break 2026, Ende Mai, ist es endlich wieder soweit. Letztes Jahr hat er bei uns schon mal geübt, auf der Bühne quasi. Ey, gut, dass er auch dieses Jahr wieder bei uns live am Start ist. Neuester Track von ihm jetzt, Dream mit Coco Braun. Klingt voll.

0: gekrönt.
1: Ach, wie krass, dass alle aktuell eine Frau feiern, die über ihre innersten, intimsten Dinge singt. Ist es nicht manchmal unangenehm? Fragen wir sie gleich mal selber. Tolle Stimme, Tiffany Harris aus Hamburg, gleich hier im Sputnik Popkult. In 7 Minuten.

0: Sonny Federa, Sputnik Popkult und jetzt Tiffany Arias. Tolle Frau, sie verbindet gefühlvolle Vocals mit modernem Pop und elektronischen Einflüssen. Viel wichtiger aber auch noch die Inhalte, der Content ihrer Songs. Es geht um Liebe, Wachstum und eben total viel persönliche Erfahrungen, mentale Gesundheit. Letztes Jahr haben wir Tiffany kennengelernt mit ihrem großen Radiohit, muss man auch sagen, Breathe. Und jetzt eben neue Tracks am Start und eine kleine Tour. Ich habe mit ihr gequatscht die Woche und Tiffany hat erzählt, ja, was ist denn das für ein Gefühl, dass man jetzt plötzlich hauptberuflich, also so richtig in echt Musikerin ist?
1: Schon seit paar Jahren, also ich mache das ja schon, ich bin ja auch Songwriterin und so, deswegen also seit so knapp 6 Jahren lebe ich auch schon davon. Jetzt ist gerade so der Moment, wo alle meine Träume wahrgehen. Ich kenne ja auch solche Leute, die halt sagen so, ey, ich muss noch nebenbei irgendwie noch arbeiten und so. Und bei mir geht das schon, also ne, ich lebe auch an der Kante, aber irgendwie geht's. Und naja, hoffentlich bald nicht mehr. Meine Mutter hat mich letztens heulend angerufen, war so, das ist so schön. Weil die jetzt, glaube ich, jetzt, wo meine Songs auch wirklich, ich meine, öfters auch im Radio spielen, checken die halt so, ach so, das macht die also und so einen Impact hat das. Und jetzt hatte ich gerade meine Debütshow in Hamburg und da haben natürlich auch alle Freunde der Familie irgendwie auch ein Ticket gekauft und das war so witzig, weil die waren nur so, auf einmal haben die halt gecheckt, wer ich wirklich bin. Die kennen mich halt nur als Tiffy und dann halt Tiffany Arias auf der Bühne zu sehen, ich glaube, das war richtig krass für alle Beteiligten so. Das war auch für mich ein schönes Gefühl, aber zu sagen so, hallo, ich mache nicht nur die brotlose Kunst, sondern ich kann auch anders. So.
0: Ja, natürlich findet man das immer ein bisschen schön, wenn Mama das auch schön findet, was man beruflich macht, oder? Tiffany, du singst ja eben sehr offen auf deiner Musik auch über Mental Health Issues. Ich finde das super intim. Ist das nicht krass, irgendwie mit solch privaten Themen in die Öffentlichkeit zu gehen?
1: Ich will, dass die Menschen ein Gesicht zu der Message haben und ich hoffe, dass ich den Menschen so, und ich glaube, das will ich auch mit meiner Musik so ein bisschen rüberbringen, so, ich will helfen. Meine Mission ist es, den Menschen zu helfen und die an die Hand zu nehmen und denen halt irgendwie einen Safe Space zu bieten, den sie vielleicht nicht haben. Ich kenne, also ich habe auch super engen Kontakt mit meinen Fans und so, manche haben einfach wirklich nicht, sind nicht in dem Space, wo die sich zu so etwas äußern dürfen oder wo sie zur Therapie gehen dürfen, wo sie über Therapie reden dürfen oder überhaupt mal Schwäche zeigen dürfen. Und deswegen finde ich es so wichtig, einfach, dass da eine Person ist, so wie ich. Und ich meine, meine Outfits und so, ich bin immer sehr so extravagant angezogen. Weil das liebe ich auch, ich liebe Fashion und alles. Aber ich bin trotzdem so hoffentlich ein nahbarer Mensch und ich bin einfach nur wie ihr. Und das finde ich halt gut und das finde ich gerade gut, daran Artist zu sein, weil ich halt diese Message irgendwie rüberbringen kann. Am Songwriting ist es halt cool, weil ich kann auch aus anderen Leuten deren Story rausholen und denen helfen, deren Story zu verwirklichen.
0: Stimmt,
1: und
0: ja,
1: deren Message rüberzubringen und das liebe ich auch sehr. Ich höre immer mehr auch von, ich meine, ich bin jetzt 28, aber es gibt auch welche, die sind irgendwie vielleicht eine Generation älter als ich oder so oder einfach nur ein paar Jahre älter und die sagen so, das und das und das haben mir meine Eltern gesagt und das und das und das ist so aus, das und das wurde mir beigebracht und dann denke ich mir so, krass, und ich bin so froh, dass wir als neue Generation irgendwie den, also unseren Mitmenschen und denen, die jetzt nach uns kommen, halt was, diesen Safe Space mit auf den Weg geben dürfen und auch so, hey, es darf dir mal nicht gut gehen und das ist ganz normal und das ist menschlich und es geht allen mal nicht gut und auch denen, die sagen, ach, ja, hö, wieso muss ich denn zur Therapie, was soll ich denn da sagen? So, ja, ich glaube vieles, was du dich nicht traust zu sagen und also ja, ich finde es einfach nur ganz, ganz toll, dass man da heutzutage so offen und ehrlich drüber reden darf.
0: Toll, danke, dass du das auch machst. Wir sprechen gleich über deine Pläne für dieses Jahr 2026. Ist ja noch ein bisschen Zeit, gibt einiges zu tun und hören jetzt den Track, mit dem sie richtig groß geworden ist letztes Jahr. Tiffany Arias, Breathe, Sputnik Popkult.

0: Digitale Stimme von Tiffany Ares im Sputnik Popkult. Und du hast es eben gerade im Talk erzählt, du hattest jetzt vor einigen Tagen dein erstes Solo-Konzert in Hamburg. Wie war es denn?
1: Oh mein Gott, das war so cool. Also, for real, meine erste eigene Show, das war einfach nur, also absolut krass. Mhm. Und dann ist es auch einfach nichts schiefgelaufen. Also es war so alles super durchgetaktet. Ich bin ja an dem Tag noch, ich hatte nämlich eine Support-Tour zwei Tage vorher mit Mile. Und also habe Support gespielt für ihn und bin dann an dem Morgen irgendwie um 6 Uhr aus München nach Hamburg mit dem Zug und irgendwie dann habe ich noch kurz Zeit gehabt, meinen Koffer umzupacken, damit ich nicht mit meinen ganzen Sachen da in der Location ankomme und dann, dann bin ich zur Location gegangen und dann ging es bam, bam, bam, bam, tak, tak, tak und es war einfach perfekt. Ich bin 2 Minuten vor Showbeginn, also bevor ich auf die Bühne gehen musste, fertig geworden mit allem. Also ich war dann gerade erst fertig, dann haben wir noch 2, 3 Bilder gemacht, bin ich auf die Bühne. Und es war einfach alles krass, es ist nichts schief gelaufen. Mein Team hat mich krass supportet, der Damian, mein Gitarrist und mein Musical Director, der ist ja mit mir auf der Bühne. Jenny, mein Bestie, die meine Backings gesungen hat, es war einfach alles perfekt. Wirklich von vorne bis hinten, die Leute haben krass mitgemacht. Es waren, oh, also für mich, ich hatte selbst Gänsehaut, wo ich war so, oh mein Gott, ich stehe gerade in einem Raum und es fühlt sich an, zum ersten Mal, als ob ich in meinem Wohnzimmer bin. Ich fühle mich nicht alleine auf der Bühne und ich fühle mich immer auf der Bühne so obviously, alle gucken mich an, aber ich fühle mich immer so beobachtet auf der Bühne, weil ich stehe halt auf dieser fast leeren Bühne. Das sieht natürlich von unten aus dem Publikum nicht so aus, aber so, ich habe mich das erste Mal nicht alleine gefühlt und das war voll schön.
0: Tiffany Ares, dein Leben klingt einfach wie ein einziger Rausch in diesem Jahr 2026. Was hast du denn für die nächsten Monate noch geplant, Sama?
1: Ich spiele ganz viele tolle Festivals auch, was halt für mich jetzt ganz neu ist, dass ich da irgendwie auf Festivals spiele. Nicht nur so Shows oder Support-Shows, sondern so mit großen Leuten so und auch die auch auf der Bühne stehen und ich dann so, ja, hallo, ich bin's auch, die Tiffany. Also ganz, ganz viele Auftritte, ganz viele Festivals, aber das, wo ich mich am meisten drauf freue, ist, und das darf ich jetzt schon sagen, meine erste eigene Tour im November,
0: nice.
1: Die jetzt auch die Tage angekündigt wird. Und genau, also man kann mich auf verschiedensten Bühnen sehen, aber vor allem bei meiner Tour. Hamburg.

Tiffany Ayres, vielen Dank, das hat großen Spaß gemacht mit dir. Meinen ganzen Talk mit ihr hört ihr nochmal nach im Sputnik Popkult Stream in der ARD Sounds App. Felix Seenkaskader.

sag ich. Die Königin ist zurück, Madonna, jetzt. Mehr muss man nicht sagen. Ja, also, vielleicht doch noch ein paar Worte, ganz kurz. Ja, ich habe so die Plakate gesehen vor ein paar Wochen, ne? So, hey, hier, Madonna, neues Album, sie macht wieder Mucke. Und ich dachte mir so, weiß nicht, wird das gut? Oder wird es nicht so gut? Ich hatte ein bisschen Schiss, bin ganz ehrlich. Naja, weißt du, früher hat sich Madonna irgendwie alle paar Jahre neu erfunden. Das geht ja heute nicht mehr. Abstände für neue Musik sind deutlich kleiner geworden. Das ist ja auch irgendwie gerade eine Zeit, da wird viel wiederholt. Deswegen war ich nicht so sicher. Sie macht es aber sehr schlau. Sie geht auf die Nummer sicher, denn produziert hat ihr neues Album Confessions 2 Stuart Price. Und Stuart Price ist der Produzent, der 2005 Confessions on a Dance Floor produziert hat. Und genau so klingt jetzt auch dieser nächste Song von ihr, sehr 2005, die Nummer sicher. Und das ist die Madonna, da sage ich ganz klar, kann man sich auf jeden Fall geben. Zusammen mit Sabrina Carpenter, meine allerliebste Stelle, gleich in den ersten Sekunden des Songs, müsst ihr mal hören, wenn Madonna so sagt, Sabrina. Und Sabrina so sagt, Madonna. Ask yourself this.

hat auch so diesen leichten Vogue-Beat von damals, oder? Gut, ist gekauft. Das war der neue Track von Madonna. Zusammen mit Sabrina Carpenter im Sputnik Popkult. Ganz nice, oder?

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1: Mit Marvin, hi. Ein Konzert, auf dem Handys verboten sind in Leipzig. Wie war's? Spoiler, ziemlich gut. Reden wir gleich drüber in 7 Minuten.

0: Popkultur Sputnik. Ich freue mich, dass ihr hier seid. Und jetzt hören wir mal rein in ein Konzert ohne Handys. Ja, ein Konzert ohne Handys ist möglich und sehr, sehr geil. Ich liebe diese Idee. Ich war die Woche auch bei einem anderen Konzert, da hatte niemand sein Handy draußen. Das ist einfach eine ganz andere Stimmung. Und in Leipzig gibt es das jetzt eben auch. Bei der Unreleased-Reihe. Das hat auch einen ganz bestimmten Grund. Es ist nämlich eine Überraschung, wer auftritt. Also es können bekannte Acts sein oder auch Acts, die man neu kennenlernen soll und die eben noch nicht so fame sind. Lucy aus dem Team, du warst bei der Unreleased-Reihe die Woche im Täubchental. Wie war es denn jetzt?
1: Also mir hat es richtig gut gefallen. Ich hatte im Vorfeld ein bisschen Angst, dass es ein Konzert mit wenig Stimmung wird, weil man halt so viele Songs einfach nicht kennt. Aber dadurch, dass jeder Act nur so 2 bis 3 Songs performt hat, gab es halt mega viel Abwechslung. Und dadurch war es auch immer wieder spannend zu sehen, was kommt jetzt als nächstes, und die Crowd hat es auf jeden Fall auch sehr gefeiert.
2: Die Stimmung war geil. Wir waren losgelöst und es war einfach schön, weil jeder hat sich einfach mitführen lassen von der Musik. Wirklich, period.
3: Nice. Geile Stimmung, geile Leute, alle achtsam und schön, dass unbekannte Newcomer da sind.
4: Ich fand auch, die Stimmung war super, super angenehm. Ich fand, Leipzig hat einen guten Eindruck hinterlassen. Ich fand Marita als zweite Künstlerin richtig toll.
5: Es war unfassbar gut. Ich fand es sehr geil. Ich war überrascht, dass Kyla Shikes da war, weil ich hatte keine Ahnung, so wer so kommen würde. Weil ich fand auch sehr krass, dass so viele, die ich gar nicht kannte, auch sehr cool waren.
6: Die Stimmung ist mega hier. Bis jetzt hat mir Young Pep am besten gefallen. Richtig gut performt. Leipziger Junge, macht gute Arbeit. Und man merkt ihm einfach an, dass er Talent dafür hat.
0: Also das klingt richtig gut. Ich habe hier viele Green Flags rausgehört. Eben was Menschen erzählt haben, die dort waren. Losgelöst oder achtsam. Richtig toll, das von einem Konzert zu hören. So muss es sein. Also, und ein paar Leipziger Heroes waren auch am Start. Young Pep eben oder Hexa. Kyla Shikes, stimmt. Die macht ja Mucke. Ist mir dann auch wieder so aufgefallen. Gibt es jetzt irgendwie, weiß ich nicht, Ideen für nächste Acts bei der Unreleased-Reihe, Lucy?
1: Da hatten die Leute auf jeden Fall viele Ideen. Manche vielleicht ein bisschen realistischer als andere.
4: Lange Liste. War ja so Glenn Gang auf jeden Fall sehr. Pixie ist eine Künstlerin aus Leipzig, auf die ich gehofft hatte.
7: Tom Hengst, Ivo der Bandit. Ja. Quam E, Simba, Chille und Abdi, Bozepsi, Jesus, weil Haftbefehl.
4: Haben wir Eminem schon gesagt.
7: Eminem.
2: Klar.
7: Juju, auf jeden Fall,
8: yes. Digga. Ich würde mir Zaccavelli nächstes Mal wünschen, das wär ein Träumchen.
7: Pöbel MC, Desaster auf jeden Fall. Ja.
9: Takt 32 wäre mal geil.
2: Ikki Mel, Shirin David und Batman Stray. Hauptsache Female Acts, weil Frauen auf die Eins.
0: Sehr, sehr gut. Also das war da wirklich eine geile Stimmung bei der Unreleased-Reihe in Leipzig. Das erste Mal jetzt die Woche stattgefunden und es wird, so wie das klingt, noch einige Unreleased-Reihen in Leipzig geben. Da checkt ihr einfach mal die Socials aus. Er hier war auch am Start, Leipziger Junge, auch schon hier im Sputnik Popkult zu Gast gewesen. Ja, bei mir im Talk, Young Pep mit Spider-Man.
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0: Ich glaube, in diesem Sommer werden wir sehr viel wieder von diesen Endless House Tracks hören. Ich nenne das so Endless House Tracks, weil die kannst du ja einfach so immer hintereinander abspielen und merkst gar nicht, dass die irgendwie nie zu Ende gehen. Ich mag das sehr, sehr gerne. Die Stimme von Malou haben wir gehört und die Beats von Bund, B-U-N-T, Sputnik, Popkult. Neue Games checken wir hier auch immer für euch aus. Unser Gamechecker Alex sagt, es wird unbestritten die größte Spieleveröffentlichung aller Zeiten. So habe ich mir das mal aufgeschrieben. GTA 6 am Start. Mittlerweile GTA hier ein riesiges Universum. Alle reden drüber und die Leute drehen jetzt total frei, Alex.
1: Ja, ja, definitiv. In den letzten Monaten gab es da echt wilde Stories drüber, was Leute alles so tun, um schon vorab mehr Infos zum Spiel zu bekommen. Mhm. Gerüchten zufolge sind einige Fans zum Beispiel illegal mit Drohnen über die Rockstar-Gebäude geflogen, also so heißt das Entwicklungsstudio hinter GTA 6, um da irgendwie durch ein Fenster vielleicht ein bisschen was zu erspähen, und andere wiederum sollen versucht haben, mit gefälschten mitarbeitenden Ausweisen in die Studios einzubrechen, um da Daten zu klauen oder irgendwelche Infos zu bekommen. The only way we're gonna get through this is by sticking together. Man muss allerdings auch dazu sagen, dass jetzt nichts davon fest bestätigt ist und nur auf angeblichen Aussagen von MitarbeiterInnen bei Rockstar beruht. Okay. Aber ich habe ehrlich gesagt keinen Zweifel daran, dass da ein bisschen was dran ist.
0: Ich denke mir nur so. Ernsthaft, Leute? Aber okay, ich bin auch nicht so ein Ultra. Jetzt müssen sich die Entwicklerinnen und Entwickler ja auch aber ein bisschen schützen, ist klar, oder? Wie machen die das?
1: So ein relativ neues Gerücht besagt, dass GTA 6 nur digital zum Download erscheinen soll, also ohne Disc, die du jetzt im Laden kaufen kannst. Denn die stellen ein relativ hohes Risiko dar, weil es echt nicht abwegig erscheint, dass Leute in Produktionsstätten oder in Geschäfte, die es verkaufen werden, einbrechen würden, wenn es da was zu holen gäbe. Solange aber alles digital bleibt, kann deutlich besser überwacht werden, was rein und raus geht. Okay. Wobei 2022 ja auch ein britischer Teenager Rockstar gehackt und viele Clips von Prototypen geleakt hat, und der ist daraufhin sogar in eine psychiatrische Anstalt zwangseingewiesen worden. Oh. Seitdem wurde die Cybersecurity beim Studio aber auch nochmal ordentlich hochgefahren.
0: Abgefahren. GTA 6, der Hype kennt keine Grenzen. 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

Hi, hier ist Marvin. Also ich war ein paar Tage in London, ne, und überall klebte wirklich die Werbung für diesen Kinofilm, Der Teufel trägt Prada 2. Auf gefühlt jeder Bahn, jedem Bus, jeder Cola-Dose, jedem Blatt Klopapier. Da habe ich es ein bisschen vermisst. Ja, also ich habe schon ein bisschen Devil Wears Prada 2 Overdose, aber Soundcheck natürlich knaller.

0: gleich First Boy. Hallo, hier ist der Sputnik Popkult. Und jetzt fühlen wir uns mal rein in den neuen Star Wars Film. Endlich gibt's wieder einen neuen. Ich lieb's, aber ich habe total den Überblick verloren. Ich bin ganz ehrlich. In welcher Welt sind wir da jetzt? Wie, was, Pre-Sequel? Ich habe keine Ahnung, aber wir haben ja Theresa aus dem Team. Du nimmst uns jetzt mit. Der neue Star Wars Film wurde promoted die Woche in Berlin. Du warst also quasi als Sputnikerin, aber auch als Fanin mittendrin. Und mit dabei Pedro Pascal, Filmlegende Sigourney Weaver, Regisseur Jon Favreau. Und dann hast du sowohl Mando als auch Grogu getroffen. Jetzt hast du quasi alles erreicht. Grogu, kleiner Reminder, ist dieses kleine grüne Wesen, ne?
1: Kann man so sagen. Ich war erst zur Pressekonferenz und da konnte man Fotos machen von Mando. Also ein Typ in Kostüm mit Helm, denn Mandalorianer zeigen ja selten ihr Gesicht. Und Grogu auf dem Rücken. Und das war nicht einfach eine leblose Puppe, sondern die hat sich wirklich bewegt. Im Film wird Grogu tatsächlich von 5 Puppenspielern bewegt. Mhm. Also da ist nichts mit Computereffekten. Geil. Deswegen hat Sigourney Weaver zwischen den Takes, als sie gedreht haben, immer mit Grogu interagiert, weil sie ihn so süß fand. Das hat Regisseur Jon Favreau in der Pressekonferenz erzählt.
2: Between takes, they just keep the puppet going. And so she would, between takes, like two old friends, she'd stop and, you know, she'd drop the hard exterior and lean in and start talking to the puppet. And the puppet would, you know, coo and cock his head.
1: Und als ich mich dann neben Mando vor die Fotowand gestellt habe, hat sich Grogu wirklich bewegt. Also er hat den Kopf zu mir gedreht, süße Sounds gemacht, mit den Augen geklimpert. Ich habe mich wirklich nicht mehr eingekriegt. Oder hätte ich eigentlich schon nach Hause fahren können, so happy war ich.
0: Also das verstehe ich total und das finde ich auch mega spannend, ne? Dass das dann irgendwie auch so eine Art Puppenspielkunst dann eine Rolle spielt. Und Sigourney Weaver, hallo, also Science-Fiction-Ikone Alien 1 mit Sigourney Weaver. Wie alt ist der Film jetzt? 300 Jahre? Ich weiß es nicht, aber natürlich Hammer. So, und dann hast du auch eben mit Pedro Pascal gesprochen.
1: This happened. Ja. Erstmal hat er mein Grogu-Mikrofon appreciated. Da hatte ich nämlich selbst gebastelte Grogu-Ohren dran geklebt. Und dann hat er mir erzählt, was für ihn das Emotionalste an der Story von Mando und Grogu ist.
3: I think, you know, the idea of parent and child, protecting the ones you love, and also how you find that, you know, there's an incredible new sort of creed that we're beginning to use, that the old protect the young, and then the young protect the old. And that's a really beautiful cycle of life, and one that, I don't know, we should all uphold, really.
1: Aber nicht nur Pedro stand vor mir auf dem grünen Teppich, sondern auch Sigourney Weaver. Man kennt sie aus den Avatar-Filmen, aus Ghostbusters, aber vor allem natürlich aus den Alien-Filmen. Damit wurde sie ja in den 80ern zur Science-Fiction-Action-Ikone. Und da sie ja jetzt mit Grogu das süßeste Alien ever kennengelernt hat, wollte ich von ihr wissen, was passieren würde, wenn Grogu und der Xenomorph, also dieses Monster aus den Alien-Filmen, aufeinandertreffen würden.
4: I don't want to think about that.
3: It is a scary thought, isn't it?
4: I can only hope that Grogu would use the Force and protect the planet and all of us and somehow move the alien to another universe.
0: Hammer, ich krieg Gänsehaut, wenn sie ihre Stimme höre. Sigourney Weaver, einfach iconic. So, also, Theresa, das klingt doch nach einem perfekten Event.
1: Wenn man Star Wars und speziell Mando-Fan ist, dann definitiv. Ja. Es waren auch ganz viele Cosplayer in allen möglichen Star Wars-Kostümen da, die über den Teppich gelaufen sind. Dann stand ein Raumschiff mit R2-D2 drin. Also, es war super galaktisch.
0: The Mandalorian and Grogu startet am 20. Mai in unseren Kinos. Ey, und noch mehr Serien und Filme checken wir immer für euch aus in unserem Sputnik-Popkult-Stream in der ARD Sounds App.

hier Sputnik und ich habe ihn gefunden. Diesen einen Track für diesen einen heißen Sommertag, den wir alle kennen. Ja, wenn es so heiß ist, dass man nichts macht. Man liegt einfach nur rum. Man hört der heißen Sommerluft zu. Und dazu dieser Track, so gut. Biba Dubi aus dem UK. All I did was dream of you. Sputnik Pop Cult.

0: Ja, ganz schön toll, ne? Biba Dubi gehört, Sputnik Pop Kult. Neue Musik von Tokyo Hotel jetzt. Ja, sie haben ein Remake eines Udo Lindenberg-Songs an den Start gebracht. Der Mann wird ja 80, deswegen Tribute-Album jetzt, zu dem sich Max Giesinger, Zoe Wees, Stephanie Heinzmann und eben auch die Tokyo Hotels zusammengefunden haben. Und Bill und Tom erzählen eben auch, was für eine große Rolle Udo Lindenberg in ihrem Leben gespielt hat. Ne?
1: Im Kinderzimmer mit aufgewachsen.
2: Ja.
1: Zu der Zeit haben wir auch fast schon angefangen, selbst Songs zu schreiben. Wir hatten auch so einen Fernseher, an den erinnere ich mich, so einen kleinen Mini-Fernseher in der Ecke, und da lief halt den ganzen Tag auch Live-Konzerte von Udo und so. Und ich habe das halt immer gesehen und habe gesagt, so, ja, das möchte ich auch gerne machen.
0: Ja, auch für Bill ist der Song was ganz Besonderes. Und du wusstest ja, also bis zu Beginn des Projekts gar nicht, welchen Song ihr dann jetzt remake sozusagen, ne?
1: Ich habe den wirklich gehört, der hat mich sofort so ins Herz getroffen. Und irgendwie hatte ich natürlich das Gefühl, der ist für mich geschrieben. Auch wenn er natürlich viele Jahre, bevor ich überhaupt geboren bin, entstanden ist. Mhm. Aber einfach so wahnsinnig relevant ist, glaube ich, auch für die Community. Und
2: bis heute auch.
1: Ich natürlich auch so mein Leben gelebt habe, ne? Ja. Also ich war ja auch immer so, dass ich gesagt habe, ey, man kann lieben, wie man will, und man kann sich auch in einen Mann verlieben und in einen Jungen vergucken und so. Und so gerade raus und so ehrlich und so auf den Punkt und trotzdem so leicht und frei, habe ich das noch nie in einem Song verpackt gehört.
0: Hast du ganz toll gesagt, und deswegen die Tokyo Hotels mit Udo Lindenbergs Na und. Sputnik Popkult.

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0: Gold.
1: Ach krass, ein Indie-Game räumt gerade in den Verkaufscharts krass ab. Welches und warum, klären wir gleich in 7 Minuten.
0: Mehr

0: gleich. Der das Leute, guten Abend, springt Popkultus an. Ey, und gerade macht ein kleines Indie-Game die Runde, das viele große Games in den Verkaufscharts verdrängt hat. Alex aus dem Team, warum?
1: Also das Besondere an Windrose ist eigentlich, dass es ein Setting hat, was im Gaming eine erstaunlich kleine Rolle spielt, nämlich Piraten in der Karibik. Allein deswegen schauen da schon echt viele Leute hin und da eben erst das Remake von Assassin's Creed 4, einem der besten Piraten-Games aller Zeiten, angekündigt wurde, sind viele nochmal besonders in Freibeuterlaune. Mhm. Und dass hinter dem Setting von Windrose auch noch ein richtig cooles Spiel steckt, das hilft natürlich auch.
0: Also worum geht's? Nicht nur um Piraten.
1: Zunächst schlüpft man in die Rolle eines oder einer selbst erstellten Piratin, deren Schiff im Intro direkt vom legendären Seeräuber Blackbeard versenkt wird. Allerdings überlebt man knapp, strandet auf einer einsamen Insel und muss sich da erstmal wieder sammeln. Denn wie man es aus anderen Survival-Games kennt, erkundet man, bekämpft die ersten Gegner und sammelt vor allem Ressourcen, um sich einen Unterschlupf, Kleidung und Waffen zu craften. Auch wenn das alles sehr spaßig umgesetzt ist, ist es an sich erstmal nichts Neues. Mhm. Richtig spannend wird es dann, wenn man irgendwann von der Insel runterkommt und mit seinem eigenen Schiff die Karibik unsicher macht. Natürlich inklusive epischer Seeschlachten. Und hier kann das Spiel dann so richtig glänzen und sich auch von vielen anderen Games des Genres abgrenzen.
0: Haken?
1: Ja, den gibt es. Das Spiel ist nämlich aktuell noch im Early Access, also so eine Art Vorabversion, die mit kommenden Updates stetig weiterentwickelt werden soll. Dementsprechend ist das Spiel auch noch sehr unvollständig. Die Geschichte hat zum Beispiel noch kein Ende und die Dialoge sind bisher noch unvertont. Trotzdem steckt auch jetzt schon echt viel Spiel drin und wenn die EntwicklerInnen dranbleiben, dann kann Windrose sogar noch besser werden.
0: Und noch mehr Games checkt Alex für euch immer zum Nachhören in unserem Sputnik Popcorn Stream in der ARD Sounds App. Taylor Swift gleich, vorher Beats von Jonathan Ast, Stimme von Dennis Lloyd.

0: lieben wir doch einfach. Leoniden auf Sputnik mit Rosmarin. Leere Worte gehört.
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0: 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Und hier ist sie, unsere Sputnik Spring Break Hymne 2026.

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1: Was für eine Story. Erst war er im Thomanerchor in Leipzig unterwegs und heute ist er Rapper. Der Hexer. Wir lernen ihn gleich kennen. In 7 Minuten.

0: Popkult auf Sputnik. Guten Abend. Neue Mucke hören wir jetzt aus Leipzig. Von einem Typen, der mit 18 auf die Straße fürs Klima gegangen ist. Jetzt, 7 Jahre später, performt er seine Songs auf Demos, zum Beispiel gegen die Wehrpflicht und gegen den Krieg. Und der Name, lieber Hexer, der ist mal wirklich sehr geil.
1: Ich habe halt diesen Namen Hexer mit 14 im Klassenzimmer für mich festgelegt, bin dann nach Hause und habe gesagt, ey, ich werde jetzt Rapper. Und irgendwie habe ich deswegen auch den Namen behalten, weil mich das irgendwie mal an diesen Moment erinnert, wo ich da als Teenager irgendwie das irgendwie für mich entschieden habe. So.
0: So, und jetzt hören wir rein in deine neue EP-Track, Brandgleich am Start, so heißt sie dann auch. 7 Songs sind drauf und es ist ein bisschen was anders als vorher bei dir, ne?
1: An sich irgendwie glaube ich, dass gerade die Songs, die ich so machen möchte, die oft auch ein bisschen deeper sind und auch manchmal gesellschaftskritisch sind, dass da einfach auch ein paar Jahre mehr Lebenserfahrung gerade ganz gut tun, merke ich in letzter Zeit. Also ich glaube, das hat in letzter Zeit noch viele, viele Sachen irgendwie für mich persönlich besser gemacht in den Songs, einfach auch mehr im Leben dazugelernt zu haben. Und seit letztem Jahr bin ich das erste Mal so richtig im Studio und habe, glaube ich, einen Produzenten gefunden, der einfach gut mit mir zusammenpasst.
0: Ja, richtig gut. Und mit dieser EP geht es dann auch den ganzen Mai über auf Tour. 29.05. dann Heimspiel Leipzig Conner Island. Und die Fans dürfen sich freuen, ne?
1: Ich weiß nicht. Ich hoffe auch, dass es immer eine ehrliche Erfahrung ist. Also bei mir gibt es auf jeden Fall kein Playback. Ich mache immer alles 100% live. Wir haben eine fette Show vorbereitet, richtig geile Intros hinbekommen. Ich versuche mir daraus gerade ein bisschen mehr Mühe zu geben, ein dickeres Bühnenbild zu machen. Mhm. Und genau, ich glaube auf jeden Fall auch wieder Ehrlichkeit und noch echter Live-Rap.
0: Ja, voll gut, Hexer. Und der trackt dann auch live Brand. Ja.

Da hat jemand Bock auf Haltung. Und mal wieder so ein bisschen Oldschool-Hip-Hop-Beat. Richtig gut. Hexer aus Leipzig. Brand. Sputnik-Popkult. Olivia Rodrigo.

Sputnik Popkult hier mit neuer Musik von Rin. Ja, er will wieder. Er ist nicht weg. Er macht's wieder. Zwischendurch hat er doch irgendwie auch mal eine Werbung für irgendeine Bank gemacht, oder? Da dachte ich so, ach ja, er hat ausgesorgt, macht keine Musik mehr. Doch, macht er. Hat sie mit Reezy mal zusammengetan. Richtig gut. Der Track Wach jetzt. Sputnik Popkult.

0: Vrin neu gehört. Sputnik Popkult. Lass uns ganz schnell über eine neue Serie sprechen. Half-Man heißt sie. Geht um einen introvertierten, queeren, jungen Typen und einen Jugendstraftäter, die sich auf einmal ein Zimmer teilen müssen und unzertrennlich werden. Aber irgendwie nicht so auf eine gute Art. Also Theresa aus dem Team, wenn man sich das jetzt anguckt, von wem die Serie ist, überrascht mich das jetzt irgendwie nicht, dass sie vielleicht auch ein bisschen beklemmt ist. Stammt nämlich von Richard Gere, der mit Reindeer Baby vor 2 Jahren so einen richtigen Überraschungshit gelandet hat, über den wir alle gesprochen haben, ne?
1: Und mit Preisen überschüttet wurde, genau. Ja. In Reindeer Baby ging es um einen Mann, der von einer Frau gestalkt wird, aber so richtig heftig. Und das Besondere an der Story war, dass Richard Gere das wirklich selber erlebt und dann eben eine Serie draus gemacht und sich da selbst gespielt hat.
0: Fand diese Serie auch wirklich krass. So, und wie ist das jetzt bei Half-Man? Was ist da das Oberthema?
1: Toxische Männlichkeit, könnte man sagen. Es geht um Niall. Zu Beginn ist er gerade mal 15, homosexuell, was Anfang der 80er jetzt auch nicht einfach war. In der Schule wird er gemobbt. Ruben ist 2 Jahre älter, kommt gerade aus der Jugendstrafanstalt und zieht bei ihm ein, weil er nirgends anders hin kann. Beide sind total unterschiedlich, werden dann aber unzertrennlich, zum Teil eben auf eine sehr ungesunde Weise. Die Serie switcht dann zwischen der heutigen Zeit, in der Ruben auf Niles Hochzeit auftaucht und Rückblicken aus ihrer Jugend.
2: Ich erinnere mich noch an meine erste Begegnung mit ihm. Er war noch ein Kind.
3: Ruben, er ist das Beste und das Schlimmste gleichzeitig.
4: Ich krieg dich nicht aus dem Kopf, deine Worte, deine Gewalt.
3: Tu nicht so, als wärst du was Besseres nach dem, was du getan hast.
0: Klingt auf jeden Fall krass spannend, was wir hier schon von dir geliefert bekommen, Theresa. Ist die Serie jetzt auch genauso, ich sag mal, intens wie Reindeerbaby?
1: Also was das Beklemmende und Emotionale angeht, auf jeden Fall. Wobei der Humor, der in Reindeerbaby ja noch vorhanden war, in Half-Man komplett fehlt. Es geht um Gewalt, um Abhängigkeit, hast du gerade schon gesagt, unterdrückte Gefühle. Ist kein leichter Stoff, aber trotzdem so gut, weil so herausragend gespielt, vor allem von den beiden, die Niall und Ruben in ihrer Jugend darstellen.
0: Okay, merci. Mal gucken, ob ihr euch dafür ein HBO Max-Abo machen wollt. Half-Man läuft. Und noch mehr Serien und Filme checken wir immer in unserem Sputnik Popkult Stream rund um die Uhr zum Nachklicken, Anhören in der ARD Sounds App. Madison Beer.

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Gestern einfach voll mit den Songs vom Eurovision Song Contest und auch meine Timeline ist voll davon. Es gibt so viel zu bequatschen, das machen wir in knapp einer halben Stunde. Gleichzeitig freue ich mich natürlich auch schon auf nächstes Wochenende, auf Pfingsten, auf unseren Sputnik Spring Break auf der Halbinsel Puch bei Bitterfeld. Und Sennes hat ja dafür die Hymne geliefert. Und wer dieser Sennes eigentlich ist, das checken wir in der kommenden halben Stunde mal aus. Lady Gaga spiele ich euch jetzt zusammen mit Doechii und ihrem gemeinsamen Song Runway. Und Lady Gaga beendet ja gerade ihre Mayhem-Ära mit einem Konzertfilm. Den gibt es jetzt bei Apple Music zu schauen. Falls ihr das nicht habt, kein Problem. Musik gibt es bei uns ja auch for free. 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

0: Was wäre, wenn genau jetzt diese guten alten Zeiten sind, über die wir später mal reden werden? Der Sputnik Popkult hier, hello. Und genau dieses Gefühl steckt in Good Old Days von Krista Sorandi. Den kennt ihr schon von einigen Hits aus der Playlist, zum Beispiel Cynical. Und Good Old Days ist jetzt ein neuer Song und es ist ein Track, der uns daran erinnert, den Moment einfach mitzunehmen. Das hat uns Chris im Interview erzählt.
1: Good Old Days is all about celebrating the moment. It's easy to romanticize the past, but often we forget what's going on right now and making today memories that we'll remember in 10 years time.
0: Also wir romantisieren oft die Vergangenheit, sagt er, dabei liegt die Magie doch eigentlich im Jetzt. Und es geht darum, alles zu erleben. Nächte mit Freundinnen, endloses Lachen, Musik laut aufdrehen, den Sommer fühlen. Soundmäßig klingt das Teil auch passend dazu wie warme Abende, Festivalstimmung und Freiheit. Wisst ihr, diese Das-will-ich-nie-vergessen-Energie hat der Song irgendwie. Wir hören jetzt rein. Krista Sorandi mit Good Old Days ist das bei Sputnik.

0: Der Sputnik Popkult hier, Rosmarin und Leoniden, habt ihr gehört. Leere Worte heißt der Song. Und für einen jungen DJ und Producer ist dieses Jahr echt ein Traum wahr geworden. Letztes Jahr hat es noch nicht ganz gereicht. Da hat er schon bei Sputnik Sucht die Hymne mitgemacht. Aber 2026 ist es soweit. Zenith liefert die offizielle Hymne für unser Festival des Jahres. Den Sputnik Spring Break auf der Halbinsel Poch bei Bitterfeld nächste Woche. Pfingsten wird wieder komplett eskaliert. Und zu genau diesem Track feiern wir dann zusammen in den Sonnenuntergang. You told me forever, we should stick together. We Should Stick Together heißt der Song. Sanders ist 22, kommt aus Berlin und ist mit seiner Sputnik Spring Break Hymne unser Soundcheck-Act der Woche. Er hat schon für einige andere Artists produziert, macht aber auch immer wieder sein eigenes Ding und er hat sogar eine eigene Eventreihe am Start. Seine WG ist auch komplett musikalisch unterwegs, daraus ist inzwischen sogar ein eigenes Kollektiv entstanden, heißt Dance With Us. Und noch ein paar schnelle Facts hat Sanders im Speed Date rausgehauen.
1: Das Sputnik Speed Date. Mit
2: Zenith.
1: Woher kommst du?
2: Aus Lippstadt.
1: Deine Musik in 5 Worten.
2: Energetic, hopeful, also chill, relaxing and also still uplifting.
1: Was ist dein Lieblingssong und was bedeutet er dir?
2: Ich glaube, ich habe keinen Lieblingssong. Ich mag viele Songs. Ich glaube, ich kann mich da nicht entscheiden.
1: Was würden Freunde über dich sagen?
2: Mit mir kann man gut reden.
1: Was ist dein geheimes Talent?
2: Ich kann einen Rubik's Cube solven.
1: Was sind deine Hobbys?
2: Duschen.
1: Welche Serien bingest du und warum?
2: Ich schaue keine Serien.
1: Was war dein schönstes Geburtstagsgeschenk?
2: MacBook.
1: Welche Eigenschaft an dir hast du am meisten?
2: Dass ich mich, also Entscheidungen fallen mir manchmal schwer.
1: Hund oder Katze?
2: Hund.
1: Zu deiner Musik kann man am besten?
2: Die AirPods reinmachen.
1: Angsthase oder Draufgänger?
2: Schon Angsthase.
1: Welche Träume hast du dir noch nicht verwirklicht?
2: Mein Traumauto.
1: Was steht in diesem Jahr bei dir an?
2: Paar Shows, mehr Shows. Und mehr Social Media.
1: Das Sputnik Speed Date.
0: Okay, das war wirklich speedy im wahrsten Sinne. Und dass Zenis Hobby einfach duschen ist, ich glaube, da müssen wir dann nächstes Wochenende nochmal in Ruhe drüber reden, was das eigentlich bedeuten soll. Er ist kein Typ der vielen Worte, aber dafür ein Typ für fette Hymnen. Jetzt gibt's aber hier im Popkult nicht die offizielle Sputnik Spring Break Hymne We Should Stick Together, sondern wir checken mal, was Zenis sonst noch so kann. Hier ist unser Soundcheck-Act der Woche mit Alive, was ja fast die Hymne letztes Jahr geworden ist. Oh.

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1: Heute mit Tiff, hello, und ich bin ein bisschen müde. Ich war nämlich gestern richtig lange wach, weil ja wieder die größte Party Europas des Jahres stattgefunden hat, der Eurovision Song Contest, diesmal ja aus Wien. Und es war ganz dolle spannend, weil weder Favorit Finnland noch Publikumsliebling Rumänien am Ende an der Spitze standen. Gut, manche Entscheidungen, gerade von der Jury, habe ich auch gar nicht verstanden, um ehrlich zu sein. Aber wie Sarah Engels mit Fire für Deutschland jetzt abgeschnitten hat, das checken wir gleich mal aus. Erstmal gibt's Måneskin mit Cité Boni, dem Gewinnersong von 2021. Das war so Hammer.

0: Sarah Engels mit Fire hier im Sputnik-Pop-Kult. Das war ja gestern auch bei ihrem Auftritt beim Eurovision Song Contest Finale in Wien das Motto. Highlight ihres Auftritts war, dass sie sich von einem Podest rückwärts in die Arme ihrer Tänzerinnen fallen lassen hat. Da ging ein richtiges Raunen durch die Halle vor Ort. Lowlight, leider ihr Gesang. Irgendwas war da komisch. Es klang so, als wäre sie übelst außer Atem. Das war im Halbfinale irgendwie viel besser. Und es gab dann leider auch nur 12 Punkte von der Jury und 0 vom Publikum. Viele haben gesagt, der Song war ihnen irgendwie zu generisch, zu sehr Popsong. Aber Sarah hat es total sportlich genommen.
1: Mein Leben geht weiter, Leute. Morgen, ich stehe auf, meine Familie liebt mich genauso wie gestern und wie morgen und wie heute. Egal, ob erster Platz oder letzter, das habe ich von Anfang an gesagt, das Ranking ist scheißegal. Ich hatte eine mega krasse Erfahrung. Ich habe vor 180 Millionen Menschen singen dürfen und habe das Beste zeigen dürfen von mir, von Sarah, mit meinen Mädels zusammen. Wir haben alles, wirklich alles, 1000% da reingegeben. Ich glaube, man hat es gesehen. Meine ganze Leidenschaft, meine ganze Liebe, alles, was ich hätte reinstecken können, habe ich reingesteckt und alles andere liegt nicht in meiner Macht, Leute.
0: So, und immerhin sind wir nicht Letzter geworden. Den Platz haben sich die Österreicher als Gastgeber gesichert, direkt unter dem Vereinigten Königreich, die ja mit diesem witzigen 1-2-3-Song von Look Mom No Computer am Start waren. Also ich fand den ja Hammer, aber ich verstehe schon, dass da auch ganz viele andere super starke Acts vielleicht ein bisschen besser bewertet wurden. Es gab abgesehen von UK und Griechenland in diesem Jahr auch nicht so viele lustige Quatsch-Songs, dafür sehr viel Operngesang und auch der längste Ton ever. Aber mein Highlight war auf jeden Fall Bulgarien mit Bangaranga von Dara. Der Song war unfassbar toll gesungen. Gleichzeitig haben Dara und ihre Tänzerin super weird getanzt und ich als Tanzmaus habe das natürlich besonders gefeiert, weil es halt weird war, aber irgendwie auch eine richtig coole Choreo gegeben hat, die safe die nächsten Tage noch durchs Netz gehen wird. Da könnt ihr euch natürlich vorstellen, wie ich geschwitzt habe, als plötzlich Israel mit einem riesigen Abstand auf Platz 1 stand und nur noch die Anruferzahlen für Bulgarien fehlten. 150 Anrufe hätten sie gebraucht, um Israel zu schlagen. Und dann das.

0: Dara hat gestern ganz Europa verzaubert beim Eurovision Song Contest 2026 in Wien mit Bangaranga, hat Bulgarien 516 Punkte geholt. Das sind 173 mehr als zweitplatzierter Noam Bethan aus Israel. Und damit haben sie Geschichte geschrieben. Bulgarien hat sowohl die meisten Jurystimmen als auch die meisten Anrufe bekommen. Damit ist Bangaranga der erste Song seit 9 Jahren, der das geschafft hat. Es ist das allererste Mal überhaupt, dass Bulgarien den Eurovision Song Contest gewinnt. Außerdem das erste Rückkehrerland, das seit 2017 gewonnen hat. Bulgarien und Rumänien waren nämlich eine Weile raus und sind dieses Jahr zurückgekommen. Und mein Kollege Oliver Soos war mittendrin bei der fetten Siegesfeier und durfte Dara noch ein bisschen besser kennenlernen.
1: Die 27-jährige Sängerin heißt mit vollem Namen Darina Jotova, kommt aus der bulgarischen Schwarzmeerstadt Varna und ist in Bulgarien ein Popstar. Sie wurde durch die Castingshow The X Factor Bulgaria bekannt. Und jetzt ihr größter Triumph, der Gewinn des Eurovision Song Contest. Er wird im kommenden Jahr in Bulgarien stattfinden, zum ersten Mal überhaupt.
2: It's unbelievable. I still don't know if this is a dream or reality. Thank God for everything that is going on tonight. It's the first time Bulgaria ever win Eurovision!
3: Ще имаме Евровизия до година в София и трябва да се подготвим.
1: Nächstes Jahr werden wir den Eurovision Song Contest in Sofia haben und wir müssen uns vorbereiten, damit wir all diese Menschen empfangen können in unserem Land. Es ist eine große Errungenschaft, nicht nur für mich, sondern für die gesamte Kunstszene in ganz Bulgarien.
0: So toll, absolut verdient gewonnen. Und dass sie so demütig ist und sich so krass gefreut hat und es kaum glauben konnte, hat es irgendwie noch besser gemacht. Also ich bin großer Fan und ich freue mich auch nächstes Jahr dann auf den Eurovision Song Contest als aus Bulgarien. Hier ist jetzt Alex Warren für euch mit Eternity bei Sputnik.

0: Afrojack, Sia und David Guetta waren das mit Awake Tonight hier bei Sputnik. Und ey, wartet ihr als Fans auf die dritte Staffel eurer Lieblingsserie und dann bringen die auf einmal einen 90-minütigen Film? Dann ist das schwierig. Wenn nicht zu sagen, ganz schön kacke, dann muss sich der Film dann natürlich ganz schön beweisen und muss einen ordentlich umhauen. Auf jeden Fall geht es den Fans der Fantasy-Serie Good Omens so. Da geht es um einen Engel und einen Dämon, die Best Buddies sind und die Apokalypse verhindern müssen. Und jetzt soll es halt weitergehen, aber statt nochmal 6 Episoden, wie es bei den vorherigen Staffeln war, gibt es jetzt eben nur noch eine Folge. Und wieso, das weiß natürlich unsere Serienexpertin Theresa. Hello erstmal.
1: Hello.
0: Ich meine mich zu erinnern, dass irgendwas mit dem Autor der Serie war und der schuld sein soll?
1: Leider ja. Good Omens ist ursprünglich ein Roman von dem verstorbenen Terry Pratchett, der auch für die witzigen Scheibenweltromane verantwortlich ist und eben von Autor und Regisseur Neil Gaiman. Von ihm stammen unter anderem auch die Serien Sandman oder American Gods. Nachdem die erste Staffel so erfolgreich war, hat Neil Gaiman die Geschichte weitergeschrieben, daraus wurde dann Staffel 2. Dann ging es 2024 aber los mit Missbrauchsvorwürfen ihm gegenüber. Mehrere Frauen haben von sexuellen Übergriffen berichtet. Das wurde zum ersten Mal in einem Podcast und dann von der New York Times aufgerollt. Gaiman selber bestreitet alles und bisher gab es auch keinen Prozess.
0: Krass, okay, aber auf seine Serien hat es ja offensichtlich Einfluss.
1: Genau, eine Serie wurde abgesetzt, eine gar nicht erst produziert und aus der geplanten dritten Staffel von Good Omens wurde eben diese eine 90-minütige Episode. Er war da auch als Produzent nicht mehr dran beteiligt. Ob dieses Mini-Finale jetzt all das abarbeiten kann, was in 2 Staffeln aufgebaut wurde, ist fraglich, aber es ist besser als nix, denn die Serie hat mit so einem krassen Cliffhanger aufgehört, da braucht es einfach einen Abschluss.
0: Okay, ob er gelungen ist oder nicht, könnt ihr selber checken. Good Omens 3 ist jetzt nämlich auf Prime Video verfügbar. Danke, Theresa.
1: Gerne.
0: Und hier bei mir gibt's Kasi und Antonius mit Kommst du runter, bin hier.

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0: Welt.
1: Nicht mal mehr ein Monat, bis die Fußball-Weltmeisterschaft der Männer wieder losgeht. Diesmal ja aus USA, Kanada und Mexiko. Und die haben die Köpfe zusammengesteckt und sich eine Halbzeitshow überlegt. Wie bitte, sagen viele Fans, was genau da los sein wird, wer auftreten soll und wie cool oder uncool das sein kann, checken wir mit Simon aus dem Team. Jetzt gibt's erstmal einen der WM-Songs in diesem Jahr von Jelly Roll und Carin Leon. Leiter. Und ich weiß, der klingt für manche nicht so nach Fußball, der ist irgendwie zu sehr USA, ein bisschen zu sehr Country. Aber Jelly Roll ist ein absolut zauberhafter Künstler. Ich habe den schon live gesehen. Krasse Stimme. Super niedliche Persönlichkeit, also lasst mal ein bisschen Liebe in euer Herz.

0: Fußball und Football kann man ja mal verwechseln. Ne? Den Anschein hat es irgendwie bei der anstehenden WM, denn eine fette Halbzeitshow ist geplant. Gerade habt ihr übrigens bei Sputnik Shakiras Beitrag zur Weltmeisterschaft gehört, zusammen mit Burna Boy, Die Die. In 25 Tagen geht's los mit der Fußball-WM der Männer. Mit Kanada, Mexiko und den USA hat die Fußball-WM 2026 ja drei Gastgeberländer. Nach FIFA-Logik muss es ergo also auch drei Eröffnungsfeiern geben. In Los Angeles wird Katy Perry auftreten, in Kanada Michael Bublé und Alanis Morissette und in Mexiko Belinda, die ist da ein großer Star. Und jetzt soll es on top halt auch noch eine Halbzeitshow beim Finale geben. Mit dabei sind BTS, Shakira und Madonna. Organisiert wird das Ganze von Coldplay-Sänger Chris Martin. Und Simon von der Sputnik Homezone ist hier immer so mein Go-To-Fußball-Fan. Wie ist denn so die allgemeine Reaktion darauf?
1: Na moin, Tiff. Ja, also die Fußballfans sind eher so semi-begeistert, würde ich jetzt mal ganz vorsichtig sagen. Mhm. Und denken vor allem an die Helene Fischer-Halbzeitshow 2017 beim DFB-Pokal. Da hat sie ja versucht zu singen, würde ich jetzt mal sagen. Und kam aber nicht so wirklich durch, weil sie gnadenlos ausgepfiffen wurde. Ja, und die Kommentare in den Socials sind auch ganz deutlich, wie Halbzeitshows beim Fußball, es reicht langsam, oder Amerika will aus unserem schönen Fußball einfach Super Bowl machen, wir sind dagegen. Ja, und außerdem gibt es noch ein anderes Thema, wegen der heißen Temperaturen vor Ort gibt es ja mehrere Trinkpausen während des Spiels. Mhm. Und da wird dann, wer hätte es geahnt, auch Werbung geschaltet. Und das ist ein Novum. Normalerweise wird Fußball wirklich von der ersten bis zur letzten Sekunde übertragen und das macht es ja auch so stark. Aber das soll sich alles ändern. Und wir haben auch mal uns in der Sputnik-Zone umgehorcht, wie denn eure Meinung dazu ist.
2: Habe ich gar keinen Bock drauf. Ich will Fußball schauen und keine Werbung, ganz klar.
3: Es war ja schon mal vor ein paar Jahren, dass Shakira da zwischendurch gesungen hat und ich muss sagen, das war fürs Feeling auf jeden Fall richtig geil.
4: Es ist auf jeden Fall unnötig, ja. Verschwendung, Geldmacherei.
5: Also aus mehreren Gründen werde ich, glaube ich, die WM nicht gucken. Zu allem wegen der aktuellen Regierung, dann was der FIFA-Chef da auch übelst verursacht, dann, dass es alles so krass kommerziell irgendwie vermarktet wird. Ja, es wird halt total amerikanisiert, finde ich irgendwie. Und es hat halt nichts mehr irgendwie mit diesem traditionellen Fußball irgendwie zu tun, so wie wir das hier in Deutschland vielleicht auch kennen.
0: Ja, verstehe ich auch. Ich habe aus diesen Gründen auch gerade gar keine Lust zu gucken. Aber wenn Deutschland gut spielen sollte, erwischt mich dann bestimmt doch wieder das Public Viewing-Fieber. BTS kriegt er jetzt hier auch im Sputnik-Popkult mit Swim.

0: Kontra K und Ness mit Geboren, um zu leben hier im Sputnik Popkult. Und eine der beliebtesten Rennspielreihen, die es gerade so gibt, geht in die nächste Runde. Forza Horizon. Am Dienstag erscheint schon Teil 6 und mein Kollege, unser Gamechecker Alex, hat sich schon mal vorab für euch hinters Steuer geklemmt. Hallo Alex!
1: Hey!
0: Also meine Kenntnis über Rennspiele hört bei Mario Kart auf. Worum geht's denn bei Forza Horizon 6?
1: Also hier dreht sich alles um das titelgebende Horizon Festival, das neben Musik-Acts vor allem eins bietet, nämlich spektakuläre Rennen. Das fand in den vergangenen Teilen bereits in den USA, in Frankreich, Australien, Großbritannien und Mexiko statt. Und in Teil 6 geht es jetzt nach Japan.
2: Tell me, what's the local racing scene like?
3: How about street racing at night in Tokyo City?
1: Und ich glaube, man muss nicht unbedingt in Japan wirklich gewesen sein, um zu wissen, dass das Setting mit dichten Wäldern, schneebedeckten Bergen, weiten Graslandschaften und natürlich Tokio viel Abwechslung bietet. Und alles sieht auch noch unfassbar schick aus.
0: Definitiv. Da kommt direkt Urlaubsstimmung auf, glaube ich. Aber macht das Spiel auch Bock oder sieht es nur hübsch aus?
1: Also es macht richtig Bock. Also vom Fahrgefühl ist Forza Horizon irgendwo so zwischen Funracer und Simulation. Das ist für mich echt der perfekte Sweet Spot, wo es zwar wichtig ist, seine Karre gut zu beherrschen, aber ich fliege jetzt auch nicht aus jeder zweiten Kurve. Und nicht nur die Umgebung und das Setting ist abwechslungsreich. Es gibt Straßenrennen, Stuntrennen, Offroad-Drift-Events und kleine Mini-Stories, in denen man zum Beispiel in Sightseeing-Touren die verschiedenen Ecken Japans erkundet oder Teil eines Drift-Clubs wird. Ganz neu in Teil 6 sind jetzt auch die Toge-Rennen. Das ist japanisch für Bergpass und da finden dann auch die Rennen statt, die besonders eng und kurvenreich sind. Und ich könnte jetzt so direkt nicht mal sagen, was von diesen ganzen Sachen mir jetzt am allermeisten Bock macht.
0: Voll gut, das klingt richtig, richtig gut. Aber gibt's auch irgendwas, was dir nicht so gut gefällt?
1: Ja, schon, aber das ist jetzt Meckern auf wirklich ganz, ganz, ganz hohem Niveau. Das Spiel ballert einen nämlich mit neuen Rennen, Stunts, Autos und anderen Sachen nur so zu, dass ich da ziemlich schnell den Überblick verloren habe. Ich will mich jetzt eigentlich echt nicht über zu viel Content beschweren, aber gerade bei den Autos mag ich es eigentlich ganz gern, längere Zeit die gleiche Karre zu fahren und mir das nächste Auto so ein bisschen zu erarbeiten und mich dann auch richtig drauf zu freuen. Bei Forza Horizon hatte ich aber schon nach kurzer Zeit so viele, dass ich direkt den Überblick verloren habe und einfach immer irgendeins von den 100 Stück aus meiner Sammlung genommen habe. Okay. Aber wie schon gesagt, das ist wirklich das Haar in der sonst super leckeren Suppe, denn Forza Horizon 6 gehört definitiv zu den besten Racing Games überhaupt.
0: Wow, also definitiv eine Empfehlung von unserem Gamechecker Alex. Forza Horizon 6 gibt's ab Dienstag für PC und Xbox für ca. 70 Euro. Ihr hört bei mir jetzt Meek mit Fabulous bei Sputnik.

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1: Sputnik. Samstag 10:30 reißt Mama Ikimel die Mainstage ab beim Sputnik Spring Break und sie bringt ihr neues Album mit. Leute, jetzt habe ich euch gerade Quatsch erzählt. Freitag 10:30 natürlich. Und sie bringt ihr neues Album mit, das am Freitag jetzt rausgekommen ist. Popstar heißt es. Was uns darauf erwartet, hat Ramon schon mal ausgecheckt und gibt uns auch gleich ein kleines Update. Und auch wieder dabei sind HBZ am Freitag und OBS am Samstag und mit ihrem gemeinsamen Song I'm Okay pusten wir jetzt mal eure Lautsprecher ein bisschen durch.

0: Roy Bianco und die Abronzati Boys Velocita könnt ihr dann übrigens beim Sputnik Spring Break nächsten Samstag auch 22:30 auf der Mainstage erleben. Hier ist der Sputnik Popkult und unser Act der Woche hat den Deutschrap in den letzten 18 Monaten auf den Kopf gestellt. Was mit ein bisschen Keter und Krawall und einem großen Aufschrei durch die Geschmackspolizei anfing, hat sich mittlerweile zu einem Riesending entwickelt. Mama Ikimel hat auf jeden Fall Standards gesetzt.
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0: Am Freitag ist ihr zweites Album Popstar erschienen. Außerdem ist sie am Pfingstwochenende ja einer der großen Headliner-Acts beim Sputnik Spring Break 2026. Genug Gründe auf jeden Fall, sie zum Sputnik-Act der Woche zu küren und nochmal zu klären, wie das so groß werden konnte. Das mache ich mit meinem Kollegen Ramon aus der Sputnik-Musikredaktion. Hello.
2: Hey Tiff.
0: Sag mal Ramon, ganz ehrlich, wie hat sich dein Blick auf Ikimel in den letzten Monaten verändert?
2: Gute und völlig berechtigte Frage, denn ich muss zugeben, dass ich diesen ganzen Ikimel-Hype am Anfang nicht so ganz nachvollziehen konnte. Mir war schon klar, dass da eine sehr schlaue junge Frau am Werk war, der männerdominierten Rap-Welt auf eine sehr konsequente Weise den Spiegel vor die Nase zu halten. Mhm. Aber erstens hat mich dieser Rummel-Techno nicht so ganz abgeholt und zweitens hatte ich das Gefühl, dass diese bewusste Grenzverschiebung, was die explizite Darstellung von Sex in ihren Songs anging, dass die Leute das irgendwann vielleicht langweilen könnte. Mittlerweile muss ich aber zugeben, dass Ikimel mit ihrem Sound, mit ihrem konsequenten Trash-Ding und auch dieser Sex-Positivity auch nachhaltig einen Nerv getroffen hat, was man ja besonders bei ihren Live-Shows zu spüren kriegt. Und ja, dass Ikimel mehr als nur ein Hype für einen Sommer war, das beweisen auch die Props, die die Berlinerin für ihr Projekt von so vielen Tastemakern eingesackt hat. Immerhin hat sogar Herbert Grönemeyer, einer der größten lebenden deutschen Musikstars überhaupt und über jeden Zweifel erhaben, der hat sie vor kurzem als, Zitat, unglaubliche Künstlerin geadelt. Naja, und Herbert, der muss es ja nun wirklich wissen.
0: Ja, das war wirklich ganz süß. Trotzdem polarisiert Ikimel ja wie sonst kaum ein anderer Female Act. Vor kurzem hat sie auf Insta so ein paar Hasspostings veröffentlicht. Da wird ihr unter anderem eine syrische Gruppenvergewaltigung gewünscht, also die klassische Hetzscheiße. Was glaubst du, warum erzeugt sie vor allem bei Männern so eine krasse Wut?
2: Naja, das liegt vor allem natürlich daran, wie Ikimel Sex thematisiert. In der männerdominierten Popwelt ging es ja in den zurückliegenden Jahrzehnten meistens um die Bedienung erotischer Männerfantasien. Mal romantisch, wie in den meisten Popsongs, mal expliziter, wie dann im Gangster-Rap. Mhm. Und plötzlich kommt diese junge Berlinerin daher und schildert in fast schon pornografischen Worten ihre Lust. Und das aber auch so drüber, dass sich einem der Witz und die Ironie dahinter direkt aufs Gesicht setzen. Allein schon, wie Ikimel es geschafft hat, das an sich ja absolute No-Mention-Word-Fotze innerhalb kürzester Zeit so zu reclaimen, dass es mittlerweile ja fast als Kosewort unter Frauen durchgeht, ist ein absolutes Phänomen. Und prinzipiell macht Ikimel mit den Mitteln der Musik, also vor allem mit Rap, das, was Rapper immer schon gemacht haben. Sie battelt sich in ihren Texten ja quasi. Battelt sich mit dem Patriarchat, mit den Rollenerwartungen an Männer und Frauen. Und das Mittel des Battle-Raps ist nun mal die Übertreibung und die totale Überzeichnung von Lust und Sexualität. Naja, und damit können vor allem viele Männer gar nicht umgehen. Die nehmen das dann wörtlich, wenn sie rappt, sperrt die Männer weg. Und entsprechend fühlen sie sich von einer so rohen feministischen Power mindestens in ihrer Männlichkeit bedroht.
0: Und ein gutes Beispiel für eine totale Übertreibung ist auf ihrem neuen Album der Track Giftmord, wo sich Ikimel ein paar effektive Arten überlegt, wie man Männer am besten aus dem Weg räumt. Und natürlich ist das nicht ernst gemeint, das sollte klar sein, aber ich sag's trotzdem gern nochmal dazu. Und nach dem Song reden wir ausführlich über Ikis zweites Album. Hier ist jetzt erstmal der neue Track Giftmord.
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0: Giftmord habt ihr gehört von Ikimes neuem Album Popstar hier bei Sputnik. Neben unserem Act der Woche war in dem Track aber auch noch jemand anderes zu hören, nämlich der Influencer-Coach Aaron. Mit dem hat Iki ein Beef am Laufen und seine ziemlich absurden Rückschlüsse, dass Frauen von Natur aus hinterhältige Wesen seien, die hat Ikimel einfach mal als Sample in den Track eingebaut und zum Ausgangspunkt für ziemlich hinterhältige Mordfantasien genommen, die sie da in dem Track schildert. Wieder ein Beweis dafür, dass Ikimel für einen bestimmten Schlag Männer eine riesige Angriffsfläche bietet. Mein Kollege Ramon aus der Sputnik Musikredaktion hat sich für uns komplett ins Ikimel Rabbit Hole gestürzt. Wie groß ist denn das Skandalpotenzial auf Ikis neuem Album Popstar jetzt?
1: Sicherlich nicht mehr ganz so krass wie auf ihrem Debütalbum Fotze. Allein schon, weil Ikimel mit ihrem Sound und mit ihrer Hyper-Sex-Positivity ja angekommen ist, sogar im Mainstream. Sie ist halt ein Popstar, wenn auch konsequenterweise mit Doppel-P. Und direkt im Album-Opener Was jetzt? Da zieht sie erstmal ein Fazit nach 2 Jahren Raketen-Karriere-Boost und richtet dabei den Stinkefinger in Richtung aller Hater und Zweifler.
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1: Danach geht's aber weiter in gewohntem Fotzen-Style. Ikimel zeigt sich auch auf dem 2. Album wieder sehr lustvoll und explizit sex-positive. In Schere rappt sie über lesbischen Sex und dass Kerle eigentlich auch für die Lustbefriedigung tendenziell ungeeignet sind.
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1: Da wird also wieder ordentlich getriggert und man kann sich schon jetzt über die Reacts von den Typen freuen, die hiermit angestachelt werden sollen. Aber ganz ohne männliche Toyboys geht's bei Iki natürlich nicht. Im Track Kokosnuss geht's um den schnellen und unkomplizierten Urlaubsfick. Und auch hier wieder maximal überzeichnet.
2: Yeah.
0: Okay, also vom Sound her hat sich bei Iki auch nicht so viel verändert, oder? Diese Tracks, die hätten ja auch alle perfekt auf Fotze gepasst, sag ich mal.
1: Ja, gerade bei den eben angespielten Tracks mag das tatsächlich stimmen. Es wäre ja auch eigentlich total absurd, wenn Ikimel ihren Signature-Sound aus Billo-Rummel-Beats und manchmal absichtlich holprig gereimten Schweinereien aufgeben würde. Aber man merkt auf Popstar eben doch ihren Willen, sich musikalisch auch mal ein bisschen auszuprobieren. Den Großteil der Beats haben ihre Hausproduzenten Florida Juice, Reh und No Cash from Parents beigesteuert und die haben wirklich alle einen tollen Job gemacht. Für den Track Mami hat Ikimel sich aber mit dem Duo The Crates zusammengetan. Die haben in den letzten Jahren eigentlich für jeden deutschen Rap-Act Beats produziert und die haben Ikimel einen überraschend elektropunkigen Vibe verpasst.
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1: Und ganz verrückt und out of the Icky Box wird's dann beim finalen Track des Albums, denn Country Girl ist eine 1A-Country-Pop-Nummer und kommt textlich sogar ganz ohne Schweinereien aus.

0: Wow, Rummel-Techno meets Country war auch nicht auf meiner Bingo-Card für 2026. So Ramon, jetzt dein Fazit. Wo geht die Reise hin auf Ikimels Popstar?
1: Die Ikimel-Party geht auf jeden Fall weiter. Die Fans kriegen das, was sie von Iki erwartet haben. Alles ist auf den Punkt komplett drüber. Und auch die Hater kriegen genau das, was ihnen in den nächsten Wochen und Monaten den Puls in die Höhe treiben wird. Also Ikimel, alles richtig gemacht.
0: Wow, alles klar. Vielen Dank, Ramon.
1: Sehr gern.
0: Und ihr erlebt sie am kommenden Wochenende als Headliner beim Sputnik Spring Break. Und wer sie schon mal live gesehen hat, der weiß, dass sie Bühnen und alles im Umkreis gerne komplett abreißt. Ihr hört jetzt natürlich noch einen Song, Tipps von mir. Darin liefert Ikimel einen kleinen Ratgeber, wie man eine gute Baddie ist. Lasst uns das mal auschecken.

Somber mit Homewrecker habt ihr gehört hier im Sputnik Popkult und neue Musik von unserem Lieblingsschotten Calvin Harris habe ich jetzt für euch zusammen mit der irischen Sängerin Jazzy. Die ist im UK schon ziemlich bekannt, deswegen würde ich sagen, wollen wir sie jetzt auch mal kennenlernen. Satisfy heißt der Song.

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Nicht mal mehr ein Monat, bis die Fußball-Weltmeisterschaft der Männer wieder losgeht. Diesmal ja aus USA, Kanada und Mexiko. Und die haben die Köpfe zusammengesteckt und sich eine Halbzeitshow überlegt. Wie bitte, sagen viele Fans, was genau da los sein wird, wer auftreten soll und wie cool oder uncool das sein kann, checken wir mit Simon aus dem Team. Jetzt gibt's erstmal einen der WM-Songs in diesem Jahr von Jelly Roll und Karin Leon. Leiter. Und ich weiß, der klingt für manche nicht so nach Fußball. Der ist irgendwie zu sehr USA, ein bisschen zu sehr Country. Aber Jelly Roll ist ein absolut zauberhafter Künstler. Ich habe den schon live gesehen. Krasse Stimme. Super niedliche Persönlichkeit, also lasst mal ein bisschen Liebe in euer Herz.

0: Fußball und Football kann man ja mal verwechseln, ne? Den Anschein hat es irgendwie bei der anstehenden WM, denn eine fette Halbzeitshow ist geplant. Gerade habt ihr übrigens bei Sputnik Shakiras Beitrag zur Weltmeisterschaft gehört, zusammen mit Burna Boy, Die Die. In 25 Tagen geht's los mit der Fußball-WM der Männer. Mit Kanada, Mexiko und den USA hat die Fußball-WM 2026 ja drei Gastgeberländer. Nach FIFA-Logik muss es ergo also auch drei Eröffnungsfeiern geben. In Los Angeles wird Katy Perry auftreten, in Kanada Michael Bublé und Alanis Morissette und in Mexiko Belinda, die ist da ein großer Star. Und jetzt soll es on top halt auch noch eine Halbzeitshow beim Finale geben. Mit dabei sind BTS, Shakira und Madonna. Organisiert wird das Ganze von Coldplay-Sänger Chris Martin. Und Simon von der Sputnik Homezone ist hier immer so mein Go-To-Fußball-Fan. Wie ist denn so die allgemeine Reaktion darauf?
1: Na moin, Tiff. Ja, also die Fußballfans sind eher so semi-begeistert, würde ich jetzt mal ganz vorsichtig sagen. Mhm. Und denken vor allem an die Helene Fischer-Halbzeitshow 2017 beim DFB-Pokal. Da hat sie ja versucht zu singen, würde ich jetzt mal sagen. Und kam aber nicht so wirklich durch, weil sie gnadenlos ausgepfiffen wurde. Ja, und die Kommentare in den Socials sind auch ganz deutlich, wie Halbzeitshows beim Fußball, es reicht langsam, oder Amerika will aus unserem schönen Fußball einfach Super Bowl machen, wir sind dagegen. Ja, und außerdem gibt es noch ein anderes Thema, wegen der heißen Temperaturen vor Ort gibt es ja mehrere Trinkpausen während des Spiels. Mhm. Und da wird dann, wer hätte es geahnt, auch Werbung geschaltet. Und das ist ein Novum. Normalerweise wird Fußball wirklich von der ersten bis zur letzten Sekunde übertragen und das macht es ja auch so stark. Aber das soll sich alles ändern. Und wir haben auch mal uns in der Sputnik-Zone umgehorcht, wie denn eure Meinung dazu ist.
2: Da habe ich gar keinen Bock drauf. Ich will Fußball schauen und keine Werbung, ganz klar.
3: Es war ja schon mal vor ein paar Jahren, dass Shakira da zwischendurch gesungen hat und ich muss sagen, das war fürs Feeling auf jeden Fall richtig geil.
4: Es ist auf jeden Fall unnötig, ja. Verschwendung, Geldmacherei.
5: Also aus mehreren Gründen werde ich, glaube ich, die WM nicht gucken. Zu allem wegen der aktuellen Regierung, dann was der FIFA-Chef da auch übelst verursacht, dann, dass es alles so krass kommerziell irgendwie vermarktet wird. Ja, es wird halt total amerikanisiert, finde ich irgendwie. Und es hat halt nichts mehr irgendwie mit diesem traditionellen Fußball irgendwie zu tun, so wie wir das hier in Deutschland vielleicht auch kennen.
0: Ja, verstehe ich auch. Ich habe aus diesen Gründen auch gerade gar keine Lust zu gucken. Aber wenn Deutschland gut spielen sollte, erwischt mich dann bestimmt doch wieder das Public Viewing Fieber. BTS kriegt er jetzt hier auch im Sputnik Popkult mit Swim.

0: Kontra K und Ness mit Geboren, um zu leben hier im Sputnik Popkult. Und eine der beliebtesten Rennspielreihen, die es gerade so gibt, geht in die nächste Runde. Forza Horizon. Am Dienstag erscheint schon Teil 6 und mein Kollege, unser Gamechecker Alex, hat sich schon mal vorab für euch hinters Steuer geklemmt. Hallo Alex!
1: Hey!
0: Also meine Kenntnis über Rennspiele hört bei Mario Kart auf. Worum geht's denn bei Forza Horizon 6?
1: Also hier dreht sich alles um das titelgebende Horizon Festival, das neben Musik-Acts vor allem eins bietet, nämlich spektakuläre Rennen. Das fand in den vergangenen Teilen bereits in den USA, in Frankreich, Australien, Großbritannien und Mexiko statt. Und in Teil 6 geht es jetzt nach Japan.
2: Tell me, what's the local racing scene like?
3: How about street racing at night in Tokyo City?
1: Und ich glaube, man muss nicht unbedingt in Japan wirklich gewesen sein, um zu wissen, dass das Setting mit dichten Wäldern, schneebedeckten Bergen, weiten Graslandschaften und natürlich Tokio viel Abwechslung bietet. Und alles sieht auch noch unfassbar schick aus.
0: Definitiv, da kommt direkt Urlaubsstimmung auf, glaube ich. Aber macht das Spiel auch Bock oder sieht es nur hübsch aus?
1: Also es macht richtig Bock. Also vom Fahrgefühl ist Forza Horizon irgendwo so zwischen Fun Racer und Simulation. Das ist für mich echt der perfekte Sweet Spot, wo es zwar wichtig ist, seine Karre gut zu beherrschen, aber ich fliege jetzt auch nicht aus jeder zweiten Kurve. Und nicht nur die Umgebung und das Setting ist abwechslungsreich. Es gibt Straßenrennen, Stuntrennen, Offroad-Drift-Events und kleine Mini-Stories, in denen man zum Beispiel in Sightseeing-Touren die verschiedenen Ecken Japans erkundet oder Teil eines Drift-Clubs wird. Ganz neu in Teil 6 sind jetzt auch die Toge-Rennen. Das ist japanisch für Bergpass und da finden dann auch die Rennen statt, die besonders eng und kurvenreich sind. Und ich könnte jetzt so direkt nicht mal sagen, was von diesen ganzen Sachen mir jetzt am allermeisten Bock macht.
0: Voll gut, das klingt richtig, richtig gut. Aber gibt's auch irgendwas, was dir nicht so gut gefällt?
1: Ja, schon, aber das ist jetzt Meckern auf wirklich ganz, ganz, ganz hohem Niveau. Das Spiel ballert einen nämlich mit neuen Rennen, Stunts, Autos und anderen Sachen nur so zu, dass ich da ziemlich schnell den Überblick verloren habe. Ich will mich jetzt eigentlich echt nicht über zu viel Content beschweren, aber gerade bei den Autos mag ich es eigentlich ganz gern, längere Zeit die gleiche Karre zu fahren und mir das nächste Auto so ein bisschen zu erarbeiten und mich dann auch richtig drauf zu freuen. Bei Forza Horizon hatte ich aber schon nach kurzer Zeit so viele, dass ich direkt den Überblick verloren habe und einfach immer irgendeins von den 100 Stück aus meiner Sammlung genommen habe. Okay. Aber wie schon gesagt, das ist wirklich das Haar in der sonst super leckeren Suppe, denn Forza Horizon 6 gehört definitiv zu den besten Racing Games überhaupt.
0: Wow, also definitiv eine Empfehlung von unserem Gamechecker Alex. Forza Horizon 6 gibt's ab Dienstag für PC und Xbox für circa 70 Euro. Ihr hört bei mir jetzt Meek mit Fabulous bei Sputnik.

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2: Samstag 10:30 reißt Mama Ikimel die Mainstage ab beim Sputnik Spring Break und sie bringt ihr neues Album mit. Leute, jetzt habe ich euch gerade Quatsch erzählt. Freitag 10:30 natürlich. Und sie bringt ihr neues Album mit, das am Freitag jetzt rausgekommen ist. Popstar heißt es. Was uns darauf erwartet, hat Ramon schon mal ausgecheckt und gibt uns auch gleich ein kleines Update. Und auch wieder dabei sind HBZ am Freitag und OBS am Samstag und mit ihrem gemeinsamen Song I'm Okay pusten wir jetzt mal eure Lautsprecher ein bisschen durch.

0: Roy Bianco und die Abronzati Boys Velocita könnt ihr dann übrigens beim Sputnik Spring Break nächsten Samstag auch 22:30 auf der Mainstage erleben. Hier ist der Sputnik Popkult und unser Act der Woche hat den Deutschrap in den letzten 18 Monaten auf den Kopf gestellt. Was mit ein bisschen Keter und Krawall und einem großen Aufschrei durch die Geschmackspolizei anfing, hat sich mittlerweile zu einem Riesending entwickelt. Mama Ikimel hat auf jeden Fall Standards gesetzt.
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0: Am Freitag ist ihr zweites Album Popstar erschienen. Außerdem ist sie am Pfingstwochenende ja einer der großen Headliner-Acts beim Sputnik Spring Break 2026. Genug Gründe auf jeden Fall, sie zum Sputnik-Act der Woche zu küren und nochmal zu klären, wie das so groß werden konnte. Das mache ich mit meinem Kollegen Ramon aus der Sputnik-Musikredaktion. Hello.
2: Hey Tiff.
0: Sag mal Ramon, ganz ehrlich, wie hat sich dein Blick auf Ikimel in den letzten Monaten verändert?
2: Gute und völlig berechtigte Frage, denn ich muss zugeben, dass ich diesen ganzen Ikimel-Hype am Anfang nicht so ganz nachvollziehen konnte. Mir war schon klar, dass da eine sehr schlaue junge Frau am Werk war, der männerdominierten Rap-Welt auf eine sehr konsequente Weise den Spiegel vor die Nase zu halten. Mhm. Aber erstens hat mich dieser Rummel-Techno nicht so ganz abgeholt und zweitens hatte ich das Gefühl, dass diese bewusste Grenzverschiebung, was die explizite Darstellung von Sex in ihren Songs anging, dass die Leute das irgendwann vielleicht langweilen könnte. Mittlerweile muss ich aber zugeben, dass Ikimel mit ihrem Sound, mit ihrem konsequenten Trash-Ding und auch dieser Sex-Positivity auch nachhaltig einen Nerv getroffen hat, was man ja besonders bei ihren Live-Shows zu spüren kriegt. Und ja, dass Ikimel mehr als nur ein Hype für einen Sommer war, das beweisen auch die Props, die die Berlinerin für ihr Projekt von so vielen Tastemakern eingesackt hat. Immerhin hat sogar Herbert Grönemeyer, einer der größten lebenden deutschen Musikstars überhaupt und über jeden Zweifel erhaben, der hat sie vor kurzem als, Zitat, unglaubliche Künstlerin geadelt. Naja, und Herbert, der muss es ja nun wirklich wissen.
0: Ja, das war wirklich ganz süß. Trotzdem polarisiert Ikimel ja wie sonst kaum ein anderer Female Act. Vor kurzem hat sie auf Insta so ein paar Hasspostings veröffentlicht. Da wird ihr unter anderem eine syrische Gruppenvergewaltigung gewünscht, also die klassische Hetzscheiße. Was glaubst du, warum erzeugt sie vor allem bei Männern so eine krasse Wut?
2: Naja, das liegt vor allem natürlich daran, wie Ikimel Sex thematisiert. In der männerdominierten Popwelt ging es ja in den zurückliegenden Jahrzehnten meistens um die Bedienung erotischer Männerfantasien. Mal romantisch, wie in den meisten Popsongs, mal expliziter, wie dann im Gangster-Rap. Mhm. Und plötzlich kommt diese junge Berlinerin daher und schildert in fast schon pornografischen Worten ihre Lust. Und das aber auch so drüber, dass sich einem der Witz und die Ironie dahinter direkt aufs Gesicht setzen. Allein schon, wie Ikimel es geschafft hat, das an sich ja absolute No-Mention-Word-Fotze innerhalb kürzester Zeit so zu reclaimen, dass es mittlerweile ja fast als Kosewort unter Frauen durchgeht, ist ein absolutes Phänomen. Und prinzipiell macht Ikimel mit den Mitteln der Musik, also vor allem mit Rap, das, was Rapper immer schon gemacht haben. Sie battelt sich in ihren Texten ja quasi. Battelt sich mit dem Patriarchat, mit den Rollenerwartungen an Männer und Frauen. Und das Mittel des Battle-Raps ist nun mal die Übertreibung und die totale Überzeichnung von Lust und Sexualität. Naja, und damit können vor allem viele Männer gar nicht umgehen. Die nehmen das dann wörtlich, wenn sie rappt, sperrt die Männer weg. Und entsprechend fühlen sie sich von einer so rohen feministischen Power mindestens in ihrer Männlichkeit bedroht.
0: Und ein gutes Beispiel für eine totale Übertreibung ist auf ihrem neuen Album der Track Giftmord, wo sich Ikimel ein paar effektive Arten überlegt, wie man Männer am besten aus dem Weg räumt. Und natürlich ist das nicht ernst gemeint, das sollte klar sein, aber ich sag's trotzdem gern nochmal dazu. Und nach dem Song reden wir ausführlich über Ikis zweites Album. Hier ist jetzt erstmal der neue Track Giftmord.
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0: Giftmord habt ihr gehört von Ikimes neuem Album Popstar hier bei Sputnik. Neben unserem Act der Woche war in dem Track aber auch noch jemand anderes zu hören, nämlich der Influencer-Coach Aaron. Mit dem hat Iki ein Beef am Laufen und seine ziemlich absurden Rückschlüsse, dass Frauen von Natur aus hinterhältige Wesen seien, die hat Ikimel einfach mal als Sample in den Track eingebaut und zum Ausgangspunkt für ziemlich hinterhältige Mordfantasien genommen, die sie da in dem Track schildert. Wieder ein Beweis dafür, dass Ikimel für einen bestimmten Schlag Männer eine riesige Angriffsfläche bietet. Mein Kollege Ramon aus der Sputnik Musikredaktion hat sich für uns komplett ins Ikimel Rabbit Hole gestürzt. Wie groß ist denn das Skandalpotenzial auf Ikis neuem Album Popstar jetzt?
1: Sicherlich nicht mehr ganz so krass wie auf ihrem Debütalbum Fotze. Allein schon, weil Ikimel mit ihrem Sound und mit ihrer Hyper-Sex-Positivity ja angekommen ist, sogar im Mainstream. Sie ist halt ein Popstar, wenn auch konsequenterweise mit Doppel-P. Und direkt im Album-Opener Was jetzt? Da zieht sie erstmal ein Fazit nach 2 Jahren Raketen-Karriere-Boost und richtet dabei den Stinkefinger in Richtung aller Hater und Zweifler.
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1: Danach geht's aber weiter in gewohntem Fotzen-Style. Ikimel zeigt sich auch auf dem 2. Album wieder sehr lustvoll und explizit sex-positive. In Schere rappt sie über lesbischen Sex und dass Kerle eigentlich auch für die Lustbefriedigung tendenziell ungeeignet sind.
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1: Da wird also wieder ordentlich getriggert und man kann sich schon jetzt über die Reacts von den Typen freuen, die hiermit angestachelt werden sollen. Aber ganz ohne männliche Toyboys geht's bei Iki natürlich nicht. Im Track Kokosnuss geht's um den schnellen und unkomplizierten Urlaubsfick. Und auch hier wieder maximal überzeichnet.
2: Yeah.
0: Okay, also vom Sound her hat sich bei Iki auch nicht so viel verändert, oder? Diese Tracks, die hätten ja auch alle perfekt auf Fotze gepasst, sag ich mal.
1: Ja, gerade bei den eben angespielten Tracks mag das tatsächlich stimmen. Es wäre ja auch eigentlich total absurd, wenn Ikimel ihren Signature-Sound aus Billo-Rummel-Beats und manchmal absichtlich holprig gerimten Schweinereien aufgeben würde. Aber man merkt auf Popstar eben doch ihren Willen, sich musikalisch auch mal ein bisschen auszuprobieren. Den Großteil der Beats haben ihre Hausproduzenten Florida Juice, Barré und No Cash from Parents beigesteuert und die haben wirklich alle einen tollen Job gemacht. Für den Track Mami hat Ikimel sich aber mit dem Duo The Crates zusammengetan. Die haben in den letzten Jahren eigentlich für jeden deutschen Rap-Act Beats produziert und die haben Ikimel einen überraschend elektropunkigen Vibe verpasst.
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1: Und ganz verrückt und out of the Icky Box wird's dann beim finalen Track des Albums, denn Country Girl ist eine 1A-Country-Pop-Nummer und kommt textlich sogar ganz ohne Schweinereien aus.

0: Wow, Rummel Techno meets Country war auch nicht auf meiner Bingo-Card für 2026. So Ramon, jetzt dein Fazit. Wo geht die Reise hin auf Ikimels Popstar?
1: Die Ikimel-Party geht auf jeden Fall weiter. Die Fans kriegen das, was sie von Iki erwartet haben. Alles ist auf den Punkt komplett drüber. Und auch die Hater kriegen genau das, was ihnen in den nächsten Wochen und Monaten den Puls in die Höhe treiben wird. Also Ikimel, alles richtig gemacht.
0: Wow, alles klar. Vielen Dank, Ramon.
1: Sehr gern.
0: Und ihr erlebt sie am kommenden Wochenende als Headliner beim Sputnik Spring Break. Und wer sie schon mal live gesehen hat, der weiß, dass sie Bühnen und alles im Umkreis gerne komplett abreißt. Ihr hört jetzt natürlich noch einen Song, Tipps von mir. Darin liefert Ikimel einen kleinen Ratgeber, wie man eine gute Baddie ist. Lasst uns das mal auschecken.

Somber mit Homewrecker habt ihr gehört hier im Sputnik Popkult und neue Musik von unserem Lieblingsschotten Calvin Harris habe ich jetzt für euch zusammen mit der irischen Sängerin Jazzy. Die ist im UK schon ziemlich bekannt, deswegen würde ich sagen, wollen wir sie jetzt auch mal kennenlernen. Satisfy heißt der Song.

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1: Harry Styles macht gerade ein kleines Experiment. Der spielt ja insgesamt 8 Konzerte in Amsterdam, aber halt irgendwie auch nur da in Europa. Und die ganze Stadt ist voller Glitzer. Also Glitzerhaare, Glitzeroutfits, Glitzertaschen. Im Voraus haben ja viele versucht, ihre Tickets noch loszuwerden. Wahrscheinlich ist es halt einfach schwierig. Es kann viel dazwischen kommen, wenn man von weit anreisen muss, ne? Oder keine Unterkunft findet, die man bezahlen kann. Aber da braucht sich Harry anscheinend keine Sorgen machen, denn der Tourauftakt war großartig. American Girls hört ihr jetzt hier.

0: Tyler und Sarah Larsen waren das. She did it again hier bei Sputnik. Und bei Sonnenuntergang im Elektrozelt rumknutschen, mit den Besties vor der Mainstage alles raustanzen und den Alltag hinter uns lassen. Und obendrauf ein geiles Handbrot. Oder in kurz, Lineup Eats, It's Giving Iconic und Baddie Vibes Only. Das alles könnt ihr haben nächstes Wochenende auf der Halbinsel Poch beim Sputnik Spring Break. Und wie es sich gehört, haben wir auch in diesem Jahr wieder eine tolle Hymne für die maximal emotionalen Stories danach. Die kommt von unserem Soundcheck-Act der Woche. Das ist Sennis, ein DJ und Producer aus Berlin. Und We Should Stick Together kennt ihr bestimmt schon aus dem Programm hier in den letzten Wochen. Aber nochmal für euch, klingt so. 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Sennis, der ursprünglich aus Lippstadt in Ostwestfalen kommt, hat erst als Sänger angefangen, sich bei YouTube Beats runtergeladen und mit Autotune rumprobiert. Dann hat er Connections zu zwei Produzenten aus Berlin geknüpft und ist dann auch in die große Stadt gezogen und hat es mit dem Produzieren für sich entdeckt und dann auch angefangen, für andere Songs zu machen, zum Beispiel You Not Us. Aber wie ist er denn an die Hymne rangegangen, wollten wir mal wissen.
1: Ich habe das halt angegangen wie jeder Song, an dem ich eigentlich arbeite, also worüber soll es gehen? Erstmal mit Chords angefangen, um halt zu gucken, wie sich's anfühlen soll, weil Chords sind sozusagen die, wie so eine Landkarte, wo es dann halt hinführt. Also je nachdem, wenn du die Chords halt änderst, dann fühlt sich das auch, dann gehst du einen ganz anderen Weg und die führen dich dann halt so ein bisschen, wo es halt hingehen soll. Und so hat's halt angefangen und ja, so ist der Song dann entstanden.
0: Okay, und was war so inhaltlich die Idee bei We Should Stick Together?
1: Vor allem auch in einer Zeit, in der wir gerade leben, wo auch viel Negativität lebt, würde ich sagen, der Song soll so ein bisschen verkörpern, auch die positiven Seiten und auch diese ganzen positive News, die wir haben, dieses, vor allem mit dem Titel We Should Stick Together, ja, ein Zusammenhalt, so ein Feeling von Hopefulness.
0: Nice, lieben wir. Und deswegen steht Sennis jetzt zu Pfingsten auf der Mainstage beim Sputnik Spring Break. Das ist sein größter Gig bisher, ganz schön aufregend, aber Sennis hat da Mittel und Wege, um sich die Aufregung so ein bisschen zu nehmen.
1: Das letzte Mal hatte ich tatsächlich, da war ich sehr nervös vor unserem letzten Auftritt und da habe ich tatsächlich Atemübungen gemacht. Und das hat so geholfen, einfach auf 9 sozusagen einatmen, ausatmen und dann von 9 bis 8 runterzählen. Und wenn man die Zahl sozusagen verliert, dann einfach wieder von 9 anfangen. Bis du wirklich von 9 bis 1 runterzählen kannst. Und dann, was ich

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1: Chiago war das mit Geld hier bei Sputnik im Popkult. Und Olivia Rodrigo droppt auf Insta auf einmal eine Anleitung, wie wir ihren neuen Song Drop Dead streamen sollen, damit er auf Platz 1 geht. Und ich habe direkt ein Déjà-vu. Ramon aus der Sputnik Musikredaktion geht safe genauso. Tag!
2: Hallo.
1: Also, neue Ära für Olivia Rodrigo, neue Single draußen, Drop Dead. Und jetzt sollen wir alle mithelfen. In ihrem Post steht ganz genau, wie wir die streamen sollen. Mindestens 30 Sekunden hören, Playlists bauen, immer schön 3 Songs dazwischen setzen, Listening-Events starten und am besten noch alle Versionen bei iTunes kaufen. Und ich denke mir so, hä? Hat das nicht Justin Bieber irgendwie schon mal gebracht?
2: Ja, absolut. 2020 bei Yummy, da gab es quasi eine Schlaf-Streaming-Anleitung. Fans sollten den Song auf leise stellen, aber nicht muten und einfach über Nacht laufen lassen, damit die Streams dann hochgehen. Das gab damals ordentlich Kritik, weil viele gesagt haben, das hat auch nichts mehr mit echter Beliebtheit zu tun, sondern ist einfach nur Algorithmus austricksen. Und on top hat Justin Bieber dann sogar noch Fans per FaceTime angerufen und sie gebeten, den Song zu kaufen.
1: Okay, aber FaceTime mit Bieber, da hat man wenigstens irgendwie noch einen kleinen Fan-Moment. Aber dieses Lass einfach laufen, auch wenn du es gar nicht hörst, das finde ich

0: Schon wild. Das fühlt sich ja viel mehr nach Strategie an, als nach der Song ist halt wirklich ein Hit.
1: Ja, total. Wobei es ja aber auch andere Tricks gibt, die ein bisschen weniger shady wirken. Zum Beispiel bei Lil Nas X. Old Town Road war ja gefühlt ewig auf Platz 1 und es lag auch daran, dass ständig neue Remix-Versionen gedroppt wurden. Mit Diplo, mit dem BTS-Mitglied RM und mit Billy Ray Cyrus und davon sogar nochmal einen Remix. Und jede Version hat den Song dann wieder gepusht und ihm neue Streams gebracht.
0: Okay, aber das fühle ich mehr, da passiert wenigstens was Neues, man bekommt neuen Content. Aber wenn wir schon so bei diesen verschiedenen Versionen sind, diese ganzen Vinyl-Varianten von Taylor Swift, das ist doch dann auch kein Zufall, oder?
1: Nee, natürlich nicht. Taylor Swift hat das Game ja aber sowieso komplett durchgespielt. Beim Album Midnights gab es insgesamt über 20 Versionen. Verschiedene Farben, exklusive Editionen, Bonustracks, signierte Versionen und das wildeste, 4 Vinyls ergeben zusammen eine Uhr, wenn du sie nebeneinander legst. Und natürlich willst du dann alle 4 haben. Das triggert einmal die Sammelleidenschaft und außerdem entsteht durch limitierte Editionen dieser Druck, ich muss das jetzt kaufen, bevor es weg ist.
0: Also egal ob Streaming-Guides, Remix-Offensiven oder Vinyl-Sammeleditionen, am Ende geht's immer darum, die Charts zu knacken. Vielen Dank, Ramon.
1: Sehr gern.
0: Einen Play gönne ich der Olivia Rodrigo aber. Ihr Song ist nämlich eigentlich ganz nice, wenn wir vom Marketing mal absehen. Drop Dead hört ihr jetzt hier im Sputnik-Popkult. Gedreht übrigens in Versailles. Haben sie extra abends da so ein Schlafzimmer reingebaut. Sieht total cool aus, das Musikvideo. Müsst ihr euch mal reinziehen.

0: Hallo, hier ist MDR Sputnik und das Leben ist leider keine Fernsehserie, schon gar keine heile Welt-Teenager-Sitcom wie auf Nickelodeon. Die Erkenntnis hat sich auch bei Singer-Songwriterin Sophie durchgesetzt, die hier...
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0: Ne, Sophie kommt ja aus der Nähe von Stuttgart, hat mit 2024 mit Für immer Frühling einen übelst krassen Karriereblitzstart hingelegt. 2 Jahre später blickt sie jetzt in ihrem neuen Song Nickelodeon richtig nostalgisch zurück auf irgendwie unkompliziert scheinende Zeiten, in denen jeder Streit spätestens nach 20 Minuten und einer guten Punchline gelöst war. Es geht ums Erwachsenwerden und die schmerzhafte Erkenntnis, dass alles Schöne irgendwie vergänglich ist. Und wir hören mal rein hier in den neuen Song von Sophie. Das ist Nickelodeon für euch bei Sputnik.

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1: 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Große News in dieser Woche kamen zu Ray aus Großbritannien. Die wird nämlich auf die große Kinoleinwand kommen und bei einem Thriller mitspielen. Lineage heißt der. Es wird dann auch ihr Schauspieldebüt sein. Und sie hat jetzt auch ja einen neuen Song rausgebracht, nachdem Where's My Husband so richtig krass steil gegangen ist. Von ihrem kommenden Album This Music May Contain Hope. Click Clack Symphony heißt der, zusammen mit Hans Zimmer. Und der ist so fantastisch.

0: Das härteste Power-Couple aus Yellowstone hat jetzt seine eigene Serie. Der Sputnik-Popkult hier für euch mit Country- und Cowboy-Fan Tiff, Tach, also ich, und Serienexpertin Theresa.
1: Howdy!
0: Dutton Ranch heißt die Serie. Wir Yellowstone-Fans kennen den Namen natürlich von der Dutton Ranch, die Kevin Costner über mehrere wirklich spannende Staffeln verzweifelt versucht hat zu retten. Und jetzt gibt's einfach ein neues Spin-off mit Beth und Rip. Beth ist im Yellowstone-Universum ja die Tochter von Kevin Costners Charakter und Rip ist ihr Mann, ein wortkarger, ziemlich brutaler, aber super cooler Cowboy. Obwohl, brutal sind sie eigentlich beide, deswegen waren mein Mann und ich auch mal Beth und Rip zu Halloween. Und wenn die beiden zusammen eine Ranch haben, dann muss es ja nach Yellowstone spielen, oder Theresa?
1: Es ist eine Fortsetzung, genau, in der die beiden einen Neuanfang auf ihrer eigenen Ranch starten, aber nicht mehr im schönen Montana.
2: Es fehlt mir sehr, in den Bergen aufzuwachen.
3: Das Leben hier wird gut werden, oder?
2: Wir werden dafür sorgen. Willkommen in Texas, Süße.
1: Natürlich warten dort neue Probleme. Eine andere große Ranch mit einer knallharten Besitzerin hat gar keinen Bock auf Konkurrenz. Die neue Rancherin, die wird von Annette Bening gespielt, großartige Schauspielerin. Und ihr und Beth zuzuschauen ist einfach der absolute Genuss, aber auch ein bisschen angstanflößend. Du weißt ja, wie Beth so drauf ist, deshalb werden da im wahrsten Sinne des Wortes die Krallen ausgefahren. Mm. So hat es mir auch Kelly Riley, die Darstellerin von Beth, im Interview erzählt.
4: I mean, it's like two predators meeting, you know, it's like... Lion meets Tiger. There's something really exciting for
1: me. Es ist, als würden sich zwei Raubtiere begegnen. Löwe trifft auf Tiger. Das war sehr spannend, denn ich denke, Beth hatte in der Hinsicht noch keine ebenbürtige Gegnerin. Bula ist aber eine andere Art von Jägerin. Und Beth mag sie nicht wirklich. Aber sie gehen auf eine spannende Reise und ich habe es geliebt, mit Annette zu arbeiten.
4: You don't quite know where she's at and Beth does not, you know, like her much to begin with, but we go on a really interesting journey. I love working with Annette.
0: Ich kann es mir sehr gut vorstellen, aber Annette Bening ist auch nicht der einzige Neuzugang im Cast, oder?
1: Nee, Ed Harris ist auch neu im Team. Den kennt man zum Beispiel als bösen Cowboy aus der Serie Westworld. Hier ist aber ein sehr netter Tierarzt und von ihm konnte Rip-Darsteller Cole Hauser im Interview auch gar nicht aufhören zu schwärmen.
5: I mean, God. We've been talking about him a lot and he's just a special, you know.
1: Gott, wir haben viel über ihn gesprochen. Er ist ein großartiger Mensch, hat ein großes Herz und ist sehr bodenständig. Und er hat eine so starke Präsenz. Wir sind wirklich dankbar, ihn zu haben und es ist eine Ehre, mit ihm zu arbeiten.
5: Presence that comes from the earth almost, you know, and he's such a great addition to the show. We're blessed to have him. It's an honor to work with him. I've been watching him since I was, you know, this tall. So, yeah.
0: Süß. Es gibt ja schon einige Yellowstone-Spin-Offs, vor allem Prequels. Vor kurzem ist das Spin-Off Marshalls gestartet, was ja aber nicht so gut aufgenommen wird. Wo reiht sich Dutton Ranch da jetzt ein?
1: Ganz weit vorne. Ich lieb's wirklich. Mit Beth und Rip kannst du halt auch nicht viel falsch machen. Die waren ja mit das Beste an Yellowstone. Die sind einfach so ein mega Power-Couple. Und dadurch, dass es jetzt in Texas spielt, gibt es nochmal andere neue Vibes. Und es ist einfach schön, mit den beiden in ein neues Leben zu starten. So hat's auch Kelly Riley im Interview gesagt.
4: They've never had a normal life, really. No, right. I mean, if you think of the 60s, it's always been drama after drama, fighting for this legacy.
1: Sie hatten niemals ein normales Leben. Es war immer nur Drama und der Kampf um ihr Erbe. Es ist schön zu sehen, wie Beth und Rip endlich fernab von all dem leben, bis sie wieder alles verlieren. Und dann bekommen sie diese Möglichkeit für einen Neuanfang in Texas. Sie sagen sich, wir gehen dahin, wo der Wind uns hintreibt. Und die Zuschauer starten mit uns in neue Abenteuer.
4: Where the wind blows us. Yeah. And so the audience get to begin again with us. A new adventure, new place completely.
1: Also die ersten beiden Episoden, die haben mir extrem Lust auf mehr gemacht.
0: Also ich weine Montana ja schon eine kleine Träne nach, weil ich tatsächlich schon mal im Yellowstone National Park war und es dort einfach wunderschön ist. Aber deswegen habe ich nicht weniger Bock. Vielen Dank, Theresa.
1: Gerne.
0: Für alle, die Yellowstone vermissen, ist diese Serie also ein Must-See. Dutton Ranch ist frisch auf Paramount Plus gestartet. Jeden Freitag gibt's eine neue Folge und hier jetzt auch noch ein bisschen Country-Feeling. Shaboozy spiele ich euch mit Born to Die.

0: Es ist ein bisschen wie Sing meinen Song, das Tauschkonzert, nur als Album und zu Ehren von Udo Lindenberg. Sputnik ist hier und Happy Birthday an der Stelle, denn der wird heute 80 Jahre alt. Und viele große Acts aus der deutschen Musikwelt haben sich zusammengeschlossen und ein Tribute-Album mit Songs von Udo aufgenommen. Mit dabei zum Beispiel Max Giesinger, Zoe Wees, Stefanie Heinzmann oder auch unsere liebsten Magdeburger Mäuse. Tokyo Hotel haben sich den Song Na Und geschnappt und ihr eigenes Ding draus gemacht. Bill und Tom erzählen auch, was für eine große Rolle Udo in ihrem Leben gespielt hat.
1: Im Kinderzimmer mit aufgewachsen.
2: Ja.
1: Zu der Zeit haben wir auch fast schon angefangen, selbst Songs zu schreiben.
2: Wir hatten auch so einen Fernseher, an den erinnere ich mich, so einen kleinen Mini-Fernseher in der Ecke. Und da lief halt den ganzen Tag auch Live-Konzerte von Udo und so. Und ich habe das halt immer gesehen und habe gesagt, so ja, das möchte ich auch gerne machen.
0: Für Bill ist der Song auch was ganz Besonderes, auch wenn er ihn zu Beginn des Projektes gar nicht kannte. Es war für ihn irgendwie Schicksal.
2: Ich habe den wirklich gehört, der hat mich sofort so ins Herz getroffen. Und irgendwie hatte ich natürlich das Gefühl, der ist für mich geschrieben, auch wenn er natürlich viele Jahre, bevor ich überhaupt geboren bin, entstanden ist. Aber einfach so wahnsinnig relevant ist, glaube ich, auch für die Community. Und
1: ja, bis heute auch.
2: Ich natürlich auch so mein Leben gelebt habe. Ne? Ja. Also ich war ja auch immer so, dass ich gesagt habe, ey, man kann lieben, wie man will. Und man kann sich auch in einen Mann verlieben und in einen Jungen vergucken und so. Und so gerade raus und so ehrlich und so auf den Punkt und trotzdem so leicht und frei, habe ich das noch nie in einem Song verpackt gehört.
0: Jetzt für euch Tokyo Hotel mit der Neuinterpretation von Udo Lindenbergs Na Und hier im Sputnik Pop Kult.

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1: Mit Marvin, hi. Krasse Story, ein Schüler aus dem Thomaner-Chor in Leipzig wird Rapper. Und wir lernen ihn gleich kennen und wollen ihn natürlich auch hören in 20 Minuten. Das hier Tame Impala im

0: Billie Eilish jetzt im Sputnik-Popkult, weil es gibt doch einen Billie Eilish-Kinofilm jetzt. Und ich schenke euch die Tickets, da meldet euch gleich bei mir einfach. Naja, und was soll sie auch anderes sagen über ihren Film, als sowas Krasses habt ihr noch nie gesehen. Ja, Zitat Billie Eilish. Hit Me Hard and Soft läuft seit Donnerstag. Regisseur übrigens war James Cameron, ja, der Mann, der Titanic und Avatar gemacht bzw. Regie geführt hat. Der komplette Film in 3D, man soll also so ein bisschen das Gefühl bekommen, direkt vor der Billie Eilish Bühne zu stehen, und man bekommt halt einen Blick hinter die Kulissen, so wie das diese ganzen Artisten-Movies bzw. Dokus gerade machen. Und dann eine ganz crazy Idee, Billie Eilish hat einen Welpenraum bei ihrer Tour.
1: I like to have a puppy room for the guys to kind of go chill in. We try to have whatever rescue organization is around and available to bring the dogs and puppies and babies that need homes.
0: Okay, also ich habe das jetzt so rausgehört, ne? Es gibt einen Raum bei jedem Tourstopp für Hunde und Welpen. Billie sagt, die versucht aus jeder Stadt Hunde aus dem Tierheim zur Konzerthalle zu holen, damit dann ihre Crew mit denen kuscheln kann und die gegebenenfalls sogar vermittelt werden können. Ja, finde ich eine ganz gute Idee. Ob jetzt Tiere so Bock auf den ganzen Krach haben bei dem Konzert, das ist nochmal eine andere Frage. Aber das könnt ihr ja selber rausfinden. Habt ihr Bock auf den neuen Billie Eilish Film? Ich habe einmal zwei Kinotickets für euch. Da ruft ihr jetzt einfach an, 08021 und viermal die 0. Und hört jetzt im Sputnik-Popkult Billie Eilish, Birds of a Feather.

BTS im Sputnik Popkult. Und jetzt neue Musik von Hexa. Früher war er im Tomana-Chor und heute rappt er zum Beispiel gegen die Wehrpflicht. Er will also ein Rapper mit Haltung und Statement sein. Das mögen wir.

0: Ja, in der Battle-Rap-Community hat er sich auf jeden Fall einen Namen gemacht. Und auf seiner neuen EP zeigt er sich jetzt mal ein bisschen von so einer emotionalen Seite. Es ist so chilliger Trap, den wir gleich hören. Zusammen mit Rapperin Juno030 geht's auf dem Track um seine Jugendliebe. 0x0, so heißt dann der Track. Aber vorher, Hexer, Moment, haben wir noch ein paar Fragen an dich?
1: Das Sputnik Speed Date mit...
2: Ich bin Hexer oder Franz.
1: Woher kommst du?
2: Ich komme aus Leipzig.
1: Deine Musik in 5 Worten.
2: Nachdenklich, gesellschaftskritisch, direkt, melodisch und ja, kompromisslos vielleicht auch, ja.
1: Was sind deine Hobbys?
2: Gerade wirklich nur Musik machen. Ich könnte ja mein Hobby zum Beruf machen, aber ich muss mir mein zweites Hobby suchen auf jeden Fall.
1: Welche Serien bingest du und warum?
2: Ich binge leider viel zu viele Serien, aber in letzter Zeit habe ich Stranger Things nochmal richtig durchgesuchtet. Ich war auch voll in dieser Theorie drin, dass es noch eine neue Folge gibt. Aber ja, das war es vor allem letzte Zeit.
1: Angsthase oder Draufgänger?
2: Ich bin eher Angsthase, muss ich sagen.
1: Was ist dein Lieblingssong und was bedeutet er dir?
2: Gerade Stille Wasser von Sierra Kid. Ich habe einfach selten so einen ehrlichen Song gehört, der so krass Emotionen ausdrücken kann.
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1: Was würden Freunde über dich sagen?
2: Macher.
1: Was war dein schönstes Geburtstagsgeschenk?
2: Was selbstgemachtes von der Freundin.
1: Welche Träume hast du dir noch nicht verwirklicht?
2: Ich glaube, Urlaub habe ich schon lange nicht gehabt. Ein wirklich mal erholsamer Urlaub ist gerade ein Traum von mir.
1: Was ist dein geheimes Talent?
2: Ich kann mit meinem Kinn wackeln, so ganz verrückt. Das werdet ihr aber niemals sehen, hoffentlich.
1: Das Sputnik Speed Date.

Leipzig jetzt das nächste Berlin? Also immer mehr Musiker kommen aus Leipzig, oder? So wie er, Hexer. Was für ein guter Beat. Und alle Leipziger so, oh, lass uns doch mit Berlin in Ruhe, Alter. 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

0: Abholt.
1: Ja, welche Chancen haben wir eigentlich beim Eurovision Song Contest in ein paar Tagen? Deep Dive gleich bei mir in 7 Minuten. Only the Power hier.

0: Der Homewrecker von Somber. Sputnik Popkultur, Tachchen. Achso, nächsten Samstag Eurovision Song Contest in Wien am Start. Und jetzt im Vorfeld schon mega viel los. Denn in diesem Jahr einiges an Kontroversen, Diskussionen und Boykotten, mit denen wir uns beschäftigen sollen, müssen, wollen. Aber natürlich gibt's auch wieder Musik, klar, und große Auftritte. Jetzt kleiner Deep Dive hier mit Josi aus dem Team ESC Ultra, muss man ja sagen. Dieses Jahr ist beim ESC nicht ganz so viel heile Welt, habe ich das Gefühl, wie sonst, oder?
1: Ja, also die schöne Fassade ist ja schon seit ein paar Jahren am Bröckeln. Ja. Aber diesmal ist es echt nochmal krasser, denn insgesamt 5 Länder haben verkündet, dass sie nicht teilnehmen werden. Irland, Island, Slowenien, die Niederlande und Spanien. Letzteres ist besonders krass, denn Spanien gehört eigentlich mit Frankreich, Italien, Großbritannien und Deutschland zu den sogenannten Big Five, also den Ländern, die größte Zuschauerschaft haben und das meiste Geld reingeben und damit immer automatisch festgesetzt im Finale sind.
0: 5 Länder wollen nicht mitmachen, finde ich schon eine Ansage. Warum?
1: Das hat politische Gründe, obwohl der ESC ja immer behauptet, total unpolitisch zu sein. Ja. Seit dem ESC 2024 gibt es ja schon Stimmen, die sagen, Israel sollte vom Wettbewerb ausgeschlossen werden, aufgrund des bewaffneten Konflikts im Gazastreifen. Nach dem letzten ESC gab es dann sogar eine Abstimmung unter den Mitgliedsländern der EBU, also der Europäischen Rundfunkunion. Und die haben gesagt, alle Länder, die am ESC teilnehmen wollen, die dürfen das auch, selbst wenn sie nicht in Europa liegen. Und daraufhin haben halt diese 5 Länder entschieden, solange Israel dabei ist, sind wir raus.
0: Mhm. Was heißt das jetzt im Klartext? Gibt es dann irgendwie neue Regeln in diesem Jahr?
1: Also, du kannst jetzt nur noch 10-mal für einen Act abstimmen, anstatt wie früher 20-mal. Außerdem gibt es wieder Jurybewertungen in den 2 Halbfinals. Und es wird nicht mehr nur das Publikum alleine entscheiden, wer ins große Finale einzieht. Ergo, so eine mutmaßliche Wettbewerbsbeeinflussung wie beim israelischen Beitrag im letzten Jahr ist damit nicht mehr so leicht möglich.
0: Okay, viel Modus also drumherum, klar. Danke mal für diese Infos. Jetzt checken wir gleich mal mit dir gemeinsam, Josi, die Favoriten für dieses Jahr und hören erstmal den deutschen Beitrag aus dem letzten Jahr. Wisst ihr noch? 2025, Baller.
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0: Also zumindest für das Meme mit Andrea Kiewel, die Ba-Ba-Ba-Ba-Ba-Bala letztes Jahr im Fernsehgarten irgendwie vorgemacht hat und damit viral gegangen ist, hat sich doch dieser Track gelohnt. ESC 2025, also letztes Jahr, das war er, unser Beitrag Bala. So, und jetzt haben wir ja schon 2026, wusste nicht, ob ihr es wusstet. Und deswegen im Sputnik Popkult jetzt mal Deep Dive in den ESC dieses Jahr in Wien. Wer wird denn nun gewinnen? Josi aus dem Team, unsere ESC Ultra. Du bist doch bestimmt schon tief in den Wettkampf und Probenauftritten, verwurzelt.
1: Ja, also quasi. Ich muss aber vorher dazu sagen, dass noch keiner genau weiß, wer beim großen Finale auf der Bühne stehen wird. Mhm. Denn uns erwarten am 12. und am 14. Mai noch die zwei Halbfinals, wo jeweils 15 Länder um den Einzug ins Finale konkurrieren. Aber die Wettquoten liegen trotzdem oft richtig oder zumindest sehr nah dran. Mhm. Und auf Platz 1 steht aktuell Finnland. Das sind Linda Lampenius und Pete Parkkonen mit Liikin Haitin, was übersetzt Flammenwerfer bedeutet.

0: Übrigens wird mit diesem Song vorab schon Geschichte geschrieben, weil Linda Lampenius erlaubt wurde, live auf der ESC-Bühne ihre Geige zu spielen. Denn eigentlich müssen Instrumente sonst immer vom Band kommen. Da gab es auch schon einen kleinen Aufreger im Netz über diese Regelung.
1: Okay, aber wenn es dann so besonders ist, klingt das schon nach einem ganz guten Gewinnerrezept, würde ich sagen. Wer hat noch gute Chance auf den Sieg am Samstag?
0: Hochgehandelt wird auch Akylas mit Ferto aus Griechenland.

Das geht wirklich richtig ab und sieht auf der Bühne aus wie so ein nerdiger Gen Z-Fiebertraum. Gute Chancen hat aber wohl auch Søren Torpegaard Lund aus Dänemark mit Før vi går heim.

0: Der Typ ist ausgebildeter Musical-Darsteller und performt in so einer riesigen gläsernen Box. Das ist tatsächlich auch eins meiner Lieblingssongs aus diesem Jahr.
1: Okay, also es ist in der Menge los, man hört es wieder. Aber ich finde, das gehört dann irgendwie auch zum ESC. Oder viel Drama und so weiter. Ich finde ja ESC immer ganz geil, weil dann irgendwie, weiß ich nicht, es auch so mindestens einen Außenseiter, Außenseiterinnen-Song gibt, der ja dann irgendwie am Ende überraschend richtig abräumt. Wer könnte das in diesem Jahr sein? Was sagst du?
0: Ich denke tatsächlich, dass Großbritannien diesmal besser abschneidet, vor allem, weil die ja sonst immer sehr, sehr weit hinten landen. Mhm. Der Typ, der für UK antritt, heißt Look Mom No Computer und er singt sogar teilweise auf Deutsch. Eins, zwei, drei heißt der Track. Das könnte echt zum Publikumsliebling werden. Mein Guilty Pleasure Song aus diesem Jahr, der bei TikTok auch schon super gut abgeht, kommt aber aus Bulgarien. Das ist Dara mit Bangaranga und davon habe ich seit Wochen einfach schon einen Ohrwurm.
1: Spannend. Sputnik Popkult hier und jetzt will ich mal wissen, was glaubt ihr, welche Chance haben wir Deutschen dieses Jahr? Mit diesem Track. Unser Beitrag. Nächsten Samstag. Sarah Engels Fire.

Sputnik Popkult jetzt mit Bowser. Also nicht der Bowser, sondern die Bowser. Musiktrio aus Norwegen. Und ihre Veröffentlichung aus diesem Jahr. Born to Die.

Popkult auf Sputnik, der Ort für viel neue Musik, die ihr lieben werdet. Shabuzi macht Born to Die. Und da denkt ihr euch vielleicht, klingt so ein bisschen nach einem Western. Ja, soll so, muss so. 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

Hier ist Marvin. Also euer betreutes neue Musikhören hier jede Woche. Und ihr lernt gleich Noah Kahan kennen. Ihr werdet ihn lieben. In 7 Minuten. 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

0: Sputnik Popkult hier. Mit neuer Musik für Noah, Kahan jetzt. Klingt doch ganz nice. Er kommt aus Vermont, aus dem Nordosten der USA und schreibt Songs über das Leben, über seine Family, über mentale Gesundheit. Und das hat er jetzt auch auf seinem neuen Album The Great Divide getan. Da hören wir jetzt gleich sofort rein. Vorher, Kollegin Sieke aus dem Sputnik-Musikteam, perfekt, mal bitte über Noah.
1: Fakt 1. Mentale Gesundheit war bei Noah und seiner Familie zu Hause nie ein Tabu. Im Interview mit Seth Meyers sagt er, dass es einfach super normal war, so diepe Themen am Armbrutstisch zu besprechen.
2: Bei mir zu Hause haben wir immer über mentale Gesundheit geredet, ganz normal beim Abendessen. Meine Eltern waren auch diejenigen, die mich in der Schulzeit zur Therapie geschickt haben.
1: Fakt 2. Noah liebt Marienkäfer. Die heißen im Englischen Ladybugs und das sollte eigentlich auch der Name seines neuen Albums werden, The Last of the Bugs. Weil er Marienkäfer immer nur mit guten Situationen in seinem Leben verbindet, sagt er.
2: Marienkäfer sind für mich ein Zeichen. Ich habe sie gesehen, als ich meinen Plattenvertrag unterschrieben habe, als all die guten Dinge passiert sind.
1: Fakt 3. Anscheinend sind Hunde sehr wichtig in Noahs Leben. Immerhin kommt das Wort Dog oder Dogs in fast 10 Songs von ihm vor. Hier mal eine kleine Auswahl.

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1: Wuff. Und nochmal über Noah Kahan gleich im Sputnik Popkult vorher. Einer seiner neuesten Tracks, American Cars.

0: So klingt Noah Kahan, den wir gerade kennenlernen hier im Sputnik Popkult. The Great Divide heißt sein neuestes Album. Und er hat sich wirklich damit einfach mal an die Spitze der US-Charts katapultiert. Er ist diese Woche unser Act der Woche hier auf Sputnik und Sieger aus dem Musikteam. Was sagst du? Verdient an der Spitze gelandet?
1: Boah, frag das meinen armen Kopfhörer, die seitdem das Album draußen ist, nichts anderes mehr spielen dürfen. Also meiner Meinung nach wirklich ultra verdient. Es ist einfach traumhaft. Noch nie waren Songs über Vermont, also die Heimat des Ahornsirups in den USA, so schön und herzzerreißend zugleich. Noah nimmt uns musikalisch mit in sein Innerstes und erzählt von seinem Zuhause, von mentaler Gesundheit und der Distanz, die zwischen Menschen entstehen kann.
0: Das finde ich ganz, ganz stark. Wirklich seit ein paar Jahren ist im Pop dieses offene Thematisieren von mentaler Gesundheit, vom Struggeln, auch mal vom Scheitern, ein riesiges Thema. Ich finde das ganz, ganz toll. Und eben deswegen heißt das Album auch, ne? The Great Divide heißt ja eben übersetzt so viel wie die große Trennung.
1: Ja, genau. Das Album ist jetzt das Ergebnis von einer etwas längeren Pause, die sich Noah genommen hat, um eben diese Zerrissenheit zwischen Familie, Heimat und seinem Musiker-Rockstar-Leben zu verarbeiten. Es ist ein fantastisches Indie-Folk-Album geworden, das nach Spätsommer, Sonnenschein und kompletten Natur klingt.

0: Ja, und der letzte Song ist auch mein Highlight. Es klingt alles wirklich so, als wäre es auf einer amerikanischen Farm aufgenommen. Rechts hast du ein Lagerfeuer, die Grillen zirpen, links stehen Pferde auf der Koppel und du hast einfach eine richtig gute Zeit.
1: Okay, danke für das Kopfkino. Hören wir mal rein. Noah Kahan, The Great Divide. Sputnik Popcorn.

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Sputnik Popkult mit Harry Styles. Jetzt nächsten Sommer spielt er einfach mal 5 Konzerte in Berlin. 5! Der Junge hat nichts Besseres zu tun. Nein, da hat jemand Lust, Geld zu verdienen. Warum dann auch nicht? Harry Styles, American Girls auf Sputnik.

Leute, und jetzt Vorfreude auf das Sputnik Spring Break 2026, Ende Mai ist es endlich wieder soweit. Letztes Jahr hat er bei uns schon mal geübt, auf der Bühne quasi. Ey, gut, dass er auch dieses Jahr wieder bei uns live am Start ist. Neuester Track von ihm jetzt, Dream mit Coco Braun. Klingt

Ach, wie krass, dass alle aktuell eine Frau feiern, die über ihre innersten, intimsten Dinge singt. Ist es nicht manchmal unangenehm? Fragen wir sie gleich mal selber. Tolle Stimme, Tiffany Harris aus Hamburg, gleich hier im Sputnik Popkult. In 7 Minuten.

0: Sonny Federa, Sputnik Popkult und jetzt Tiffany Harris. Tolle Frau, sie verbindet gefühlvolle Vocals mit modernem Pop und elektronischen Einflüssen. Viel wichtiger aber auch noch die Inhalte, der Content ihrer Songs. Es geht um Liebe, Wachstum und eben total viel persönliche Erfahrungen, mentale Gesundheit. Letztes Jahr haben wir Tiffany kennengelernt mit ihrem großen Radiohit, muss man auch sagen, Breathe. Und jetzt eben neue Tracks am Start und eine kleine Tour. Ich habe mit ihr gequatscht die Woche und Tiffany hat erzählt, ja, was ist denn das für ein Gefühl, dass man jetzt plötzlich hauptberuflich, also so richtig in echt Musikerin ist?
1: Schon seit paar Jahren, also ich mache das ja schon, ich bin ja auch Songwriterin und so, deswegen also seit so knapp 6 Jahren lebe ich auch schon davon. Jetzt ist gerade so der Moment, wo alle meine Träume wahrgehen. Ich kenne ja auch solche Leute, die halt sagen so, ey, ich muss noch nebenbei irgendwie noch arbeiten und so. Und bei mir geht das schon, also ne, ich lebe auch an der Kante, aber irgendwie geht's. Und naja, hoffentlich bald nicht mehr. Meine Mutter hat mich letztens heulend angerufen, war so, ist so schön. Weil die jetzt, glaube ich, jetzt, wo meine Songs auch wirklich, ich meine, öfters auch im Radio spielen, checken die halt so, ach so, das macht die also und so einen Impact hat das. Und jetzt hatte ich gerade meine Debütshow in Hamburg und da haben natürlich auch alle Freunde der Familie irgendwie auch ein Ticket gekauft und das war so witzig, weil die waren nur so, auf einmal haben die halt gecheckt, wer ich wirklich bin. Die kennen mich halt nur als Tiffy und dann halt Tiffany Harris auf der Bühne zu sehen, ich glaube, das war richtig krass für alle Beteiligten so. Das war auch für mich ein schönes Gefühl, aber zu sagen so, hallo, ich mache nicht nur die brotlose Kunst, sondern ich kann auch anders. So.
0: Ja, natürlich findet man das immer ein bisschen schön, wenn Mama das auch schön findet, was man beruflich macht, oder? Tiffany, du singst ja eben sehr offen auf deiner Musik auch über Mental Health Issues. Ich finde das super intim. Ist das nicht krass, irgendwie mit solch privaten Themen in die Öffentlichkeit zu gehen?
1: Ich will, dass die Menschen ein Gesicht zu der Message haben und ich hoffe, dass ich den Menschen so, und ich glaube, das will ich auch mit meiner Musik so ein bisschen rüberbringen, so, ich will helfen. Meine Mission ist es, den Menschen zu helfen und die an die Hand zu nehmen und denen halt irgendwie einen Safe Space zu bieten, den sie vielleicht nicht haben. Ich kenne, also ich habe auch super engen Kontakt mit meinen Fans und so, manche haben einfach wirklich nicht, sind nicht in dem Space, wo die sich zu so etwas äußern dürfen oder wo sie zur Therapie gehen dürfen, wo sie über Therapie reden dürfen oder überhaupt mal Schwäche zeigen dürfen. Und deswegen finde ich es so wichtig, einfach, dass da eine Person ist, so wie ich. Und ich meine, meine Outfits und so, ich bin immer sehr so extravagant angezogen. Das liebe ich auch, ich liebe Fashion und alles. Aber ich bin trotzdem so hoffentlich ein nahbarer Mensch und ich bin einfach nur wie ihr. Und das finde ich halt gut und das finde ich gerade gut, daran Artist zu sein, weil ich halt diese Message irgendwie rüberbringen kann. Am Songwriting ist es halt cool, weil ich kann auch aus anderen Leuten deren Story rausholen und denen helfen, deren Story zu verwirklichen.
0: Stimmt,
1: und
0: ja,
1: deren Message rüberzubringen und das liebe ich auch sehr. Ich höre immer mehr auch von, ich meine, ich bin jetzt 28, aber es gibt auch welche, die sind irgendwie vielleicht eine Generation älter als ich oder so oder einfach nur ein paar Jahre älter und die sagen so, das und das und das haben mir meine Eltern gesagt und das und das und das ist so aus, das und das wurde mir beigebracht und dann denke ich mir so, krass und ich bin so froh, dass wir als neue Generation irgendwie den, also unseren Mitmenschen und denen, die jetzt nach uns kommen, halt was, diesen Safe Space mit auf den Weg geben dürfen und auch so, hey, es darf dir mal nicht gut gehen und das ist ganz normal und das ist menschlich und das geht allen mal nicht gut und auch die sagen, ach, ja, hö, wieso muss ich denn zur Therapie, was soll ich denn da sagen? So, ja, ich glaube vieles, was du dich nicht traust zu sagen und also ja, ich finde es einfach nur ganz, ganz toll, dass man da heutzutage so offen und ehrlich drüber reden darf.
0: Toll, danke, dass du das auch machst. Wir sprechen gleich über deine Pläne für dieses Jahr 2026. Ist ja noch ein bisschen Zeit, gibt einiges zu tun und hören jetzt den Track, mit dem sie richtig groß geworden ist letztes Jahr. Tiffany Harris, Breathe, Sputnik Popkult.

0: Die tolle Stimme von Tiffany Harris im Sputnik Popkult. Und du hast es eben gerade im Talk erzählt, du hattest jetzt vor einigen Tagen dein erstes Solo-Konzert in Hamburg. Wie war es denn?
1: Oh mein Gott, das war so cool. Also, for real, meine erste eigene Show, das war einfach nur, also absolut krass. Mhm. Und dann ist es auch einfach nichts schiefgelaufen. Also, es war so alles super durchgetaktet. Ich bin ja an dem Tag noch, ich hatte nämlich eine Support-Tour 2 Tage vorher mit Mile. Und also habe Support gespielt für ihn und bin dann an dem Morgen irgendwie um 6 Uhr aus München nach Hamburg mit dem Zug und irgendwie dann habe ich noch kurz Zeit gehabt, meinen Koffer umzupacken, damit ich nicht mit meinen ganzen Sachen da in der Location ankomme und dann bin ich zur Location gegangen und dann ging es bam, bam, bam, bam, tak, tak, tak und es war einfach perfekt. Ich bin 2 Minuten vor Showbeginn, also bevor ich auf die Bühne gehen musste, fertig geworden mit allem. Also ich war dann gerade erst fertig, dann haben wir noch 2, 3 Bilder gemacht, bin ich auf die Bühne. Und es war einfach alles krass. Es ist nichts schief gelaufen. Mein Team hat mich krass supportet. Der Damian, mein Gitarrist und mein Musical Director, der ist ja mit mir auf der Bühne. Jenny, mein Bestie, die meine Backings gesungen hat. Es war einfach alles perfekt. Wirklich von vorne bis hinten. Die Leute haben krass mitgemacht. Es waren, also für mich, ich hatte selbst Gänsehaut, wo ich war so, oh mein Gott, ich stehe gerade in einem Raum und es fühlt sich an zum ersten Mal, als ob ich in meinem Wohnzimmer bin. Ich fühle mich nicht alleine auf der Bühne und ich fühle mich mal auf der Bühne so, obviously, alle gucken mich an, aber ich fühle mich immer so beobachtet auf der Bühne, weil ich stehe halt auf dieser fast leeren Bühne. Das sieht natürlich von unten aus dem Publikum nicht so aus, aber so, ich habe mich das erste Mal nicht alleine gefühlt und das war voll schön.
0: Tiffany Harris, dein Leben klingt einfach wie ein einziger Rausch in diesem Jahr 2026. Was hast du denn für die nächsten Monate noch geplant, Sama?
1: Ich spiele ganz viele tolle Festivals auch, was halt für mich jetzt ganz neu ist, dass ich da irgendwie auf Festivals spiele. Nicht nur so Shows oder Support-Shows, sondern so mit großen Leuten so und auch die auch auf der Bühne stehen und ich dann so, ja, hallo, ich bin's auch, die Tiffany. Also ganz, ganz viele Auftritte, ganz viele Festivals, aber das, wo ich mich am meisten drauf freue, ist, und das darf ich jetzt schon sagen, meine erste eigene Tour im November,
0: nice.
1: Die jetzt auch die Tage angekündigt wird. Und genau, also man kann mich auf verschiedensten Bühnen sehen, aber vor allem bei meiner Tour. Hamburg, Berlin, Köln, Frankfurt. Wird geil auf jeden Fall.
0: Wird richtig geil und da wirst du auch deinen neuesten Track natürlich live performen. Vertigo. Tiffany Harris. Sputnik Popkult.

Tiffany Ayres, vielen Dank, das hat großen Spaß gemacht mit dir. Meinen ganzen Talk mit ihr hört ihr nochmal nach im Sputnik Popkult Stream in der ARD Sounds App. Felix Seenkaskader.

Spott im Popkult. Manche nennen sie die Königin und deswegen sage ich, die Königin ist zurück, Madonna jetzt. Mehr muss man nicht sagen. Ja, also, vielleicht doch noch ein paar Worte, ganz kurz. Ja, ich habe so die Plakate gesehen vor ein paar Wochen, ne? So, hey, hier, Madonna, neues Album, sie macht wieder Mucke. Und ich dachte mir so, weiß nicht, wird es gut? Oder wird es nicht so gut? Ich hatte ein bisschen Schiss, bin ganz ehrlich. Naja, weißt du, früher hat sich Madonna irgendwie alle paar Jahre neu erfunden. Das geht ja heute nicht mehr. Abstände für neue Musik sind deutlich kleiner geworden. Das ist ja auch irgendwie gerade eine Zeit, da wird viel wiederholt. Deswegen war ich nicht so sicher. Sie macht es aber sehr schlau. Sie geht auf die Nummer sicher, denn produziert hat ihr neues Album Confessions 2 Stuart Price. Und Stuart Price ist der Produzent, der 2005 Confessions on a Dance Floor produziert hat. Und genau so klingt jetzt auch dieser nächste Song von ihr, sehr 2005, die Nummer sicher. Und das ist die Madonna, da sage ich ganz klar, kann man sich auf jeden Fall geben. Zusammen mit Sabrina Carpenter, meine allerliebste Stelle, gleich in den ersten Sekunden des Songs, müsst ihr mal hören, wenn Madonna so sagt, Sabrina. Und Sabrina so sagt, Madonna. 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

auch so diesen leichten Vogue-Beat von damals, oder? Gut, ist gekauft. Das war der neue Track von Madonna. Zusammen mit Sabrina Carpenter im Sputnik Popkult. Ganz nice, oder?

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1: Mit Marvin, hi. Ein Konzert, auf dem Handys verboten sind. In Leipzig. Wie war's? Spoiler, ziemlich gut. Reden wir gleich drüber in 7 Minuten.

0: Popkult auf Sputnik. Ich freue mich, dass ihr hier seid. Und jetzt hören wir mal rein in ein Konzert ohne Handys. Ja, ein Konzert ohne Handys ist möglich und sehr, sehr geil. Ich liebe diese Idee. Ich war die Woche auch bei einem anderen Konzert, da hatte niemand sein Handy draußen. Das ist einfach eine ganz andere Stimmung. Und in Leipzig gibt es das jetzt eben auch. Bei der Unreleased-Reihe. Das hat auch einen ganz bestimmten Grund. Es ist nämlich eine Überraschung, wer auftritt. Also es können bekannte Acts sein oder auch Acts, die man neu kennenlernen soll und die eben noch nicht so fame sind. Lucy aus dem Team, du warst bei der Unreleased-Reihe die Woche im Täubchental. Wie war es denn jetzt?
1: Also mir hat es richtig gut gefallen. Ich hatte im Vorfeld ein bisschen Angst, dass es ein Konzert mit wenig Stimmung wird, weil man halt so viele Songs einfach nicht kennt. Aber dadurch, dass jeder Act nur so 2 bis 3 Songs performt hat, gab es halt mega viel Abwechslung. Und dadurch war es auch immer wieder spannend zu sehen, was kommt jetzt als nächstes, und die Crowd hat es auf jeden Fall auch sehr gefeiert.
2: Die Stimmung war geil. Wir waren losgelöst und es war einfach schön, weil jeder hat sich einfach mitführen lassen von der Musik, wirklich, period.
3: Nice. Geile Stimmung, geile Leute, alle achtsam und schön, dass unbekannte Newcomer da sind.
4: Ich fand auch, die Stimmung war super, super angenehm. Ich fand, Leipzig hat einen guten Eindruck hinterlassen. Ich fand Marita als zweite Künstlerin richtig toll.
5: Es war unfassbar gut. Ich fand's sehr geil. Ich war überrascht, dass Kyla Shikes da war, weil ich hatte keine Ahnung, so wer so kommen würde. Weil ich fand auch sehr krass, dass so viele, die ich gar nicht kannte, auch sehr cool waren.
6: Die Stimmung ist mega hier. Bis jetzt hat mir Young Pep am besten gefallen. Richtig gut performt. Leipziger Junge, macht gute Arbeit und man merkt ihm einfach an, dass er Talent dafür hat.
0: Also das klingt richtig gut. Ich habe hier viele Green Flags rausgehört, was Menschen erzählt haben, die dort waren, losgelöst oder achtsam. Richtig toll, das von einem Konzert zu hören. So muss es sein. Also, und ein paar Leipziger Heroes waren auch am Start. Young Pep eben oder Hexa. Kyla Shikes, stimmt, die macht ja Mucke. Ist mir dann auch wieder so aufgefallen. Gibt es jetzt irgendwie, weiß ich nicht, Ideen für nächste Acts bei der Unreleased-Reihe, Lucy?
1: Da hatten die Leute auf jeden Fall viele Ideen. Manche vielleicht ein bisschen realistischer als andere.
4: Lange Liste. War ja so Glenn Gang auf jeden Fall sehr. Pixie ist eine Künstlerin aus Leipzig, auf die ich gehofft hatte.
7: Tom Hengst, Ivo der Bandit. Ja. Quam E, Simba, Chille und Abdi, Bones MC, Jesus, weil Haftbefehl.
4: Haben wir Eminem schon gesagt.
7: Eminem.
2: Klar.
5: Juju, auf jeden Fall,
8: yes. Digga. Ich würde mir Zaccavelli nächstes Mal wünschen, das wäre ein Träumchen.
5: Pöbel MC, Desaster auf jeden Fall. Ja.
9: Takt 32, wär mal geil.
2: Ikki Mel, Shirin David und Batman Stray. Hauptsache Female Acts, weil Frauen auf die Ein.
0: Sehr, sehr gut. Also das war da wirklich eine geile Stimmung bei der Unreleased-Reihe in Leipzig. Das erste Mal jetzt die Woche stattgefunden und es wird, so wie das klingt, noch einige Unreleased-Reihen in Leipzig geben. Da checkt ihr einfach mal die Socials aus. Er hier war auch am Start, Leipziger Junge, auch schon hier im Sputnik Popkult zu Gast gewesen. Ja, bei mir im Talk, Young Pep mit Spider-Man.
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0: glaube, in diesem Sommer werden wir sehr viel wieder von diesen Endless House Tracks hören. Ich nenne das so Endless House Tracks, weil die kannst du ja einfach so immer hintereinander abspielen und merkst gar nicht, dass die irgendwie nie zu Ende gehen. Ich mag das sehr, sehr gerne. Die Stimme von Malou haben wir gehört und die Beats vom Bund B-U-N-T Sputnik Popkult. Neue Games checken wir hier auch immer für euch aus. Unser Gamechecker Alex sagt, es wird unbestritten die größte Spieleveröffentlichung aller Zeiten. So habe ich mir das mal aufgeschrieben. GTA 6 am Start. Mittlerweile GTA ja ein riesiges Universum. Alle reden drüber und die Leute drehen jetzt total frei, Alex.
1: Ja? Ja, definitiv. In den letzten Monaten gab es da echt wilde Stories drüber, was Leute alles so tun, um schon vorab mehr Infos zum Spiel zu bekommen. Mhm. Gerüchten zufolge sind einige Fans zum Beispiel illegal mit Drohnen über die Rockstar-Gebäude geflogen, also so heißt das Entwicklungsstudio hinter GTA 6, um da irgendwie durch ein Fenster vielleicht ein bisschen was zu erspähen, und andere wiederum sollen versucht haben, mit gefälschten Mitarbeitendenausweisen in die Studios einzubrechen, um da Daten zu klauen oder irgendwelche Infos zu bekommen. The only way we're gonna get through this is by sticking together. Man muss allerdings auch dazu sagen, dass jetzt nichts davon fest bestätigt ist und nur auf angeblichen Aussagen von MitarbeiterInnen bei Rockstar beruht. Okay. Aber ich habe ehrlich gesagt keinen Zweifel daran, dass da ein bisschen was dran ist.
0: Ich denke mir nur so. Ernsthaft, Leute? Aber okay, ich bin auch nicht so ein Ultra. Jetzt müssen sich die Entwicklerinnen und Entwickler ja auch aber ein bisschen schützen, ist klar, oder? Wie machen die das?
1: So ein relativ neues Gerücht besagt, dass GTA 6 nur digital zum Download erscheinen soll, also ohne Disc, die du jetzt im Laden kaufen kannst. Denn die stellen ein relativ hohes Risiko dar, weil es echt nicht abwegig erscheint, dass Leute in Produktionsstätten oder in Geschäfte, die es verkaufen werden, einbrechen würden, wenn es da was zu holen gäbe. Solange aber alles digital bleibt, kann deutlich besser überwacht werden, was rein und raus geht. Okay. Wobei 2022 ja auch ein britischer Teenager Rockstar gehackt und viele Clips von Prototypen geleakt hat, und der ist daraufhin sogar in eine psychiatrische Anstalt zwangseingewiesen worden. Seitdem wurde die Cybersecurity beim Studio aber auch nochmal ordentlich hochgefahren.
0: Abgefahren. GTA 6, der Hype kennt keine Grenzen. 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

Hi, hier ist Marvin. Also ich war ein paar Tage in London, ne, und überall klebte wirklich die Werbung für diesen Kinofilm, Der Teufel trägt Prada 2. Auf gefühlt jeder Bahn, jedem Bus, jeder Cola-Dose, jedem Blatt Klopapier. Da habe ich es ein bisschen vermisst. Ja, also ich habe schon ein bisschen Devil Wears Prada 2 Overdose, aber Soundcheck natürlich knallen.

0: Gleich First Boy. Hallo, hier ist der Sputnik Popkult. Und jetzt führen wir uns mal rein in den neuen Star Wars Film. Endlich gibt's wieder einen neuen. Ich lieb's, aber ich habe total den Überblick verloren. Ich bin ganz ehrlich. In welcher Welt sind wir da jetzt? Wie, was, Pre-Sequel? Ich habe keine Ahnung, aber wir haben ja Theresa aus dem Team. Du nimmst uns jetzt mit. Der neue Star Wars Film wurde promoted die Woche in Berlin. Du warst also quasi als Sputnikerin, aber auch als Fanin mittendrin. Und mit dabei Pedro Pascal, Filmlegende Sigourney Weaver, Regisseur Jon Favreau. Und dann hast du sowohl Mando als auch Grogu getroffen. Jetzt hast du quasi alles erreicht. Grogu, kleiner Reminder, ist dieses kleine grüne Wesen, ne?
1: Kann man so sagen. Ich war erst zur Pressekonferenz und da konnte man Fotos machen von Mando. Also ein Typ in Kostüm mit Helm, denn Mandalorianer zeigen ja selten ihr Gesicht. Und Grogu auf dem Rücken. Und das war nicht einfach eine leblose Puppe, sondern die hat sich wirklich bewegt. Im Film wird Grogu tatsächlich von 5 Puppenspielern bewegt. Mhm. Also da ist nichts mit Computereffekten. Geil. Deswegen hat Sigourney Weaver zwischen den Takes, als sie gedreht haben, immer mit Grogu interagiert, weil sie ihn so süß fand. Das hat Regisseur Jon Favreau in der Pressekonferenz erzählt.
2: Between takes, they just keep the puppet going. And so she would, between takes, like two old friends, she'd stop and, you know, she'd drop the hard exterior and lean in and start talking to the puppet. And the puppet would, you know, coo and cock his head.
1: Und als ich mich dann neben Mando vor die Fotowand gestellt habe, hat sich Grogu wirklich bewegt. Also er hat den Kopf zu mir gedreht, süße Sounds gemacht, mit den Augen geklimpert. Ich habe mich wirklich nicht mehr eingekriegt. Oder hätte ich eigentlich schon nach Hause fahren können, so happy war ich.
0: Also das verstehe ich total und das finde ich auch mega spannend, ne? Dass das dann irgendwie auch so eine Art Puppenspielkunst dann eine Rolle spielt. Und Sigourney Weaver, hallo, also Science-Fiction-Ikone Alien 1 mit Sigourney Weaver. Wie alt ist der Film jetzt? 300 Jahre? Ich weiß es nicht, aber natürlich Hammer. So, und dann hast du auch eben mit Pedro Pascal gesprochen.
1: This happened. Ja. Erstmal hat er mein Grogu-Mikrofon appreciated. Da hatte ich nämlich selbst gebastelte Grogu-Ohren dran geklebt. Und dann hat er mir erzählt, was für ihn das Emotionalste an der Story von Mando und Grogu ist.
3: I think, you know, the idea of parent and child, protecting the ones you love, and also how you find that, you know, there's an incredible new sort of creed that we're beginning to use, that the old protect the young and then the young protect the old. And that's a really beautiful cycle of life and one that, I don't know, we should all uphold, really.
1: Aber nicht nur Pedro stand vor mir auf dem grünen Teppich, sondern auch Sigourney Weaver. Man kennt sie aus den Avatar-Filmen, aus Ghostbusters, aber vor allem natürlich aus den Alien-Filmen. Damit wurde sie ja in den 80ern zur Science-Fiction-Action-Ikone. Und da sie ja jetzt mit Grogu das süßeste Alien ever kennengelernt hat, wollte ich von ihr wissen, was passieren würde, wenn Grogu und der Xenomorph, also dieses Monster aus den Alien-Filmen, aufeinandertreffen würden.
4: I don't want to think about that.
3: It is a scary thought, isn't it?
4: I can only hope that Grogu would use the Force and protect the planet and all of us and somehow move the alien to another universe.
0: Hammer, ich krieg Gänsehaut, wenn sie ihre Stimme höre. Sigourney Weaver, einfach iconic. So, also, Theresa, das klingt doch nach einem perfekten Event.
1: Wenn man Star Wars und speziell Mando-Fan ist, dann definitiv. Ja. Es waren auch ganz viele Cosplayer in allen möglichen Star Wars-Kostümen da, die über den Teppich gelaufen sind. Dann stand ein Raumschiff mit R2-D2 drin. Also, es war super galaktisch.
0: The Mandalorian and Grogu startet am 20. Mai in unseren Kinos. Ey, und noch mehr Serien und Filme checken wir immer für euch aus in unserem Sputnik-Popkult-Stream in der ARD Sounds App.

hier Sputnik und ich habe ihn gefunden. Diesen einen Track für diesen einen heißen Sommertag, den wir alle kennen. Ja, wenn es so heiß ist, dass man nichts macht. Man liegt einfach nur rum. Man hört der heißen Sommerluft zu. Und dazu dieser Track, so gut. Biba Dubi aus dem UK. All I did was dream of you. Sputnik Popcorn.

0: Ja, ganz schön toll, ne? Biba Dubi gehört, Sputnik Popkult. Neue Musik von Tokyo Hotel jetzt. Ja, sie haben ein Remake eines Udo Lindenberg-Songs an den Start gebracht. Der Mann wird ja 80, deswegen Tribute-Album jetzt, zu dem sich Max Giesinger, Zoe Wees, Stephanie Heinzmann und eben auch die Tokyo Hotels zusammengefunden haben. Und Bill und Tom erzählen eben auch, was für eine große Rolle Udo Lindenberg in ihrem Leben gespielt hat. Ne?
1: Im Kinderzimmer mit aufgewachsen.
2: Ja.
1: Zu der Zeit haben wir auch fast schon angefangen, selbst Songs zu schreiben.
2: Wir hatten auch so einen Fernseher, an den erinnere ich mich, so einen kleinen Mini-Fernseher in der Ecke, und da lief halt den ganzen Tag auch Live-Konzerte von Udo und so. Und ich habe das halt immer gesehen und habe gesagt, so, ja, das möchte ich auch gerne machen.
0: Ja, auch für Bill ist der Song was ganz Besonderes, und du wusstest ja, also bis zu Beginn des Projekts gar nicht, welchen Song ihr dann jetzt remaket sozusagen, ne?
2: Ich habe den wirklich gehört, der hat mich sofort so ins Herz getroffen, und irgendwie hatte ich natürlich das Gefühl, der ist für mich geschrieben, auch wenn er natürlich viele Jahre, bevor ich überhaupt geboren bin, entstanden ist. Ja. Aber einfach so wahnsinnig relevant ist, glaube ich, auch für die Community, und
1: ja, bis heute auch,
2: ich natürlich auch so mein Leben gelebt habe, ne? Ja. Also ich war ja auch immer so, dass ich gesagt habe, ey, man kann lieben, wie man will, und man kann sich auch in einen Mann verlieben und in einen Jungen vergucken und so gerade raus und so ehrlich und so auf den Punkt und trotzdem so leicht und frei, habe ich das noch nie in einem Song verpackt gehört.
0: Hast du ganz toll gesagt, und deswegen die Tokyo Hotels mit Udo Lindenbergs Na und. Sputnik Popkult.

0: wie das damals schon bei den Nazis war.
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0: gleich. Das ist Lloyd. Guten Abend. Popkult ist an. Ey, und gerade macht ein kleines Indie-Game die Runde, das viele große Games in den Verkaufscharts verdrängt hat. Alex aus dem Team, warum?
1: Also das Besondere an Windrose ist eigentlich, dass es ein Setting hat, was im Gaming eine erstaunlich kleine Rolle spielt, nämlich Piraten in der Karibik. Allein deswegen schauen da schon echt viele Leute hin und da eben erst das Remake von Assassin's Creed 4, einem der besten Piraten-Games aller Zeiten, angekündigt wurde, sind viele nochmal besonders in Freibeuterlaune. Mhm. Und dass hinter dem Setting von Windrose auch noch ein richtig cooles Spiel steckt, das hilft natürlich auch.
0: Also worum geht's? Nicht nur um Piraten.
1: Zunächst schlüpft man in die Rolle eines oder einer selbst erstellten Piratin, deren Schiff im Intro direkt vom legendären Seeräuber Blackbeard versenkt wird. Allerdings überlebt man knapp, strandet auf einer einsamen Insel und muss sich da erstmal wieder sammeln. Denn wie man es aus anderen Survival-Games kennt, erkundet man, bekämpft die ersten Gegner und sammelt vor allem Ressourcen, um sich einen Unterschlupf, Kleidung und Waffen zu craften. Auch wenn das alles sehr spaßig umgesetzt ist, ist es an sich erstmal nichts Neues. Mhm. Richtig spannend wird es dann, wenn man irgendwann von der Insel runterkommt und mit seinem eigenen Schiff die Karibik unsicher macht. Natürlich inklusive epischer Seeschlachten. Und hier kann das Spiel dann so richtig glänzen und sich auch von vielen anderen Games des Genres abgrenzen.
0: Haken?
1: Ja, den gibt es. Das Spiel ist nämlich aktuell noch im Early Access, also so eine Art Vorab-Version, die mit kommenden Updates stetig weiterentwickelt werden soll. Dementsprechend ist das Spiel auch noch sehr unvollständig. Die Geschichte hat zum Beispiel noch kein Ende und die Dialoge sind bisher noch unvertont. Trotzdem steckt auch jetzt schon echt viel Spiel drin und wenn die EntwicklerInnen dranbleiben, dann kann Windrose sogar noch besser werden.
0: Und noch mehr Games checkt Alex für euch immer zum Nachhören in unserem Sputnik Popcorn Stream in der ARD Sounds App. Taylor Swift gleich, vorher Beats von You Not Us, Stimme von Dennis Lloyd. Ja.

0: lieben wir doch einfach. Leoniden auf Sputnik mit Rosmarin. Leere Worte gehört.
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0: 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Und hier ist sie, unsere Sputnik Spring Break Hymne 2026.

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1: Was für eine Story. Erst war er im Thomanerchor in Leipzig unterwegs und heute ist er Rapper. Der Hexer. Wir lernen ihn gleich kennen. In 7 Minuten.

0: Popkult auf Sputnik. Guten Abend. Neue Mucke hören wir jetzt aus Leipzig. Von einem Typen, der mit 18 auf die Straße fürs Klima gegangen ist. Jetzt, 7 Jahre später, performt er seine Songs auf Demos, zum Beispiel gegen die Wehrpflicht und gegen den Krieg. Und der Name, lieber Hexer, der ist mal wirklich sehr geil.
1: Ich habe halt diesen Namen Hexer mit 14 im Klassenzimmer für mich festgelegt, bin dann nach Hause und habe gesagt, ey, ich werde jetzt Rapper. Und irgendwie habe ich deswegen auch den Namen behalten, weil mich das irgendwie mal an diesen Moment erinnert, wo ich da als Teenager irgendwie das irgendwie für mich entschieden habe. So.
0: So, und jetzt hören wir rein in deine neue EP-Track, Brandgleich am Start, so heißt sie dann auch. 7 Songs sind drauf.

0: Und es ist ein bisschen was anders als vorher bei dir, ne?
1: An sich irgendwie glaube ich, dass gerade die Songs, die ich so machen möchte, die oft auch ein bisschen deeper sind und auch manchmal gesellschaftskritisch sind, dass da einfach auch ein paar Jahre mehr Lebenserfahrung gerade ganz gut tun, merke ich in letzter Zeit. Also ich glaube, das hat in letzter Zeit noch viele, viele Sachen irgendwie für mich persönlich besser gemacht in den Songs, einfach auch mehr im Leben dazugelernt zu haben. Und seit letztem Jahr bin ich das erste Mal so richtig im Studio und habe, glaube ich, einen Produzenten gefunden, der einfach gut mit mir zusammenpasst.
0: Ja, richtig gut. Und mit dieser EP geht es dann auch den ganzen Mai über auf Tour. 29.05. dann Heimspiel Leipzig-Conner Island. Und die Fans dürfen sich freuen, ne?
1: Ich weiß nicht. Ich hoffe auch, dass es immer eine ehrliche Erfahrung ist. Also bei mir gibt es auf jeden Fall kein Playback. Ich mache immer alles 100% live. Wir haben eine fette Show vorbereitet, richtig geile Intros hinbekommen. Ich versuche mir da auch gerade ein bisschen mehr Mühe zu geben, ein dickeres Bühnenbild zu machen. Mhm. Und genau, ich glaube auf jeden Fall auch wieder Ehrlichkeit und noch echter Live-Rap.
0: Ja, voll gut, Hexer. Und der Track dann auch live brandt. Ja.

Da hat jemand Bock auf Haltung. Und mal wieder so ein bisschen Oldschool-Hip-Hop-Beat. Richtig gut. Hexer aus Leipzig. Brand. Sputnik-Popkult. Olivia Rodrigo.

Folge Popkult hier mit neuer Musik von Rin. Ja, er will wieder. Er ist nicht weg. Er macht's wieder. Zwischendurch hat er doch irgendwie auch mal eine Werbung für irgendeine Bank gemacht, oder? Da dachte ich so, ach ja, er hat ausgesorgt, macht keine Musik mehr. Doch, macht er. Hat sie mit Reezy mal zusammengetan. Richtig gut. Der Track Wach jetzt. Sputnik. Popkult.

0: Rin neu gehört. Sputnik Popkult. Lass uns ganz schön über eine neue Serie sprechen. Half Man heißt sie. Geht um einen introvertierten, queeren, jungen Typen und einen Jugendstraftäter, die sich auf einmal ein Zimmer teilen müssen und unzertrennlich werden. Aber irgendwie nicht so auf eine gute Art. Also Theresa aus dem Team, wenn man sich das jetzt anguckt, von wem die Serie ist, überrascht mich das jetzt irgendwie nicht, dass sie vielleicht auch ein bisschen beklemmt ist. Stammt nämlich von Richard Gere, der mit Reindeer Baby vor 2 Jahren so einen richtigen Überraschungshit gelandet hat, über den wir alle gesprochen haben, ne?
1: Und mit Preisen überschüttet wurde, genau. Ja. In Reindeer Baby ging es um einen Mann, der von einer Frau gestalkt wird, aber so richtig heftig. Und das Besondere an der Story war, dass Richard Gere das wirklich selber erlebt und dann eben eine Serie draus gemacht und sich da selbst gespielt hat.
0: Fand diese Serie auch wirklich krass. So, und wie ist das jetzt bei Halfman? Was ist da das Oberthema?
1: Toxische Männlichkeit, könnte man sagen. Es geht um Niall. Zu Beginn ist er gerade mal 15, homosexuell, was Anfang der 80er jetzt auch nicht einfach war. In der Schule wird er gemobbt. Ruben ist 2 Jahre älter, kommt gerade aus der Jugendstrafanstalt und zieht bei ihm ein, weil er nirgends anders hin kann. Beide sind total unterschiedlich, werden dann aber unzertrennlich, zum Teil eben auf eine sehr ungesunde Weise. Die Serie switcht dann zwischen der heutigen Zeit, in der Ruben auf Niles Hochzeit auftaucht und Rückblicken aus ihrer Jugend.
2: Ich erinnere mich noch an meine erste Begegnung mit ihm. Er war noch ein Kind.
3: Ruben, er ist das Beste und das Schlimmste gleichzeitig.
4: Ich krieg dich nicht aus dem Kopf, deine Worte, deine Gewalt.
3: Tu nicht so, als wärst du was Besseres nach dem, was du getan hast.
0: Klingt auf jeden Fall krass spannend, was wir hier schon von dir geliefert bekommen, Theresa. Ist die Serie jetzt auch genauso, ich sag mal, intens wie Reindeer Baby?
1: Also was das Beklemmende und Emotionale angeht, auf jeden Fall. Hm. Wobei der Humor, der in Reindeer Baby ja noch vorhanden war, in Halfman komplett fehlt. Es geht um Gewalt, um Abhängigkeit, hast du gerade schon gesagt, unterdrückte Gefühle. Ist kein leichter Stoff, aber trotzdem so gut, weil so herausragend gespielt, vor allem von den beiden, die Niall und Ruben in ihrer Jugend darstellen.
0: Okay, merci. Mal gucken, ob ihr euch dafür ein HBO Max-Abo machen wollt. Halfman läuft. Und noch mehr Serien und Filme checken wir immer in unserem Sputnik Popkult Stream rund um die Uhr zum Nachklicken, Anhören in der ARD Sounds App. Madison Beer.

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Eieieiei, ich muss erstmal wieder in die richtige Welt reinkommen und erstmal wieder ankommen in der Realität. Mein Kopf ist seit gestern einfach voll mit den Songs vom Eurovision Song Contest und auch meine Timeline ist voll davon. Es gibt so viel zu bequatschen, das machen wir in knapp einer halben Stunde. Gleichzeitig freue ich mich natürlich auch schon auf nächstes Wochenende, auf Pfingsten, auf unseren Sputnik Spring Break auf der Halbinsel Puch bei Bitterfeld. Und Sennes hat ja dafür die Hymne geliefert. Und wer dieser Sennes eigentlich ist, das checken wir in der kommenden halben Stunde mal aus. Lady Gaga spiele ich euch jetzt zusammen mit Doja und ihrem gemeinsamen Song Runway. Und Lady Gaga beendet ja gerade ihre Mayhem-Ära mit einem Konzertfilm. Den gibt es jetzt bei Apple Music zu schauen. Falls ihr das nicht habt, kein Problem. Musik gibt's bei uns ja auch for free. 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

0: Was wäre, wenn genau jetzt diese guten alten Zeiten sind, über die wir später mal reden werden? Der Sputnik Popkult hier, hello. Und genau dieses Gefühl steckt in Good Old Days von Krista Sarandi. Den kennt ihr schon von einigen Hits aus der Playlist, zum Beispiel Cynical. Und Good Old Days ist jetzt ein neuer Song und es ist ein Track, der uns daran erinnert, den Moment einfach mitzunehmen. Das hat uns Chris im Interview erzählt.
1: Good Old Days is all about celebrating the moment. It's easy to romanticize the past, but often we forget what's going on right now and making today memories that we'll remember in 10 years time.
0: Also wir romantisieren oft die Vergangenheit, sagt er, dabei liegt die Magie doch eigentlich im Jetzt. Und es geht darum, alles zu erleben. Nächte mit Freundinnen, endloses Lachen, Musik laut aufdrehen, den Sommer fühlen. Soundmäßig klingt das Teil auch passend dazu wie warme Abende, Festivalstimmung und Freiheit. Wisst ihr, diese Das-will-ich-nie-vergessen-Energie hat der Song irgendwie. Wir hören jetzt rein. Krista Sarandi mit Good Old Days ist das bei Sputnik.

0: Der Sputnik-Popkult hier, Rosmarin und Leoniden habt ihr gehört. Leere Worte heißt der Song. Und für einen jungen DJ und Producer ist dieses Jahr echt ein Traum wahr geworden. Letztes Jahr hat es noch nicht ganz gereicht. Da hat er schon bei Sputnik sucht die Hymne mitgemacht. Aber 2026 ist es soweit. Zenis liefert die offizielle Hymne für unser Festival des Jahres. Den Sputnik Spring Break auf der Halbinsel Poch bei Bitterfeld nächste Woche. Pfingsten wird wieder komplett eskaliert. Und zu genau diesem Track feiern wir dann zusammen in den Sonnenuntergang. You told me forever, we should stick together. We Should Stick Together heißt der Song. Zenis ist 22, kommt aus Berlin und ist mit seiner Sputnik Spring Break Hymne unser Soundcheck-Act der Woche. Er hat schon für einige andere Artists produziert, macht aber auch immer wieder sein eigenes Ding und er hat sogar eine eigene Eventreihe am Start. Seine WG ist auch komplett musikalisch unterwegs, daraus ist inzwischen sogar ein eigenes Kollektiv entstanden, heißt Dance With Us. Und noch ein paar schnelle Facts hat Zenis im Speed Date rausgehauen.
1: Das Sputnik Speed Date. Mit
2: Zenis.
1: Woher kommst du?
2: Aus Lippstadt.
1: Deine Musik in 5 Worten.
2: Energetic, hopeful, also chill, relaxing and also still uplifting.
1: Was ist dein Lieblingssong und was bedeutet er dir?
2: Ich glaube, ich habe keinen Lieblingssong. Ich mag viele Songs. Ich glaube, ich kann mich da nicht entscheiden.
1: Was würden Freunde über dich sagen?
2: Mit mir kann man gut reden.
1: Was ist dein geheimes Talent?
2: Ich kann ein Rubik's Cube solven.
1: Was sind deine Hobbys?
2: Duschen.
1: Welche Serien bingest du und warum?
2: Ich schaue keine Serien.
1: Was war dein schönstes Geburtstagsgeschenk?
2: MacBook.
1: Welche Eigenschaft an dir hast du am meisten?
2: Also Entscheidungen fallen mir manchmal schwer.
1: Hund oder Katze?
2: Hund.
1: Zu deiner Musik kann man am besten?
2: Die AirPods reinmachen.
1: Angsthase oder Draufgänger?
2: Schon Angsthase.
1: Welche Träume hast du dir noch nicht verwirklicht?
2: Mein Traumauto.
1: Was steht in diesem Jahr bei dir an?
2: Paar Shows, mehr Shows und mehr Social Media.
1: Das Sputnik Speed Date.
0: Okay, das war wirklich speedy im wahrsten Sinne und dass Zenis Hobby einfach duschen ist. Ich glaube, da müssen wir dann nächstes Wochenende nochmal in Ruhe drüber reden, was das eigentlich bedeuten soll. Er ist kein Typ der vielen Worte, aber dafür ein Typ für fette Hymnen. Jetzt gibt's aber hier im Popkult nicht die offizielle Sputnik Spring Break Hymne We Should Stick Together, sondern wir checken mal, was Zenis sonst noch so kann. Hier ist unser Soundcheck-Act der Woche mit Alive, was ja fast die Hymne letztes Jahr geworden ist. Oh,

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Heute mit Tiff, hello, und ich bin ein bisschen müde. Ich war nämlich gestern richtig lange wach, weil ja wieder die größte Party Europas des Jahres stattgefunden hat, der Eurovision Song Contest, diesmal ja aus Wien. Und es war ganz dolle spannend, weil weder Favorit Finnland noch Publikumsliebling Rumänien am Ende an der Spitze standen. Gut, manche Entscheidungen, gerade von der Jury, habe ich auch gar nicht verstanden, um ehrlich zu sein. Aber wie Sarah Engels mit Fire für Deutschland jetzt abgeschnitten hat, das checken wir gleich mal aus. Erstmal gibt's Måneskin mit Cité Boni, dem Gewinnersong von 2021. Das war so Hammer.

0: Sarah Engels mit Fire hier im Sputnik-Pop-Kult. Das war ja gestern auch bei ihrem Auftritt beim Eurovision Song Contest Finale in Wien das Motto. Highlight ihres Auftritts war, dass sie sich von einem Podest rückwärts in die Arme ihrer Tänzerinnen fallen lassen hat. Da ging ein richtiges Raunen durch die Halle vor Ort. Lowlight, leider ihr Gesang. Irgendwas war da komisch. Es klang so, als wäre sie übelst außer Atem. Das war im Halbfinale irgendwie viel besser. Und es gab dann leider auch nur 12 Punkte von der Jury und 0 vom Publikum. Viele haben gesagt, der Song war ihnen irgendwie zu generisch, zu sehr Popsong. Aber Sarah hat es total sportlich genommen.
1: Mein Leben geht weiter, Leute. Morgen, ich stehe auf, meine Familie liebt mich genauso wie gestern und wie morgen und wie heute. Egal, ob erster Platz oder letzter, das habe ich von Anfang an gesagt, das Ranking ist scheißegal. Ich hatte eine mega krasse Erfahrung. Ich habe vor 180 Millionen Menschen singen dürfen und habe das Beste zeigen dürfen von mir, von Sarah, mit meinen Mädels zusammen. Wir haben alles, wirklich alles, 1000% da reingegeben. Ich glaube, man hat es gesehen. Meine ganze Leidenschaft, meine ganze Liebe, alles, was ich hätte reinstecken können, habe ich reingesteckt und alles andere liegt nicht in meiner Macht, Leute.
0: So, und immerhin sind wir nicht Letzter geworden. Den Platz haben sich die Österreicher als Gastgeber gesichert, direkt unter dem Vereinigten Königreich, die ja mit diesem witzigen 1-2-3-Song von Look Mom No Computer am Start waren. Also ich fand den ja Hammer, aber ich verstehe schon, dass da

0: Dara hat gestern ganz Europa verzaubert beim Eurovision Song Contest 2026 in Wien mit Bangaranga, hat Bulgarien 516 Punkte geholt. Das sind 173 mehr als zweitplatzierter Noam Bethan aus Israel. Und damit haben sie Geschichte geschrieben. Bulgarien hat sowohl die meisten Jurystimmen als auch die meisten Anrufe bekommen. Damit ist Bangaranga der erste Song seit 9 Jahren, der das geschafft hat. Es ist das allererste Mal überhaupt, dass Bulgarien den Eurovision Song Contest gewinnt. Außerdem das erste Rückkehrerland, das seit 2017 gewonnen hat. Bulgarien und Rumänien waren nämlich eine Weile raus und sind dieses Jahr zurückgekommen. Und mein Kollege Oliver Soos war mittendrin bei der fetten Siegesfeier und durfte Dara noch ein bisschen besser kennenlernen.
1: Die 27-jährige Sängerin heißt mit vollem Namen Darina Jotova, kommt aus der bulgarischen Schwarzmeerstadt Varna und ist in Bulgarien ein Popstar. Sie wurde durch die Castingshow The X Factor Bulgaria bekannt. Und jetzt ihr größter Triumph, der Gewinn des Eurovision Song Contest. Er wird im kommenden Jahr in Bulgarien stattfinden, zum ersten Mal überhaupt.
2: It's unbelievable. I still don't know if this is a dream or reality. Thank God for everything that is going on tonight. It's the first time Bulgaria ever win Eurovision!
3: Ще имаме Евровизия до година в София и трябва да се подготвим.
1: Nächstes Jahr werden wir den Eurovision Song Contest in Sofia haben und wir müssen uns vorbereiten, damit wir all diese Menschen empfangen können in unserem Land. Es ist eine große Errungenschaft, nicht nur für mich, sondern für die gesamte Kunstszene in ganz Bulgarien.
0: So toll, absolut verdient gewonnen. Und dass sie so demütig ist und sich so krass gefreut hat und es kaum glauben konnte, hat es irgendwie noch besser gemacht. Also ich bin großer Fan und ich freue mich auch nächstes Jahr dann auf den Eurovision Song Contest als aus Bulgarien.

0: Afrojack, Sia und David Guetta waren das mit Awake Tonight hier bei Sputnik. Und ey, wartet ihr als Fans auf die dritte Staffel eurer Lieblingsserie und dann bringen die auf einmal einen 90-minütigen Film? Dann ist das schwierig. Wenn nicht zu sagen, ganz schön kacke, dann muss sich der Film dann natürlich ganz schön beweisen und muss einen ordentlich umhauen. Auf jeden Fall geht es den Fans der Fantasy-Serie Good Omens so. Da geht es um einen Engel und einen Dämon, die Best Buddies sind und die Apokalypse verhindern müssen. Und jetzt soll es halt weitergehen, aber statt nochmal 6 Episoden, wie es bei den vorherigen Staffeln war, gibt es jetzt eben nur noch eine Folge. Und wieso, das weiß natürlich unsere Serienexpertin Theresa. Hello erstmal.
1: Hello.
0: Ich meine mich zu erinnern, dass irgendwas mit dem Autor der Serie war und der schuld sein soll?
1: Leider ja. Good Omens ist ursprünglich ein Roman von dem verstorbenen Terry Pratchett, der auch für die witzigen Scheibenweltromane verantwortlich ist und eben von Autor und Regisseur Neil Gaiman. Von ihm stammen unter anderem auch die Serien Sandman oder American Gods. Nachdem die erste Staffel so erfolgreich war, hat Neil Gaiman die Geschichte weitergeschrieben. Daraus wurde dann Staffel 2. Dann ging es 2024 aber los mit Missbrauchsvorwürfen ihm gegenüber. Mehrere Frauen haben von sexuellen Übergriffen berichtet. Das wurde zum ersten Mal in einem Podcast und dann von der New York Times aufgerollt. Gaiman selber bestreitet alles und bisher gab es auch keinen Prozess.
0: Krass, okay, aber auf seine Serien hat es ja offensichtlich Einfluss.
1: Genau, eine Serie wurde abgesetzt, eine gar nicht erst produziert und aus der geplanten dritten Staffel von Good Omens wurde eben diese eine 90-minütige Episode. Er war da auch als Produzent nicht mehr dran beteiligt. Ob dieses Mini-Finale jetzt all das abarbeiten kann, was in 2 Staffeln aufgebaut wurde, ist fraglich, aber es ist besser als nix, denn die Serie hat mit so einem krassen Cliffhanger aufgehört, da braucht es einfach einen Abschluss.
0: Okay, ob er gelungen ist oder nicht, könnt ihr selber checken. Good Omens 3 ist jetzt nämlich auf Prime Video verfügbar. Danke, Theresa.
1: Gerne.
0: Und hier bei mir gibt's Kasi und Antonius mit Kommst du runter, bin hier.

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Nicht mal mehr ein Monat, bis die Fußball-Weltmeisterschaft der Männer wieder losgeht. Diesmal ja aus USA, Kanada und Mexiko. Und die haben die Köpfe zusammengesteckt und sich eine Halbzeitshow überlegt. Wie bitte, sagen viele Fans, was genau da los sein wird, wer auftreten soll und wie cool oder uncool das sein kann, checken wir mit Simon aus dem Team. Jetzt gibt's erstmal einen der WM-Songs in diesem Jahr von Jelly Roll und Carin Leon. Leiter. Und ich weiß, der klingt für manche nicht so nach Fußball. Der ist irgendwie zu sehr USA, ein bisschen zu sehr Country. Aber Jelly Roll ist ein absolut zauberhafter Künstler. Ich habe den schon live gesehen. Krasse Stimme. Super niedliche Persönlichkeit, also lasst mal ein bisschen Liebe in euer Herz.

0: Fußball und Football kann man ja mal verwechseln, ne? Den Anschein hat es irgendwie bei der anstehenden WM, denn eine fette Halbzeitshow ist geplant. Gerade habt ihr übrigens bei Sputnik Shakiras Beitrag zur Weltmeisterschaft gehört, zusammen mit Burna Boy, Die Die. In 25 Tagen geht's los mit der Fußball-WM der Männer. Mit Kanada, Mexiko und den USA hat die Fußball-WM 2026 ja drei Gastgeberländer. Nach FIFA-Logik muss es ergo also auch drei Eröffnungsfeiern geben. In Los Angeles wird Katy Perry auftreten, in Kanada Michael Bublé und Alanis Morissette und in Mexiko Belinda, die ist da ein großer Star. Und jetzt soll es on top halt auch noch eine Halbzeitshow beim Finale geben. Mit dabei sind BTS, Shakira und Madonna. Organisiert wird das Ganze von Coldplay-Sänger Chris Martin. Und Simon von der Sputnik Homezone ist hier immer so mein Go-To-Fußball-Fan. Wie ist denn so die allgemeine Reaktion darauf?
1: Na moin, Tiff. Ja, also die Fußballfans sind eher so semi-begeistert, würde ich jetzt mal ganz vorsichtig sagen. Mhm. Und denken vor allem an die Helene Fischer-Halbzeitshow 2017 beim DFB-Pokal. Da hat sie ja versucht zu singen, würde ich jetzt mal sagen. Und kam aber nicht so wirklich durch, weil sie gnadenlos ausgepfiffen wurde. Ja, und die Kommentare in den Socials sind auch ganz deutlich, wie Halbzeitshows beim Fußball, es reicht langsam, oder Amerika will aus unserem schönen Fußball einfach Super Bowl machen, wir sind dagegen. Ja, und außerdem gibt es noch ein anderes Thema, wegen der heißen Temperaturen vor Ort gibt es ja mehrere Trinkpausen während des Spiels. Mhm. Und da wird dann, wer hätte es geahnt, auch Werbung geschaltet. Und das ist ein Novum. Normalerweise wird Fußball wirklich von der ersten bis zur letzten Sekunde übertragen und das macht es ja auch so stark. Aber das soll sich alles ändern. Und wir haben auch mal uns in der Sputnik-Zone umgehorcht, wie denn eure Meinung dazu ist.
2: Da habe ich gar keinen Bock drauf. Ich will Fußball schauen und keine Werbung, ganz klar.
3: Es war ja schon mal vor ein paar Jahren, dass Shakira da zwischendurch gesungen hat und ich muss sagen, das war fürs Feeling auf jeden Fall richtig geil.
4: Es ist auf jeden Fall unnötig, ja. Verschwendung, Geldmacherei.
5: Also aus mehreren Gründen werde ich, glaube ich, die WM nicht gucken. Zu allem wegen der aktuellen Regierung, dann was der FIFA-Chef da auch übelst verursacht, dann, dass es alles so krass kommerziell irgendwie vermarktet wird. Ja, es wird halt total amerikanisiert, finde ich irgendwie. Und es hat halt nichts mehr irgendwie mit diesem traditionellen Fußball irgendwie zu tun, so wie wir das hier in Deutschland vielleicht auch kennen.
0: Ja, verstehe ich auch. Ich habe aus diesen Gründen auch gerade gar keine Lust zu gucken. Aber wenn Deutschland gut spielen sollte, erwischt mich dann bestimmt doch wieder das Public Viewing Fieber. BTS kriegt er jetzt hier auch im Sputnik Popkult mit Swim.

0: Kontra K und Ness mit Geboren, um zu leben, hier im Sputnik Popkult. Und eine der beliebtesten Rennspielreihen, die es gerade so gibt, geht in die nächste Runde. Forza Horizon. Am Dienstag erscheint schon Teil 6. Und mein Kollege, unser Gamechecker Alex, hat sich schon mal vorab für euch hinters Steuer geklemmt. Hallo Alex!
1: Hey!
0: Also meine Kenntnis über Rennspiele hört bei Mario Kart auf. Worum geht's denn bei Forza Horizon 6?
1: Also hier dreht sich alles um das titelgebende Horizon Festival, das neben Musik-Acts vor allem eins bietet, nämlich spektakuläre Rennen. Das fand in den vergangenen Teilen bereits in den USA, in Frankreich, Australien, Großbritannien und Mexiko statt. Und in Teil 6 geht es jetzt nach Japan.
2: Tell me, what's the local racing scene like?
3: How about street racing at night in Tokyo City?
1: Und ich glaube, man muss nicht unbedingt in Japan wirklich gewesen sein, um zu wissen, dass das Setting mit dichten Wäldern, schneebedeckten Bergen, weiten Graslandschaften und natürlich Tokio viel Abwechslung bietet. Und alles sieht auch noch unfassbar schick aus.
0: Definitiv. Da kommt direkt Urlaubsstimmung auf, glaube ich. Aber macht das Spiel auch Bock oder sieht es nur hübsch aus?
1: Also es macht richtig Bock. Also vom Fahrgefühl ist Forza Horizon irgendwo so zwischen Fun Racer und Simulation. Das ist für mich echt der perfekte Sweet Spot, wo es zwar wichtig ist, seine Karre gut zu beherrschen, aber ich fliege jetzt auch nicht aus jeder zweiten Kurve. Und nicht nur die Umgebung und das Setting ist abwechslungsreich. Es gibt Straßenrennen, Stuntrennen, Offroad-Drift-Events und kleine Mini-Stories, in denen man zum Beispiel in Sightseeing-Touren die verschiedenen Ecken Japans erkundet oder Teil eines Drift-Clubs wird. Ganz neu in Teil 6 sind jetzt auch die Toge-Rennen. Das ist japanisch für Bergpass und da finden dann auch die Rennen statt, die besonders eng und kurvenreich sind. Und ich könnte jetzt so direkt nicht mal sagen, was von diesen ganzen Sachen mir jetzt am allermeisten Bock macht.
0: Voll gut, das klingt richtig, richtig gut. Aber gibt's auch irgendwas, was dir nicht so gut gefällt?
1: Ja, schon, aber das ist jetzt Meckern auf wirklich ganz, ganz, ganz hohem Niveau. Das Spiel ballert einen nämlich mit neuen Rennen, Stunts, Autos und anderen Sachen nur so zu, dass ich da ziemlich schnell den Überblick verloren habe. Ich will mich jetzt eigentlich echt nicht über zu viel Content beschweren, aber gerade bei den Autos mag ich es eigentlich ganz gern, längere Zeit die gleiche Karre zu fahren und mir das nächste Auto so ein bisschen zu erarbeiten und mich dann auch richtig drauf zu freuen. Bei Forza Horizon hatte ich aber schon nach kurzer Zeit so viele, dass ich direkt den Überblick verloren habe und einfach immer irgendeins von den 100 Stück aus meiner Sammlung genommen habe. Okay. Aber wie schon gesagt, das ist wirklich das Haar in der sonst super leckeren Suppe, denn Forza Horizon 6 gehört definitiv zu den besten Racing Games überhaupt.
0: Wow, also definitiv eine Empfehlung von unserem Gamechecker Alex. Forza Horizon 6 gibt's ab Dienstag für PC und Xbox für circa 70 Euro. Ihr hört bei mir jetzt Meek mit Fabulous bei Sputnik.

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1: Sputnik. Samstag 10:30 reißt Mama Ikimel die Mainstage ab beim Sputnik Spring Break und sie bringt ihr neues Album mit. Leute, jetzt habe ich euch gerade Quatsch erzählt. Freitag 10:30 natürlich. Und sie bringt ihr neues Album mit, das am Freitag jetzt rausgekommen ist. Popstar heißt es. Was uns darauf erwartet, hat Ramon schon mal ausgecheckt und gibt uns auch gleich ein kleines Update. Und auch wieder dabei sind HBZ am Freitag und OBS am Samstag und mit ihrem gemeinsamen Song I'm Okay pusten wir jetzt mal eure Lautsprecher ein bisschen durch.

0: Roy Bianco und die Abronzati Boys Velocita könnt ihr dann übrigens beim Sputnik Spring Break nächsten Samstag auch 22:30 auf der Mainstage erleben. Hier ist der Sputnik Popkult und unser Act der Woche hat den Deutschrap in den letzten 18 Monaten auf den Kopf gestellt. Was mit ein bisschen Keter und Krawall und einem großen Aufschrei durch die Geschmackspolizei anfing, hat sich mittlerweile zu einem Riesending entwickelt. Mama Ikimel hat auf jeden Fall Standards gesetzt.
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0: Am Freitag ist ihr zweites Album Popstar erschienen. Außerdem ist sie am Pfingstwochenende ja einer der großen Headliner-Acts beim Sputnik Spring Break 2026. Genug Gründe auf jeden Fall, sie zum Sputnik-Act der Woche zu küren und nochmal zu klären, wie das so groß werden konnte. Das mache ich mit meinem Kollegen Ramon aus der Sputnik-Musikredaktion. Hello.
2: Hey Tiff.
0: Sag mal Ramon, ganz ehrlich, wie hat sich dein Blick auf Ikimel in den letzten Monaten verändert?
2: Gute und völlig berechtigte Frage, denn ich muss zugeben, dass ich diesen ganzen Ikimel-Hype am Anfang nicht so ganz nachvollziehen konnte. Mir war schon klar, dass da eine sehr schlaue junge Frau am Werk war, der männerdominierten Rap-Welt auf eine sehr konsequente Weise den Spiegel vor die Nase zu halten. Mhm. Aber erstens hat mich dieser Rummel-Techno nicht so ganz abgeholt und zweitens hatte ich das Gefühl, dass diese bewusste Grenzverschiebung, was die explizite Darstellung von Sex in ihren Songs anging, dass die Leute das irgendwann vielleicht langweilen könnte. Mittlerweile muss ich aber zugeben, dass Ikimel mit ihrem Sound, mit ihrem konsequenten Trash-Ding und auch dieser Sex-Positivity auch nachhaltig einen Nerv getroffen hat, was man ja besonders bei ihren Live-Shows zu spüren kriegt. Und ja, dass Ikimel mehr als nur ein Hype für einen Sommer war, das beweisen auch die Props, die die Berlinerin für ihr Projekt von so vielen Tastemakern eingesackt hat. Immerhin hat sogar Herbert Grönemeyer, einer der größten lebenden deutschen Musikstars überhaupt und über jeden Zweifel erhaben, der hat sie vor kurzem als, Zitat, unglaubliche Künstlerin geadelt. Naja, und Herbert, der muss es ja nun wirklich wissen.
0: Ja, das war wirklich ganz süß. Trotzdem polarisiert Ikimel ja wie sonst kaum ein anderer Female Act. Vor kurzem hat sie auf Insta so ein paar Hasspostings veröffentlicht. Da wird ihr unter anderem eine syrische Gruppenvergewaltigung gewünscht, also die klassische Hetzscheiße. Was glaubst du, warum erzeugt sie vor allem bei Männern so eine krasse Wut?
2: Naja, das liegt vor allem natürlich daran, wie Ikimel Sex thematisiert. In der männerdominierten Popwelt ging es ja in den zurückliegenden Jahrzehnten meistens um die Bedienung erotischer Männerfantasien. Mal romantisch, wie in den meisten Popsongs, mal expliziter, wie dann im Gangster-Rap. Mhm. Und plötzlich kommt diese junge Berlinerin daher und schildert in fast schon pornografischen Worten ihre Lust. Und das aber auch so drüber, dass sich einem der Witz und die Ironie dahinter direkt aufs Gesicht setzen. Allein schon, wie Ikimel es geschafft hat, das an sich ja absolute No-Mention-Word-Fotze innerhalb kürzester Zeit so zu reclaimen, dass es mittlerweile ja fast als Kosewort unter Frauen durchgeht, ist ein absolutes Phänomen. Und prinzipiell macht Ikimel mit den Mitteln der Musik, also vor allem mit Rap, das, was Rapper immer schon gemacht haben. Sie battelt sich in ihren Texten ja quasi. Battelt sich mit dem Patriarchat, mit den Rollenerwartungen an Männer und Frauen. Und das Mittel des Battle-Raps ist nun mal die Übertreibung und die totale Überzeichnung von Lust und Sexualität. Naja, und damit können vor allem viele Männer gar nicht umgehen. Die nehmen das dann wörtlich, wenn sie rappt, sperrt die Männer weg. Und entsprechend fühlen sie sich von einer so rohen feministischen Power mindestens in ihrer Männlichkeit bedroht.
0: Und ein gutes Beispiel für eine totale Übertreibung ist auf ihrem neuen Album der Track Giftmord, wo sich Ikimel ein paar effektive Arten überlegt, wie man Männer am besten aus dem Weg räumt. Und natürlich ist das nicht ernst gemeint, das sollte klar sein, aber ich sag's trotzdem gern nochmal dazu. Und nach dem Song reden wir ausführlich über Ikis zweites Album. Hier ist jetzt erstmal der neue Track Giftmord.
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Giftmord habt ihr gehört von Ikimels neuem Album Popstar hier bei Sputnik. Neben unserem Act der Woche war in dem Track aber auch noch jemand anderes zu hören, nämlich der Influencer-Coach Aaron.

0: mit ihrem Sound und mit ihrer Hyper-Sex-Positivity ja angekommen ist, sogar im Mainstream. Sie ist halt ein Popstar, wenn auch konsequenterweise mit Doppel-P. Und direkt im Album-Opener Was jetzt? Da zieht sie erstmal ein Fazit nach 2 Jahren Raketen-Karriere-Boost und richtet dabei den Stinkefinger in Richtung aller Hater und Zweifler.
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0: Danach geht's aber weiter in gewohntem Fotzen-Style. Ekimel zeigt sich auch auf dem 2. Album wieder sehr lustvoll und explizit sex-positive. In Schere rappt sie über lesbischen Sex und dass Kerle eigentlich auch für die Lustbefriedigung tendenziell ungeeignet sind.

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1: Da wird also wieder ordentlich getriggert und man kann sich schon jetzt über die Reacts von den Typen freuen, die hiermit angestachelt werden sollen. Aber ganz ohne männliche Toyboys geht's bei Icky natürlich nicht. Im Track Kokosnuss geht's um den schnellen und unkomplizierten Urlaubsfick. Und auch hier wieder maximal überzeichnet.
2: Yeah.
3: Okay, also vom Sound her hat sich bei Icky auch nicht so viel verändert, oder? Diese Tracks, die hätten ja auch alle perfekt auf Fotze gepasst, sag ich mal.
1: Ja, gerade bei den eben angespielten Tracks mag das tatsächlich stimmen. Es wäre ja auch eigentlich total absurd, wenn Icky Mel ihren Signature-Sound aus Billo-Rummel-Beats und manchmal absichtlich holprig gerimten Schweinereien aufgeben würde. Aber man merkt auf Popstar eben doch ihren Willen, sich musikalisch auch mal ein bisschen auszuprobieren. Den Großteil der Beats haben ihre Hausproduzenten Florida Juice, Re und No Cash from Parents beigesteuert und die haben wirklich alle einen tollen Job gemacht. Für den Track Mami hat Icky Mel sich aber mit dem Duo The Crates zusammengetan. Die haben in den letzten Jahren eigentlich für jeden deutschen Rap-Act Beats produziert und die haben Icky Mel einen überraschend elektropunkigen Vibe verpasst.
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1: Und ganz verrückt und out of the Icky Box wird's dann beim finalen Track des Albums, denn Country Girl ist eine 1A-Country-Pop-Nummer und kommt textlich sogar ganz ohne Schweinereien aus.

0: Wow, Rummel Techno meets Country war auch nicht auf meiner Bingo-Card für 2026. So Ramon, jetzt dein Fazit. Wo geht die Reise hin auf Ekimels Popstar?
1: Die Ekimel-Party geht auf jeden Fall weiter. Die Fans kriegen das, was sie von Iki erwartet haben. Alles ist auf den Punkt komplett drüber. Und auch die Hater kriegen genau das, was ihnen in den nächsten Wochen und Monaten den Puls in die Höhe treiben wird. Also Ekimel, alles richtig gemacht.
0: Wow, alles klar. Vielen Dank, Ramon.
1: Sehr gern.
0: Und ihr erlebt sie am kommenden Wochenende als Headliner beim Sputnik Spring Break. Und wer sie schon mal live gesehen hat, der weiß, dass sie Bühnen und alles im Umkreis gerne komplett abreißt. Ihr hört jetzt natürlich noch einen Song, Tipps von mir. Darin liefert Iki mir einen kleinen Ratgeber, wie man eine gute Baddie ist. Lasst uns das mal auschecken.

Somber mit Home Wrecker habt ihr gehört hier im Sputnik Popkult und neue Musik von unserem Lieblingsschotten Calvin Harris habe ich jetzt für euch zusammen mit der irischen Sängerin Jazzy. Die ist im UK schon ziemlich bekannt, deswegen würde ich sagen, wollen wir sie jetzt auch mal kennenlernen. Satisfy heißt der Song.

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1: Nicht mal mehr ein Monat, bis die Fußball-Weltmeisterschaft der Männer wieder losgeht. Diesmal ja aus USA, Kanada und Mexiko. Und die haben die Köpfe zusammengesteckt und sich eine Halbzeitshow überlegt. Wie bitte, sagen viele Fans. Was genau da los sein wird, wer auftreten soll und wie cool oder uncool das sein kann, checken wir mit Simon aus dem Team. Jetzt gibt's erstmal einen der WM-Songs in diesem Jahr von Jelly Roll und Karin Leon. Leiter. Und ich weiß, der klingt für manche nicht so nach Fußball. Der ist irgendwie zu sehr USA, ein bisschen zu sehr Country. Aber Jelly Roll ist ein absolut zauberhafter Künstler. Ich habe den schon live gesehen. Krasse Stimme. Super niedliche Persönlichkeit, also lasst mal ein bisschen Liebe in euer Herz.

0: Fußball und Football kann man ja mal verwechseln. Ne? Den Anschein hat es irgendwie bei der anstehenden WM, denn eine fette Halbzeitshow ist geplant. Gerade habt ihr übrigens bei Sputnik Shakiras Beitrag zur Weltmeisterschaft gehört, zusammen mit Burna Boy, Die Die. In 25 Tagen geht's los mit der Fußball-WM der Männer. Mit Kanada, Mexiko und den USA hat die Fußball-WM 2026 ja drei Gastgeberländer. Nach FIFA-Logik muss es ergo also auch drei Eröffnungsfeiern geben. In Los Angeles wird Katy Perry auftreten, in Kanada Michael Bublé und Alanis Morissette und in Mexiko Belinda, die ist da ein großer Star. Und jetzt soll es on top halt auch noch eine Halbzeitshow beim Finale geben. Mit dabei sind BTS, Shakira und Madonna. Organisiert wird das Ganze von Coldplay-Sänger Chris Martin. Und Simon von der Sputnik Homezone ist hier immer so mein Go-To-Fußball-Fan. Wie ist denn so die allgemeine Reaktion darauf?
1: Na moin, Tiff. Ja, also die Fußballfans sind eher so semi-begeistert, würde ich jetzt mal ganz vorsichtig sagen. Mhm. Und denken vor allem an die Helene Fischer-Halbzeitshow 2017 beim DFB-Pokal. Da hat sie ja versucht zu singen, würde ich jetzt mal sagen. Und kam aber nicht so wirklich durch, weil sie gnadenlos ausgepfiffen wurde. Ja, und die Kommentare in den Socials sind auch ganz deutlich, wie Halbzeitshows beim Fußball, es reicht langsam, oder Amerika will aus unserem schönen Fußball einfach Super Bowl machen, wir sind dagegen. Ja, und außerdem gibt es noch ein anderes Thema, wegen der heißen Temperaturen vor Ort gibt es ja mehrere Trinkpausen während des Spiels. Mhm. Und da wird dann, wer hätte es geahnt, auch Werbung geschaltet. Und das ist ein Novum. Normalerweise wird Fußball wirklich von der ersten bis zur letzten Sekunde übertragen und das macht es ja auch so stark. Aber das soll sich alles ändern. Und wir haben auch mal uns in der Sputnik-Zone umgehorcht, wie denn eure Meinung dazu ist.
2: Da habe ich gar keinen Bock drauf. Ich will Fußball schauen und keine Werbung, ganz klar.
3: Es war ja schon mal vor ein paar Jahren, dass Shakira da zwischendurch gesungen hat und ich muss sagen, das war fürs Feeling auf jeden Fall richtig geil.
4: Es ist auf jeden Fall unnötig, ja. Verschwendung, Geldmacherei.
5: Also aus mehreren Gründen werde ich, glaube ich, die WM nicht gucken. Zu allem wegen der aktuellen Regierung, dann was der FIFA-Chef da auch übelst verursacht, dann, dass es alles so krass kommerziell irgendwie vermarktet wird. Ja, es wird halt total amerikanisiert, finde ich irgendwie. Und es hat halt nichts mehr irgendwie mit diesem traditionellen Fußball irgendwie zu tun, so wie wir das hier in Deutschland vielleicht auch kennen.
0: Ja, verstehe ich auch. Ich habe aus diesen Gründen auch gerade gar keine Lust zu gucken. Aber wenn Deutschland gut spielen sollte, erwischt mich dann bestimmt doch wieder das Public Viewing Fieber. BTS kriegt er jetzt hier auch im Sputnik Popkult mit Swim.

0: Kontra K und Ness mit Geboren, um zu leben, hier im Sputnik Popkult. Und eine der beliebtesten Rennspielreihen, die es gerade so gibt, geht in die nächste Runde. Forza Horizon. Am Dienstag erscheint schon Teil 6. Und mein Kollege, unser Gamechecker Alex, hat sich schon mal vorab für euch hinters Steuer geklemmt. Hallo Alex!
1: Hey!
0: Also meine Kenntnis über Rennspiele hört bei Mario Kart auf. Worum geht's denn bei Forza Horizon 6?
1: Also hier dreht sich alles um das titelgebende Horizon Festival, das neben Musik-Acts vor allem eins bietet, nämlich spektakuläre Rennen. Das fand in den vergangenen Teilen bereits in den USA, in Frankreich, Australien, Großbritannien und Mexiko statt. Und in Teil 6 geht es jetzt nach Japan.
2: Tell me, what's the local racing scene like?
3: How about street racing at night in Tokyo City?
1: Und ich glaube, man muss nicht unbedingt in Japan wirklich gewesen sein, um zu wissen, dass das Setting mit dichten Wäldern, schneebedeckten Bergen, weiten Graslandschaften und natürlich Tokio viel Abwechslung bietet. Und alles sieht auch noch unfassbar schick aus.
0: Definitiv. Da kommt direkt Urlaubsstimmung auf, glaube ich. Aber macht das Spiel auch Bock oder sieht es nur hübsch aus?
1: Also es macht richtig Bock. Also vom Fahrgefühl ist Forza Horizon irgendwo so zwischen Fun Racer und Simulation. Das ist für mich echt der perfekte Sweet Spot, wo es zwar wichtig ist, seine Karre gut zu beherrschen, aber ich fliege jetzt auch nicht aus jeder zweiten Kurve. Und nicht nur die Umgebung und das Setting ist abwechslungsreich. Es gibt Straßenrennen, Stuntrennen, Offroad-Drift-Events und kleine Mini-Stories, in denen man zum Beispiel in Sightseeing-Touren die verschiedenen Ecken Japans erkundet oder Teil eines Drift-Clubs wird. Ganz neu in Teil 6 sind jetzt auch die Toge-Rennen. Das ist japanisch für Bergpass und da finden dann auch die Rennen statt, die besonders eng und kurvenreich sind. Und ich könnte jetzt so direkt nicht mal sagen, was von diesen ganzen Sachen mir jetzt am allermeisten Bock macht.
0: Voll gut, das klingt richtig, richtig gut. Aber gibt's auch irgendwas, was dir nicht so gut gefällt?
1: Ja, schon, aber das ist jetzt Meckern auf wirklich ganz, ganz, ganz hohem Niveau. Das Spiel ballert einen nämlich mit neuen Rennen, Stunts, Autos und anderen Sachen nur so zu, dass ich da ziemlich schnell den Überblick verloren habe. Ich will mich jetzt eigentlich echt nicht über zu viel Content beschweren, aber gerade bei den Autos mag ich es eigentlich ganz gern, längere Zeit die gleiche Karre zu fahren und mir das nächste Auto so ein bisschen zu erarbeiten und mich dann auch richtig drauf zu freuen. Bei Forza Horizon hatte ich aber schon nach kurzer Zeit so viele, dass ich direkt den Überblick verloren habe und einfach immer irgendeins von den 100 Stück aus meiner Sammlung genommen habe. Okay. Aber wie schon gesagt, das ist wirklich das Haar in der sonst super leckeren Suppe, denn Forza Horizon 6 gehört definitiv zu den besten Racing Games überhaupt.
0: Wow, also definitiv eine Empfehlung von unserem Gamechecker Alex. Forza Horizon 6 gibt's ab Dienstag für PC und Xbox für circa 70 Euro. Ihr hört bei mir jetzt Meek mit Fabulous bei Sputnik.

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1: Sputnik. Samstag 10:30 reißt Mama Ikimel die Mainstage ab beim Sputnik Spring Break und sie bringt ihr neues Album mit. Leute, jetzt habe ich euch gerade Quatsch erzählt. Freitag 10:30 natürlich. Und sie bringt ihr neues Album mit, das am Freitag jetzt rausgekommen ist. Popstar heißt es. Was uns darauf erwartet, hat Ramon schon mal ausgecheckt und gibt uns auch gleich ein kleines Update. Und auch wieder dabei sind HBZ am Freitag und OBS am Samstag und mit ihrem gemeinsamen Song I'm Okay pusten wir jetzt mal eure Lautsprecher ein bisschen durch.

0: Roy Bianco und die Abruzzati Boys Velocita könnt ihr dann übrigens beim Sputnik Spring Break nächsten Samstag auch 22:30 auf der Mainstage erleben. Hier ist der Sputnik Popkult und unser Act der Woche hat den Deutschrap in den letzten 18 Monaten auf den Kopf gestellt. Was mit ein bisschen Keter und Krawall und einem großen Aufschrei durch die Geschmackspolizei anfing, hat sich mittlerweile zu einem Riesending entwickelt. Mama Ikimel hat auf jeden Fall Standards gesetzt.
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0: Am Freitag ist ihr zweites Album Popstar erschienen. Außerdem ist sie am Pfingstwochenende ja einer der großen Headliner-Acts beim Sputnik Spring Break 2026. Genug Gründe auf jeden Fall, sie zum Sputnik-Act der Woche zu küren und nochmal zu klären, wie das so groß werden konnte. Das mache ich mit meinem Kollegen Ramon aus der Sputnik-Musikredaktion. Hello.
2: Hey Tiff.
0: Sag mal Ramon, ganz ehrlich, wie hat sich dein Blick auf Ikimel in den letzten Monaten verändert?
2: Gute und völlig berechtigte Frage, denn ich muss zugeben, dass ich diesen ganzen Ikimel-Hype am Anfang nicht so ganz nachvollziehen konnte. Mir war schon klar, dass da eine sehr schlaue junge Frau am Werk war, der männerdominierten Rap-Welt auf eine sehr konsequente Weise den Spiegel vor die Nase zu halten. Mhm. Aber erstens hat mich dieser Rummel-Techno nicht so ganz abgeholt und zweitens hatte ich das Gefühl, dass diese bewusste Grenzverschiebung, was die explizite Darstellung von Sex in ihren Songs anging, dass die Leute das irgendwann vielleicht langweilen könnte. Mittlerweile muss ich aber zugeben, dass Ikimel mit ihrem Sound, mit ihrem konsequenten Trash-Ding und auch dieser Sex-Positivity auch nachhaltig einen Nerv getroffen hat, was man ja besonders bei ihren Live-Shows zu spüren kriegt. Und ja, dass Ikimel mehr als nur ein Hype für einen Sommer war, das beweisen auch die Props, die die Berlinerin für ihr Projekt von so vielen Tastemakern eingesackt hat. Immerhin hat sogar Herbert Grönemeyer, einer der größten lebenden deutschen Musikstars überhaupt und über jeden Zweifel erhaben, der hat sie vor kurzem als, Zitat, unglaubliche Künstlerin geadelt. Naja, und Herbert, der muss es ja nun wirklich wissen.
0: Ja, das war wirklich ganz süß. Trotzdem polarisiert Ikimel ja wie sonst kaum ein anderer Female Act. Vor kurzem hat sie auf Insta so ein paar Hasspostings veröffentlicht. Da wird ihr unter anderem eine syrische Gruppenvergewaltigung gewünscht, also die klassische Hetzscheiße. Was glaubst du, warum erzeugt sie vor allem bei Männern so eine krasse Wut?
2: Naja, das liegt vor allem natürlich daran, wie Ikimel Sex thematisiert. In der männerdominierten Popwelt ging es ja in den zurückliegenden Jahrzehnten meistens um die Bedienung erotischer Männerfantasien. Mal romantisch, wie in den meisten Popsongs, mal expliziter, wie dann im Gangster-Rap. Mhm. Und plötzlich kommt diese junge Berlinerin daher und schildert in fast schon pornografischen Worten ihre Lust. Und das aber auch so drüber, dass sich einem der Witz und die Ironie dahinter direkt aufs Gesicht setzen. Allein schon, wie Ikimel es geschafft hat, das an sich ja absolute No-Mention-Word-Fotze innerhalb kürzester Zeit so zu reclaimen, dass es mittlerweile ja fast als Kosewort unter Frauen durchgeht, ist ein absolutes Phänomen. Und prinzipiell macht Ikimel mit den Mitteln der Musik, also vor allem mit Rap, das, was Rapper immer schon gemacht haben. Sie battelt sich in ihren Texten ja quasi. Battelt sich mit dem Patriarchat, mit den Rollenerwartungen an Männer und Frauen. Und das Mittel des Battle-Raps ist nun mal die Übertreibung und die totale Überzeichnung von Lust und Sexualität. Naja, und damit können vor allem viele Männer gar nicht umgehen. Die nehmen das dann wörtlich, wenn sie rappt, sperrt die Männer weg. Und entsprechend fühlen sie sich von einer so rohen feministischen Power mindestens in ihrer Männlichkeit bedroht.
0: Und ein gutes Beispiel für eine totale Übertreibung ist auf ihrem neuen Album der Track Giftmord, wo sich Ikimel ein paar effektive Arten überlegt, wie man Männer am besten aus dem Weg räumt. Und natürlich ist das nicht ernst gemeint, das sollte klar sein, aber ich sag's trotzdem gern nochmal dazu. Und nach dem Song reden wir ausführlich über Ikis zweites Album. Hier ist jetzt erstmal der neue Track Giftmord.
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0: Giftmord habt ihr gehört von Ikimes neuem Album Popstar hier bei Sputnik. Neben unserem Act der Woche war in dem Track aber auch noch jemand anderes zu hören, nämlich der Influencer-Coach Aaron. Mit dem hat Iki ein Beef am Laufen und seine ziemlich absurden Rückschlüsse, dass Frauen von Natur aus hinterhältige Wesen seien, die hat Ikimel einfach mal als Sample in den Track eingebaut und zum Ausgangspunkt für ziemlich hinterhältige Mordfantasien genommen, die sie da in dem Track schildert. Wieder ein Beweis dafür, dass Ikimel für einen bestimmten Schlag Männer eine riesige Angriffsfläche bietet. Mein Kollege Ramon aus der Sputnik Musikredaktion hat sich für uns komplett ins Ikimel Rabbit Hole gestürzt. Wie groß ist denn das Skandalpotenzial auf Ikis neuem Album Popstar jetzt?
1: Sicherlich nicht mehr ganz so krass wie auf ihrem Debütalbum Fotze. Allein schon, weil Ikimel mit ihrem Sound und mit ihrer Hyper-Sex-Positivity ja angekommen ist, sogar im Mainstream. Sie ist halt ein Popstar, wenn auch konsequenterweise mit Doppel-P. Und direkt im Album-Opener Was jetzt? Da zieht sie erstmal ein Fazit nach 2 Jahren Raketen-Karriere-Boost und richtet dabei den Stinkefinger in Richtung aller Hater und Zweifler.
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1: Danach geht's aber weiter in gewohntem Fotzen-Style. Ikimel zeigt sich auch auf dem zweiten Album wieder sehr lustvoll und explizit sex-positive. In Schere rappt sie über lesbischen Sex und dass Kerle eigentlich auch für die Lustbefriedigung tendenziell ungeeignet sind.
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1: Da wird also wieder ordentlich getriggert und man kann sich schon jetzt über die Reacts von den Typen freuen, die hiermit angestachelt werden sollen. Aber ganz ohne männliche Toyboys geht's bei Iki natürlich nicht. Im Track Kokosnuss geht's um den schnellen und unkomplizierten Urlaubsfick. Und auch hier wieder maximal überzeichnet.
2: Yeah.
0: Okay, also vom Sound her hat sich bei Iki auch nicht so viel verändert, oder? Diese Tracks, die hätten ja auch alle perfekt auf Fotze gepasst, sag ich mal.
1: Ja, gerade bei den eben angespielten Tracks mag das tatsächlich stimmen. Es wäre ja auch eigentlich total absurd, wenn Ikimel ihren Signature-Sound aus Billo-Rummel-Beats und manchmal absichtlich holprig gereimten Schweinereien aufgeben würde. Aber man merkt auf Popstar eben doch ihren Willen, sich musikalisch auch mal ein bisschen auszuprobieren. Den Großteil der Beats haben ihre Hausproduzenten Florida Juice, Reh und No Cash from Parents beigesteuert und die haben wirklich alle einen tollen Job gemacht. Für den Track Mami hat Ikimel sich aber mit dem Duo The Crates zusammengetan. Die haben in den letzten Jahren eigentlich für jeden deutschen Rap-Act Beats produziert und die haben Ikimel einen überraschend elektropunkigen Vibe verpasst.
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1: Und ganz verrückt und out of the Icky Box wird's dann beim finalen Track des Albums, denn Country Girl ist eine 1A-Country-Pop-Nummer und kommt textlich sogar ganz ohne Schweinereien aus.
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0: Wow, Rummel Techno meets Country war auch nicht auf meiner Bingo-Card für 2026. So Ramon, jetzt dein Fazit. Wo geht die Reise hin auf Ikimels Popstar?
1: Die Ikimel-Party geht auf jeden Fall weiter. Die Fans kriegen das, was sie von Iki erwartet haben. Alles ist auf den Punkt komplett drüber. Und auch die Hater kriegen genau das, was ihnen in den nächsten Wochen und Monaten den Puls in die

Somber mit Home Wrecker habt ihr gehört hier im Sputnik Popkult und neue Musik von unserem Lieblingsschotten Calvin Harris habe ich jetzt für euch zusammen mit der irischen Sängerin Jazzy. Die ist im UK schon ziemlich bekannt, deswegen würde ich sagen, wollen wir sie jetzt auch mal kennenlernen. Satisfy heißt der Song.

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Sputnik. Harry Styles macht gerade ein kleines Experiment. Der spielt ja insgesamt 8 Konzerte in Amsterdam, aber halt irgendwie auch nur da in Europa. Und die ganze Stadt ist voller Glitzer. Also Glitzerhaare, Glitzeroutfits, Glitzertaschen. Im Voraus haben ja viele versucht, ihre Tickets noch loszuwerden. Wahrscheinlich ist es halt einfach schwierig. Es kann viel dazwischen kommen, wenn man von weit anreisen muss, ne? Oder keine Unterkunft findet, die man bezahlen kann. Aber da braucht sich Harry anscheinend keine Sorgen machen, denn der Tourauftakt war großartig. American Girls hört ihr jetzt hier.

0: Tyler und Sarah Larsen waren das. She did it again hier bei Sputnik. Und bei Sonnenuntergang im Elektrozelt rumknutschen, mit den Besties vor der Mainstage alles raustanzen und den Alltag hinter uns lassen. Und obendrauf ein geiles Handbrot. Oder in kurz, Lineup Eats, It's Giving Iconic und Baddie Vibes Only. Das alles könnt ihr haben. Nächstes Wochenende auf der Halbinsel Poch beim Sputnik Spring Break. Und wie es sich gehört, haben wir auch in diesem Jahr wieder eine tolle Hymne für die maximal emotionalen Stories danach. Die kommt von unserem Soundcheck-Act der Woche. Das ist Sennis, ein DJ und Producer aus Berlin. Und We Should Stick Together kennt ihr bestimmt schon aus dem Programm hier in den letzten Wochen, aber nochmal für euch, klingt so. You told me forever, we should stick together. Sennis, der ursprünglich aus Lippstadt in Ostwestfalen kommt, hat erst als Sänger angefangen, sich bei YouTube Beats runtergeladen und mit Autotune rumprobiert. Dann hat er Connections zu zwei Produzenten aus Berlin geknüpft und ist dann auch in die große Stadt gezogen und hat das mit dem Produzieren für sich entdeckt und dann auch angefangen, für andere Songs zu machen, zum Beispiel You Not Us. Aber wie ist er denn an die Hymne rangegangen, wollten wir mal wissen.
1: Ich habe das halt angegangen wie jeder Song, an dem ich eigentlich arbeite, also worüber soll es gehen? Erstmal mit Chords angefangen, um halt zu gucken, wie sich's anfühlen soll, weil Chords sind sozusagen die, wie so eine Landkarte, wo es dann halt hinführt. Also je nachdem, wenn du die Chords halt änderst, dann fühlt sich das auch, dann gehst du einen ganz anderen Weg und die führen dich dann halt so ein bisschen, wo es halt hingehen soll. Und so hat's halt angefangen und ja, so ist der Song dann entstanden.
0: Okay, und was war so inhaltlich die Idee bei We Should Stick Together?
1: Vor allem auch in einer Zeit, in der wir gerade leben, wo auch viel Negativität lebt, würde ich sagen, der Song soll so ein bisschen verkörpern, auch die positiven Seiten und auch diese ganzen positive News, die wir haben, dieses, vor allem mit dem Titel We Should Stick Together, ja, ein Zusammenhalt, so ein Feeling von Hopefulness.
0: Nice, lieben wir. Und deswegen steht Sennis jetzt zu Pfingsten auf der Mainstage beim Sputnik Spring Break. Das ist sein größter Gig bisher, ganz schön aufregend, aber Sennis hat da Mittel und Wege, um sich die Aufregung so ein bisschen zu nehmen.
1: Das letzte Mal hatte ich tatsächlich, da war ich sehr nervös vor unserem letzten Auftritt und da habe ich tatsächlich Atemübungen gemacht. Und das hat so geholfen, einfach auf 9 sozusagen einatmen, ausatmen und dann von 9 bis 8 runterzählen. Und wenn man die Zahl sozusagen verliert, dann einfach wieder von 9 anfangen. Bis du wirklich von 9 bis 1 runterzählen kannst. Und dann, was ich auch gemerkt habe, ist dann wirklich auch in die Crowd gehen und so ein bisschen diese Energy mitnehmen und dann auf die Stage. Das hat richtig geholfen.
0: Oh mein Gott, ich freue mich schon so sehr aufs Festival. Sennis ist unser Soundcheck-Act der Woche. Mehr tolle Newcomerinnen und Newcomer hört ihr immer dienstags hier ab 20 Uhr oder auf sputnik.de auf unserer Soundcheck-Seite. Und jetzt gibt es die offizielle Spring Break-Hymne 2026. We Should Stick Together von Sennis ist das hier im Sputnik-Popkult.

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